0: Bahnausbau rund 6 Milliarden Euro vorgesehen. Das sind 500 Millionen weniger als ursprünglich geplant. In der Regierung wird noch über die letzten Details verhandelt, wie diese Einsparungen gelingen sollen. Einig ist man sich mittlerweile darüber, dass die Flughafenspange in Niederösterreich, eine Verbindung zwischen der Ostbahn und dem Flughafen Schwechat, aufgeschoben wird. Ebenso wie der Westbahnausbau im Abschnitt Salzburg-Köstendorf. An der Fertigstellung der Brenner-Zulaufstrecke zwischen Kufstein und Radfeld im Jahr 2039 wird sich nach massiven Protesten voraussichtlich nichts ändern. Abgesehen von den Einsparungen bei Bahnprojekten dürften geplante Fahrplanausweitungen nicht kommen, denn auch bei der Finanzierung des Zugangebots werden rund 200 Millionen Euro gestrichen.
1: Ausnahmezustand am Abend in Genf. Zehntausende Menschen haben gegen den G7-Gipfel im nahen Frankreich demonstriert, berichtet Sophie Moseder.
2: Die Demonstranten haben Palästina-Flaggen dabei. Auf Plakaten stehen Sprüche gegen US-Präsident Donald Trump. Für mich ist der Gipfel ein Treffen der Reichen, bei dem es darum geht, wie die Reichen noch reicher werden können, sagt eine Demonstrantin. Aus Angst vor Ausschreitungen haben viele Geschäfte schon vor Tagen ihre Schaufenster verbarrikadiert. Trotzdem haben Demonstranten zum Beispiel die Fenster einer Bank eingeschlagen. Ein Auto ist angezündet worden. Tausende Polizisten waren in Genf im Einsatz. Frankreich selbst hat G7-Demos verboten.
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1: 0:0 zur Pause beim Spiel Elfenbeinküste gegen Ecuador. Verhaltener Beginn von beiden Mannschaften in den ersten 20 Minuten. Danach Ecuador mit zwei Stangenschüssen sehr gefährlich und auch die Elfenbeinküste mit drei guten Torschüssen. Und jetzt zum Wetter und zu Thomas Wostal.
4: Windig und wechselhaft wird dieser Montag mit einem Mix aus Sonne, Wolken und stellenweise auch kurzen Schauern. Gewitter entstehen am ehesten in Kärnten und in der südlichen Steiermark. Sie sollten aber nicht mehr so heftig ausfallen wie gestern, wo es vereinzelt ja auch gehagelt hat. Es wird einigermaßen warm heute mit Höchstwerten zwischen 18 und 25 Grad. Am Dienstag ein paar Grad wärmer mit Sonne, einigen Wolkenfeldern und vereinzelten Schauern. Und in den folgenden Tagen wird es von Tag zu Tag wärmer, gegen Ende der Woche verbreitet über 30 Grad.

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1: Im Studio Daniel Theissl. Es ist 3 Uhr. Die USA und der Iran haben laut Pakistan ein Abkommen zur Beendigung des Kriegs erzielt. US-Präsident Donald Trump hat dies bereits bestätigt. Aus Washington berichtet Markus Müller.
2: Gratulation an alle. Schiffe dieser Welt, werft eure Motoren an. Lasst das Öl fließen. Mit diesen Worten verkündet Donald Trump auf seinem Portal Truth Social, dass es eine Einigung mit dem Iran gebe. Er habe angeordnet, die Blockade iranischer Häfen sofort zu beenden. Unterschrieben werden soll das Abkommen demnach am Freitag in der Schweiz. Informationen zum Inhalt des Abkommens gibt es aber keine. Vergangene Woche hat es geheißen, dass ein Abkommen bis Sonntag unterschrieben werden sollte. Passiert ist das allerdings nicht, unter anderem wegen der anhaltenden Kämpfe im Libanon. Von der iranischen Regierung gibt es noch keine Stellungnahme. Im iranischen Fernsehen heißt es dazu nur, die USA seien schlussendlich gezwungen gewesen, ein Abkommen zu unterzeichnen.
1: Ab sofort können wieder Volksbegehren unterschrieben werden. Insgesamt sind es 5, die heute starten. Eines zum Beispiel mit der Forderung für gratis Verhütungsmittel oder den Karfreitag als Feiertag für alle. Peter Daser berichtet.
3: Eines der Volksbegehren wünscht elektronische Abstimmungen im Parlament. Das Stimmverhalten der Abgeordneten soll damit besser dokumentiert werden. Ein anderes Volksbegehren fordert eine Wahlpflicht für Nationalratswahlen und für Wahlen zum Bundespräsidenten. Das solle der Stärkung der Demokratie dienen. Ein Volksbegehren mit dem Titel Gratis Verhütung für alle fordert etwa die kostenlose Abgabe zum Beispiel von Kondomen in Drogerien und Apotheken. Ein weiteres Volksbegehren verlangt mehr Polizistinnen und Polizisten, abhängig von der Zahl der Wohnbevölkerung. Und ein Volksbegehren fordert die Festlegung des Karfreitags als Feiertag für alle. Die Frist für Eintragungen zu den Volksbegehren dauert bis 22. Juni.
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1: Es schaut nach einem Last-Minute-Sieg für die Elfenbeinküste aus. Durch ein Tor von Amad Diallo in der 90. Spielminute führt die Elfenbeinküste gegen Ecuador 1:0. Es läuft die Nachspielzeit. Beide Mannschaften sorgen für ein gutes und temporeiches Spiel. Insgesamt 4 Stangenschüsse, 3 davon auf Seiten von Ecuador. In Kürze sollte es den Schlusspfiff geben. In der Gruppe E ist die Elfenbeinküste hinter Deutschland. Wenn sie dieses Spiel gewinnen, auf Platz 2. Die Deutschen gewinnen am frühen Abend gegen Curaçao mit 7:1. Und jetzt zum Wetter und zu Thomas Vostal.
5: Der heutige Montag wird windig und es wechseln Sonne, Wolken und da und dort auch kurze Schauer. Gewitter können besonders in Kärnten und in der südlichen Steiermark entstehen. Größerer Hagel wie gestern sollte aber nicht mehr dabei sein. Die Temperaturen bleiben im sommerlichen Bereich mit Höchstwerten zwischen 18 und 25 Grad. Ein paar Grad wärmer am Dienstag mit Sonne, einigen Wolkenfeldern und vereinzelten Schauern. Und ab Mittwoch beginnt dann allmählich eine Hitzewelle, die gegen Ende der Woche verbreitet über 30 Grad bringt.
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1: Im Studio Daniel Teissel. Es ist 4 Uhr. Die USA und der Iran haben sich auf ein Abkommen zum Kriegsende geeinigt. Nach US-Präsident Donald Trump bestätigt nun auch der iranische Sicherheitsrat die Aussagen aus Pakistan. Laut Iran umfasst das Rahmenabkommen ein sofortiges Kriegsende an allen Fronten, ein Ende der Sanktionen und das Ende der US-Blockade iranischer Häfen. Zugeständnisse an die USA sind bisher nicht erwähnt worden. Laut Donald Trump werde die Straße von Hormus wieder für die Schifffahrt geöffnet. Kommenden Freitag soll das Abkommen in der Schweiz offiziell unterzeichnet werden. Immer mehr Schülerinnen und Schüler werden vom Schulunterricht suspendiert. Im vergangenen Schuljahr sind es mehr als 2000 gewesen. Tendenz steigend, berichtet Viktoria Waldhäusel.
2: Schon jetzt verzeichnen einige Bundesländer mehr Suspendierungen als im ganzen Schuljahr davor, nämlich Niederösterreich, die Steiermark, Kärnten und Vorarlberg. Sie liegen aber alle hinter Oberösterreich, das derzeit rund 500 Suspendierungen zählt. Die meisten sind aber auch heuer wieder in Wien zu erwarten. Von den 9 Bildungsdirektionen in Österreich war die Wiener Bildungsdirektion allerdings die einzige, die auf Anfrage keine aktuellen Daten zur Verfügung gestellt hat. Letztes Schuljahr wurden fast 800 suspendiert. Ausgesprochen. Pflichtschulgewerkschafter Thomas Krebs geht davon aus, dass es heuer mindestens genauso viele sein dürften.
3: Körperliche Attacken, Gegenstände, die in der Schule täglich verwendet werden sollten, wie zum Beispiel eine Schere, die zur Waffe genommen werden und entsprechend missbraucht werden. Das kommt leider sehr oft vor.
2: Und die Schwere der Attacken nehme zu, so Krebs.
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1: Anpfiff zum vierten und letzten Spiel dieser WM-Nacht. In der Gruppe F trifft Schweden auf Tunesien. Martin Lang.
5: Zweite Minute, noch 0:0 in Monterrey in Mexiko. In dieser Gruppe, wenn man hier gewinnt, wäre man schon Tabellenführer. Warum? Weil Niederlande gegen Japan 2:2 endet, die Japaner gleich in der 89. Minute, nachdem sie zweimal in Rückstand geraten sind, auch noch aus. In der Deutschlandgruppe endet Elfenbeinküste Ecuador 1:0. Auch hier fällt das Siegestor in der 90. Minute durch Manchester United-Spieler Amor Diallo. Deutschland mit einem fulminanten WM-Start, mit einem 7:1 gegen Curaçao in der vergangenen Nacht. Und Schweden gegen Tunesien noch 0:0 nach 1,5 Minuten.
1: Und jetzt zum Wetter und zu Thomas Wostal.
6: Windig und wechselhaft wird dieser Montag. Mit einem Mix aus Sonne, Wolken und stellenweise auch kurzen Schauern. Gewitter entstehen am ehesten in Kärnten und in der südlichen Steiermark. Sie sollten aber nicht mehr so heftig ausfallen wie gestern, wo es vereinzelt ja auch gehagelt hat. Es wird einigermaßen warm heute mit Höchstwerten zwischen 18 und 25 Grad. Am Dienstag ein paar Grad wärmer mit Sonne, einigen Wolkenfeldern und vereinzelten Schauern. Und in den folgenden Tagen wird es von Tag zu Tag wärmer, gegen Ende der Woche verbreitet über 30 Grad.

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1: Im Studio Eva-Maria Fuhn. Die USA und der Iran haben ein Rahmenabkommen zur Beendigung des Krieges erzielt. Das hat Vermittler Pakistan am Abend bekannt gegeben. US-Präsident Donald Trump hat dies bereits bestätigt. Aus Washington berichtet Markus Müller.
2: Am Freitag soll das Abkommen unterschrieben werden. Ab dann soll auch die Straße von Hormuz wieder für die Schifffahrt geöffnet werden, sobald die Minen dort geräumt sind. Das ist der Kernpunkt des Abkommens, das Donald Trump gestern angekündigt hat. Darüber hinaus gibt es aus dem Weißen Haus aber unterschiedliche und teilweise auch widersprüchliche Informationen. Bei dem Abkommen dürfte es sich vor allem um ein Waffenstillstandsabkommen für den gesamten Nahen Osten handeln, also auch für den Libanon. Und die eigentlichen Verhandlungen über eine Friedenslösung, also über das Atomprogramm, Ende der Unterstützung von Terrorgruppen oder, wie der Iran fordert, Entschädigung für die Kriegsschäden, diese Verhandlungen sollen überhaupt erst am Freitag beginnen. Von einem endgültigen Friedensabkommen kann daher keine Rede sein.
1: Russland hat die Ukraine wieder mit massiven Luftangriffen überzogen. In Kharkiv wurden dabei 5 Menschen getötet. In Kiew wurden 2 Menschen getötet und 12 verletzt. 140.000 Bewohner der Hauptstadt waren laut Bürgermeister Klitschko ohne Strom. Zudem geriet dort das als UNESCO-Weltkulturerbe eingestufte Höhlenkloster nach einem direkten Angriff in Brand. Ab heute können für eine Woche 5 Volksbegehren unterschrieben werden. Verschiedene Initiativen fordern etwa den Karfreitag als Feiertag für alle, gratis Verhütungsmittel oder mehr Personal für die Polizei. Erreicht ein Volksbegehren 100.000 Unterschriften, muss es im Nationalrat behandelt werden. Ein Erdbeben der Stärke 5,1 nach Richter hat am Abend den Südwesten der griechischen Halbinsel Peloponnes erschüttert. Das Zentrum des Bebens lag in rund 9 Kilometern Tiefe unter dem Meeresboden, etwa 16 Kilometer vor der Küste der Kleinstadt Metuni. Schäden wurden nicht gemeldet. Experten warnen, es könnte sich noch nicht um das Hauptbeben gehandelt haben. Bei der Fußball-Weltmeisterschaft hat gestern Deutschland Curaçao mit 7:1 besiegt. Japan und die Niederlande trennten sich mit einem 2:2 Unentschieden. Derzeit spielt Schweden gegen Tunesien. Nach der ersten Halbzeit steht es 2:1. Das waren die Nachrichten mit Eva-Maria Fuhn.
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3: Es ist Montag und wir starten mit Sonne in die neue Woche.
4: Und mit bis zu 25 Grad heute. Im Moment sind es 14 Grad am Rohrspitz, 12 Grad in Dornbirn und 9 Grad in Brand. Auch morgen Sonne, einige Wolkenfelder und bis zu 27 Grad.
3: Dann schauen wir, was sich tut im Frühverkehr. Es ist noch nicht einmal 3:35. Ich hoffe also nicht allzu viel.
4: Auf der Straße kommen Sie überall gut durch, aber bei der Bahnverbindung zwischen Feldkirch und Buchs ist seit heute wegen Sanierungsarbeiten bis Oktober gesperrt. Es gibt einen Ersatzverkehr mit Bussen und wenn Sie Meldungen haben, 0800 20 4000.
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3: Schon witzig, oder? Wir sind gestern ins Bett mit Fußball, beide.
4: Ja.
3: Und jetzt stehen wir auch wieder auf mit Fußball.
4: Verrückte WM.
3: Verrückter Montagmorgen. Wir halten das Spiel jedenfalls im Blick und Sie stehen jetzt auf mit den Bengals. Hier ist Manic Monday.
4: Morgen!

0: I don't care, singt Ed Sheeran. Können wir jetzt nicht behaupten von uns. Uns liegt sehr wohl was dran, dass sie nicht nur gut aufstehen mit uns, sondern auch gut vorbereitet sind auf die neue Woche und alles, was da kommt. Nicole, du hast die Highlights für uns und zwar schon ab morgen Dienstag.
1: Ja, da startet das Kinder- und Jugendtheaterfestival Lurger und Losner in Nenzing für Kinder ab 3. Mit dabei sind Künstler aus Belgien, Frankreich, Slowenien, der Schweiz und Deutschland.
0: Urlaubsfeeling gibt's dann ab Donnerstag.
1: Bei

0: Wandeln ihre Lokale in stylische weiße Sommerbars und wer weiß gekleidet kommt, profitiert und bekommt Essen und Getränke billiger.
1: Cool, ich glaube, ich habe sogar noch eine weiße Hose.
2: Oh,
1: gilt, oder?
0: Gilt.
1: Am Samstag dann werden die Berggipfel wieder im Schein der Sonnenwendfeuer leuchten.
0: Im ganzen Land, vom Pfänder in Bregenz bis in die Zielfreta im Montafon wird die Sonnenwende gefeiert und das heißt auch, die Tage werden dann nächste Woche schon wieder kürzer.

0: Ja, als ich heute Morgen in den Spiegel geschaut habe zum ersten Mal, da hätte ich noch nicht gedacht, dass ich irgendwann zu mir selber sagen werde, wow, 4 Punkte.
1: Er holt auf. Achtung, Achtung.
0: Ja, aber sehr langsam, sehr langsam. Also, um was geht's?
1: Fußball?
0: Schweden spielt soeben gegen Tunesien. Wir machen da so immer so nebenbei Public Viewing quasi für Sie, damit Sie alles mitbekommen, nichts verpassen, wenn Sie gerade im Kran sitzen oder an der Maschine stehen und noch Nachtschicht haben. 3-1 steht's und das ist tatsächlich mein Tipp.
1: Es gibt's nicht, dass du mal richtig tippst.
0: Ah, danke.
1: Ganz stolz auf dich. Super.
0: Ja, das aus der komfortablen Position der 6-Platzierten ist das auch leicht gesagt. Wie hast du das gemacht?
1: Ich war vorher schon 4, Mann.
0: Aha, du warst schon besser.
1: Ja.
0: Okay, also ich bin 17. Ich komme langsam. Wie gesagt. Damit Sie nichts verpassen, gibt es bei uns hier...
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0: Die 80er haben irgend so was Magisches an sich. Da muss man einfach, ohne dass man will, mitsingen. Oder dass man kann. Geht gleich mit Queen. Jetzt bringen wir sie auf den neuesten Stand. Was ist wichtig am Montagmorgen um 5.30 Uhr? Hier sind die Frühnachrichten.
1: Mit Emanuel Bruger einen schönen guten Morgen. Die TPC-Probleme im Bregenzer Wald haben Konsequenzen. Auf die Alpe Ifer bei Schönenbach werden heuer wohl deutlich weniger Tiere aufgetrieben. Erst 100 sind bisher gemeldet, im Vorjahr waren es noch 350 auf der Alpe. Grund dafür ist die Angst der Bauern, dass ihre Tiere mit TPC angesteckt werden könnten. Immer weniger Kinder und Jugendliche können richtig schwimmen, das beobachtet die Wasserrettung. Außerdem stellen Trends wie das Stand-up-Paddeln oder das Wildbaden in Flüssen die Wasserrettung vor neue Herausforderungen. Kommt es da zu Einsätzen, würden diese oft wesentlich länger dauern. Und wilde Szenen haben sich im Vorarlberger Amateurfußball in Bludenz zugetragen. Im Spiel zwischen dem FC Bludenz und FC Schwarzach kam es zu einer Auseinandersetzung zwischen zwei Spielern, die in Tumulten endete. Laut Schwarzach-Trainer Felix Meusburger mussten drei Spieler seiner Mannschaft nach Schlägen sogar im Spital behandelt werden. Das Spiel wurde abgebrochen.
0: Jui, du, da ging's heiß her und es wird auch in dieser Woche wieder heiß.
2: Ja, und das steigert sich jetzt jeden Tag. Heute 25, morgen 27 Grad und dann aus heutiger Sicht am Freitag bis zu 33 Grad. Da ist es jetzt gerade wunderbar herrlich erfrischend mit 7 Grad in Lech am Adelberg, 10 Grad in Gaschurn und 12 Grad im Bregenz.
0: Dann haben wir Ihren Weg in die Arbeit natürlich genauestens im Blick um 5.31 Uhr.
2: Und da kommen Sie im Moment überall gut durch, wenn Sie Infos haben. 0800 20 4000.
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2: und Dominik.

0: sattelt die Hühner und ab in den Montag.
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2: Montag bedeutet für viele wieder Start in die Arbeit. Jetzt am Morgen schon Frühstück richten. Vielleicht beginnt sogar schon der Weg zur Schule. Schule. Sicherlich kennen Sie die typische Situation an der Tafel. Man steht in Mathematik mit der Kreide in der Hand vor einer Gleichung, aber die Rechnung geht nicht auf. Da kommt der Ratschlag vom Lehrer: Nimm dir Zeit, tritt einen Schritt zurück und siehe da, mit etwas Abstand erkennt man die Lösung und schon geht die Gleichung auf. Ja, der Blick von außen hilft, er stärkt. Er prägt. Gestern habe ich von der Partnerschaft mit Südkorea erzählt. Der Blick einmal um den Globus weitet. In einer Zeit, in der das eigene oft im Vordergrund zu stehen scheint, tut es gut, aus der Selfie-Perspektive einmal den Blick von außen hereinzuholen, eine neue Perspektive einzunehmen. Ich wünsche Ihnen, dass Sie genug Kraft und Geist tanken konnten, um in diese neue Woche zu starten. Auch wenn es am Montag oft wieder schwerfällt zu beginnen, dieser neue Tag lohnt sich. Dieser neue Start lohnt sich, um mit neuem Blick die Herausforderungen der Woche zu meistern.

0: Das WM-Spiel Schweden gegen Tunesien ist jetzt gleich einmal vorbei. 90. Minute, 4:1 steht es aktuell. Also ich glaube, der Fall ist ziemlich klar. Mhm. Ich denke, wir haben ein bisschen Zeit für Nicoles tägliche Tiergeschichte.
1: Du, wir bleiben gleich bei der WM.
0: Ah, fein, ja.
1: Drei Gastgeberländer, drei Maskottchen, nämlich Maple, Sayu und Klatsch. Hast du die schon gesehen?
0: Da, noch nie. Nichts mitbekommen, ne?
1: Maple ist ein Elch aus Kanada. Er ist Streetstyle-Künstler, Musikfan und ein richtig guter Torhüter. Sayu ist ein Jaguar aus Mexiko und Klatsch ein Weißkopfseeadler aus den USA. Sayu ist Stürmer, ein großartiger Tänzer, der gerne isst. Klatsch, natürlich der Kapitän, extrem schnell, weil er fliegen kann und sehr abenteuerlustig. Und die drei sind jetzt nicht nur so die Maskottchen auf den Spielfeldern, sondern zum ersten Mal kommen die Maskottchen auch in Videospielen vor. Und es gibt sie natürlich als Stofftiere, 3D-Aufstellfiguren, T-Shirts, Pullover, Schlüsselanhänger. Mein Favorit als Squishmallows.
0: Was ist ein Squishmallow?
1: Kleiner, kompakten Kissen zum Muffeligen.
0: Das ist alles, was du mir erzählst, neu heute. Das ist echt selten vorgekommen.
1: Für das Nickerchen zwischen den Spielen.
0: Ah ja, das Nickerchen zwischen den Spielen. Ganz wichtig, nicht vergessen. Ich werde beim nächsten Spiel ganz genau hinschauen. Da habe ich es jetzt offensichtlich versäumt. Aber nächste Chance, heute um 18 Uhr schon. Also bis dahin legen wir uns nieder. 12 Stunden Schlaf bis Spanien gegen Kap Verde.
2: Du bist

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1: Im Studio Eva-Maria Fuhn. Die Vereinten Nationen warnen eindringlich vor einem humanitären Kollaps im Libanon. Der Krieg zwischen Israel und der Hisbollah hat eine massive Versorgungskrise ausgelöst. Mehr als 1 Million Menschen sind betroffen. Hilfsorganisationen berichten von Bedingungen, die zunehmend an den Gazastreifen erinnern. Aus dem Libanon berichtet Paul Huema.
2: Unterernährte Kinder, leere Medikamentenschränke in den Spitälern. Der renommierte Kinderchirurg Hassan Abusita kennt solche Bilder. Er hat jahrelang im Gazastreifen gearbeitet. Was er nun im Südlibanon sieht, erinnert ihn in erschreckender Weise daran. Israel wolle dort dasselbe anrichten wie im Norden des Gazastreifens, sagt er. Laut Vereinten Nationen sei man davon noch entfernt, aber die Lage entwickle sich in eine besorgniserregende Richtung. Die Europäische Union hat rund 100 Millionen Euro an humanitärer Soforthilfe freigegeben. Ein Tropfen auf dem heißen Stein, sagt Abusita. Ohne massive Aufstockung drohe bis zum Sommer der Kollaps des Gesundheitssystems. Langfristig gäbe es aber nur eine Lösung für die humanitäre Katastrophe.
3: The solution is to end the war.
2: Ein Ende dieses Krieges.
1: Die USA und der Iran haben sich auf ein Rahmenabkommen zur Beendigung des Krieges geeinigt. Die Unterzeichnung ist für Freitag geplant. Ab dann sollen auch Gespräche über eine endgültige Vereinbarung beginnen. Das Rahmenabkommen sieht unter anderem das Ende aller militärischen Operationen auch im Libanon, die Aufgabe der Seeblockade gegen den Iran und die Öffnung der Straße von Hormuz vor. Die EU-Außenministerinnen und Minister beraten heute bei ihrem Treffen in Luxemburg über den Ukraine-Krieg. Dabei wird es unter anderem um den jüngsten Vorschlag der EU-Kommission für ein weiteres Sanktionspaket gegen Russland gehen. Weitere Themen sind die Lage im Nahen Osten, der Iran-Krieg sowie die Beziehungen zu China. Österreich wird durch Außenministerin Meindl Reisinger vertreten. Heute beginnt die Eintragungswoche für 5 Volksbegehren. Gefordert werden unter anderem gratis Verhütungsmittel oder der Karfreitag als Feiertag für alle. Peter Dasser berichtet.
4: Eines der Volksbegehren wünscht elektronische Abstimmungen im Parlament. Das Stimmverhalten der Abgeordneten soll damit besser dokumentiert werden. Ein anderes Volksbegehren fordert eine Wahlpflicht für Nationalratswahlen und für Wahlen zum Bundespräsidenten. Das solle der Stärkung der Demokratie dienen. Ein Volksbegehren mit dem Titel Gratis Verhütung für alle fordert etwa die kostenlose Abgabe zum Beispiel von Kondomen in Drogerien und Apotheken. Ein weiteres Volksbegehren verlangt mehr Polizistinnen und Polizisten, abhängig von der Zahl der Wohnbevölkerung. Und ein Volksbegehren fordert die Festlegung des Karfreitags als Feiertag für alle. Die Frist für Eintragungen zu den Volksbegehren dauert bis 22. Juni.
1: Und noch zur Fußball-WM. Schweden hat vor kurzem Tunesien mit 5:1 geschlagen. Das waren die Nachrichten mit Eva-Maria Fohn.
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5: Alles, was Sie im Garten oder rund ums Haus erledigen müssen, am besten heute gleich machen, denn der Sommer kommt.
6: Ja, am 21. Juni, am kommenden Sonntag, ist Sommerbeginn und bis dahin steigen die Temperaturen auf über 30 Grad. Wir starten heute mit bis zu 25 und viel Sonnenschein. Aktuell 13 Grad in Fraxern, 11 Grad in Alberschwende und 8 Grad in Mittelberg.
5: So geht's in die Arbeit um 3:35. Hier der Überblick.
6: Auf den Straßen ist alles gut. Wir haben eine Meldung für alle, die mit dem Zug in die Schweiz fahren wollen. Die Bahnverbindung zwischen Feldkirch und Bux ist ab heute wegen Sanierungsarbeiten gesperrt. Es gibt einen Ersatzverkehr mit Bussen. Wenn Sie Meldungen haben, gerne anrufen bei uns kostenlos unter der 0800 20 4000.
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5: So, dann würde ich vorschlagen, steigen wir jetzt einfach in unser Raumschiff.
9: 3, 2, 1, fire.
5: Und nichts kann uns heute mehr aufhalten. Ist doch ein guter Plan, oder?
6: Immer gut. Vor allem mit Vorarlberger Beteiligung. Musikproduzent Peter Wolf war ja Mitglied bei der amerikanischen Band Starship.
5: Also, Vollgas Richtung Montag.
6: Nothing's gonna stop us now.

0: Montagmorgen, 6:12. Für viele von Ihnen startet die Arbeitswoche und wenn nicht, dann brauchen wir sie.
1: Beziehungsweise Elmar Stüttler braucht sie. Er ist Cheforganisator von Tischlein Deck Dich. Da fahren Freiwillige durchs ganze Land und sammeln übrig gebliebene Lebensmittel von Supermärkten und Bäckereien ein und verteilen die dann an Menschen, die sie dringend brauchen.
0: Was oder wen braucht ihr denn ganz genau, Elmar?
2: Gesucht werden Personen, die uns einmal in der Woche, einmal in 14 Tagen, je nachdem, einfach fahren mit unseren Autos, alles mit B-Führerschein. Und da wären wir sehr dankbar, wenn wir wieder welche kriegen könnten.
0: Okay, also wenn ich gerne Auto fahre und einmal die Woche oder einmal in 2 Wochen Zeit habe, einfach bei dir melden.
2: Ja, das wäre ganz gut. Also wenn wir 10, 15 hätten, das wäre jetzt gut, ja. Das kann man verteilen, das ganze Land. Weil wir haben überall Autos stehen, in Bregenz eins, in Dornbirn eins, in Götzis eins, in Feldkirch eins, in Bludenz eins. Und da können die dort wegfahren, wo sie wohnen.
0: Ah, okay, mobiler Arbeitsplatz inklusive also.
1: Ja, und das ist echt cool. Tischlein Deck Dich war ja auch schon unser Licht ins Dunkel-Projekt. Also eine richtig gute Sache. Und wenn Sie da Lust haben, Teil davon zu werden, einfach beim Elmar Stüttler und bei Tischlein Deck Dich als Fahrerin oder Fahrer melden.

0: Ihr persönlicher Motivator für die Morgenjoggingrunde Keep on Running von der Spencer Davis Group. Ja. Muss auch durchatmen kurz. Erstes WM-Match ist heute schon wieder vorbei.
1: 5:1, weil so cool. Also da knallen die Tore nur noch so um die Ohren.
0: 20 Minuten war etwa Abpfiff, aber um die Zeit, in 2 Tagen schon, werden wir da sitzen mit einem riesigen Fernseher im Studio und der österreichischen Nationalmannschaft bei ihrem ersten Match zuschauen.
1: Ich freue mich schon voll.
0: Ich freue mich auch riesig. Ja. Ich glaube, so 17:0 wird es ausgehen. So
1: mindestens.
0: Mein Expertentipp hier. Und Sie sind mit dabei, wenn Sie anrufen unter 055 728 3030. Wen haben wir schon?
1: Wir haben schon den Charlie aus Luschner und den Thomas aus Geisau.
0: Okay.
2: Ja, guten Morgen. Da spricht der Andreas verblutend.
1: Boah! Du tätsch verblutet, aber fahre, dass du um 6 Uhr morgen wüst bist.
2: Ja, ich bin früh aufstehen, das ist doch gut. Ich stand teilweise um 4 Uhr auf, wenn ich schaffen muss.
0: Um 4 Uhr schon? Ja, aber du musst in dem Fall nicht schaffen am kommenden Mittwoch.
2: Nein, muss ich nicht.
0: Extra freigenommen für die Nationalmannschaft.
2: So ist es, genau, ja, so ungefähr, ja.
0: Ja, okay, also so nicht ungefähr. Wirklich, oder?
2: Nicht wirklich, ja.
0: Wie gesagt, wir dekorieren das Studio ein bisschen, wir stellen Liegestühle auf, wir haben einen riesen Fernseher haben wir organisiert und das gemeinsam einfach mal anschauen, wenn schon mal ein Match um 6 Uhr in der Früh losgeht.
2: Ja, sowieso, das wär cool, ja.
1: Ja, ja, super.
0: Ja, sehr cool.
2: Wie viel Lüge ist das eigentlich?
0: Pff, du, das haben wir spontan gemacht. Wieso, hast du noch jemand dabei?
2: Eventuell, ja.
0: Wen?
2: Ja, ein Kollege vielleicht.
0: Noch, ja, bring ihn doch mit.
2: Ja, gut, super. Ja.
0: Mit euch wird es noch lustiger, Andreas.
2: Ja, wenn, wann mit euch angegangen ist.
0: Cool, in dem Fall.
1: Nein.
0: In dem Fall bis am Mittwoch.
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0: Ihr Montagmorgen mit Rod Stewart und den wichtigsten Infos in den Radio Vorarlberg Frühnachrichten um 6:30.
1: Im Studio Emanuel Broger, einen schönen guten Morgen. Die Zahl der Tiere auf Vorarlbergs Alpen geht immer weiter zurück. Im ganzen Land sind rund 40.000 Tiere auf 500 Alpen verteilt, aber allein letztes Jahr waren es schon 700 weniger. Und dieser Trend könnte sich weiter fortsetzen. Peter Metzler, dafür gibt es vor allem einen wesentlichen Grund.
2: Es geht hier natürlich um die Rinderseuche TBC und um die Auswirkungen, die weit über die Höfe der Bauern hinausreichen. Für die Alpe Ifer im Bereich Schönenbach, und das ist die Kernzone der TBC-Probleme, sind heuer bisher nur 100 Tiere gemeldet. Wenn noch einige folgen, könnten es maximal 120 bis 150 werden. Der Vergleich zum Vorjahr, dort waren es 350, also mehr als doppelt so viele. Die Bauern haben Angst, dass ihre Tiere infiziert und dann getötet werden.
1: Aber wo genau liegt denn jetzt das Problem, wenn auf den Alpen weniger Tiere sind?
2: Wenn nicht mehr genügend Rinder auf den Alpflächen weiden, wachsen diese Flächen zu. Das wäre ein Problem für den Tourismus, aber auch für das Wild, weil das nur abgegraste Flächen als Futterquelle nützt. Die Bauern warnen vor den Folgen und sagen, die Landesregierung müsse das Verhältnis von Wald, Jagd und Landwirtschaft besser regeln.
1: Immer weniger Kinder und Jugendliche können richtig schwimmen, das beobachtet die Wasserrettung. Außerdem stellen Trends wie das Stand-up-Paddeln oder das Wildbaden in Flüssen die Wasserrettung vor neue Herausforderungen. Kommt es da zu Einsätzen, würden diese oft wesentlich länger dauern. Das Landeskrankenhaus Hohenems erwartet für dieses Jahr ein Minus von mehr als 26 Millionen Euro. Das geht aus dem jüngsten Regierungsprotokoll der Vorarlberger Landesregierung hervor. Gut 35 Millionen Euro nimmt das Landeskrankenhaus Hohenems ein, dem stehen aber Ausgaben von gut 62 Millionen Euro gegenüber. Die Dornbirner Rechtsanwältin Birgit Breinbauer ist mit dem Marianne-Bett-Preis ausgezeichnet worden. Der Preis gilt als eine der höchsten Auszeichnungen der österreichischen Rechtsanwaltschaft. Breinbauer zählt zu den profiliertesten Familienrechtlerinnen Österreichs und war 12 Jahre lang Präsidentin der Vorarlberger Rechtsanwaltskammer. Und im Vorarlberger Amateurfußball ist es am letzten Spieltag in Bludenz zu wilden Tumulten auf dem Spielfeld gekommen. Das Match in der dritten Landesklasse zwischen dem FC Bludenz und dem FC Schwarzach musste sogar abgebrochen werden. Andreas Blum.
3: 10 Minuten vor dem Schlusspfiff löste eine Rangelei zwischen zwei Spielern im Bludenzer Untersteinstadion eine massive, minutenlange Auseinandersetzung zwischen den beiden Mannschaften aus. Auch zahlreiche Zuschauer stürmten daraufhin das Spielfeld. Schwarzach-Trainer Felix Meusburger sagt gegenüber dem ORF, dass er so etwas noch nie erlebt habe. Laut Meusburger mussten drei Spieler seiner Mannschaft nach Schlägen und Fußtritten ins Gesicht, sogar mit Prellungen und Gehirnerschütterungen, im Krankenhaus behandelt werden. Laut dem sportlichen Leiter des FC Bludenz, Isset Music, soll es Anzeigen gegen zwei Spieler geben. Am Mittwoch wird sich auch der Strafausschuss des Vorarlberger Fußballverbandes mit den Vorfällen beschäftigen.
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0: Sommer, Sonne, Sonnenschein, das ist diese Woche zusammengefasst. Manfred Bauer in der Cheers für Austria.
5: Schönen guten Morgen. Ja, es wird noch richtig heiß im Laufe der Woche. Heute einigermaßen warm und auch freundlich. Derzeit im Rheintal zum Teil schon heiter, oft aber noch wolkig bei 13 Grad in Bregenz, Bludenz und Feldkirch geschon 10 Grad und Mittelberg 9 Grad. 19 bis 25 Grad werden heute erreicht. Dabei ist es zuerst noch wechselnd bewölkt. Schon am Vormittag wird es von Norden her teilweise sonnig. Am Nachmittag dann in den Niederungen sehr sonnig. Auch im Bergland scheint dann häufig die Sonne. Über den Bergen gibt es aber auch einige Haufenwolken. Es sollte aber überall trocken bleiben. Morgen anfangs Sonne, bald aber Wolken einer Warmfront und am Nachmittag ist leichter Regen, vor allem im Bergland, nicht ausgeschlossen. Ab Mittwoch setzt sich dann ein Hoch durch und es wird in der Folge heiß, spätestens am Donnerstag mit über 30 Grad.
0: 6.34 Uhr, willkommen in der neuen Arbeitswoche, hier der Überblick für euren Weg dahin.
6: Auf den Straßen kommen Sie überall gut durch. Für alle, die mit dem Zug in die Schweiz fahren wollen, die Bahnverbindung zwischen Feldkirch und Buchs ist ab heute wegen Sanierungsarbeiten gesperrt. Es gibt aber einen Ersatzverkehr mit Bussen. Wenn Sie Meldungen haben, 0800 20 4000.
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4: Apropos Wien, da sind ja gerade viele Schülerinnen auch unterwegs in die Wien-Woche.
0: Jo!
4: Viel Spaß und wenn es für Sie auch wieder mal Zeit wäre für die Bundeshauptstadt, dann unbedingt dranbleiben.
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6: 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Wir werden gleich losfahren. 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
4: Sind Sie denn einmal weg für eine Nacht im 4-Sterne-Hotel in Wien? 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

0: Ich weiß zwar nicht, wo mich das Leben hinführt, aber ich verspreche euch, es wird nicht langweilig. Könnte von dir sein, ist aber von David Bowie.
1: Ui, und wie recht er doch hat.
0: Dein Lieblings-David.
1: Mein Lieblings-David. Und damit es auch am Montagmorgen nicht langweilig wird...

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2: Im Studio ist Eva-Maria Fuhn. Die USA und der Iran haben ein Rahmenabkommen zur Beendigung des Krieges erzielt. Das haben beide Seiten am Abend bekannt gegeben. Markus Müller in Washington, ist das jetzt schon die lang ersehnte Friedenslösung?
3: Nein, das ist sie nicht, und es gibt auch noch genügend Dinge, die schieflaufen könnten, um eine Einigung zu verhindern. Aus dem Weißen Haus kommen seit gestern unterschiedliche und zum Teil auch widersprüchliche Informationen, aber klar dürfte sein, dass es sich um ein Waffenstillstandsabkommen handelt für den gesamten Nahen Osten. Das soll am Freitag unterzeichnet werden, und erst dann sollen die eigentlichen Verhandlungen beginnen, zum Beispiel über das iranische Atomprogramm.
2: Bedeutet das Rahmenabkommen wenigstens, dass die Straße von Hormus freigegeben wird und der Welthandel damit wieder in Gang kommt?
3: Ja, das wäre in diesem Abkommen so vorgesehen. Ab Freitag soll demnach mit der Räumung von Minen in der Straße von Hormus begonnen werden, damit die Schifffahrt dort wieder sicher ist. Und die Durchfahrt soll auch frei sein, also ohne dass der Iran eine Maut oder Gebühren verlangt. Beginnen soll das, wie gesagt, am Freitag, aber heute ist ja erst Montag. Also insgesamt ein positives Signal, aber ausgemacht ist hier noch lange nichts.
2: Wir werden es weiter beobachten. Nach dem Ende der Blockade durch Ungarn nimmt die EU heute die Verhandlungen in den Beitrittsgesprächen mit der Ukraine und Moldau wieder auf. Im ersten Verhandlungsabschnitt müssen die Kandidatenländer unter anderem nachweisen, dass ihre Rechtssysteme, der Grenzschutz und die Polizei den EU-Standards entsprechen. Das komplexe Verfahren dauert üblicherweise mehrere Jahre. Die Zahl der Suspendierungen an den Schulen nach gewalttätigen Attacken ist seit der Corona-Pandemie massiv angestiegen. Sie hat sich im letzten Schuljahr fast verdoppelt auf mehr als 2000 Fälle. Heuer könnte es einen neuen Rekord geben, wie aktuelle Daten aus den Bundesländern zeigen. Bei der Fußball-WM sind in den letzten 4 Spielen 19 Tore gefallen. Darunter gibt es klare Siege für Deutschland und zuletzt ein 5:1 von Schweden gegen Tunesien, Martin Lang.
4: Einen starken Auftritt liefert Schweden in Monterrey mit einem 5:1 gegen Tunesien. Zweifacher Torschütze Brighton Leone Ayari und der englische Trainer, der schwedische Teamchef Graham Potter, meint, es hätten sogar mehr als nur die 5 Tore sein können.
5: 5 goals, solid, could have scored more, so yeah, it's a brilliant, fantastic.
4: In der Schwedengruppe trennen sich die Niederlande und Japan 2:2. Die Japaner gleich in der 89. Minute aus, und Deutschland liefert zum WM-Auftakt gegen WM-Neuling Curaçao einen 7:1 Auftritt, unter anderem mit 2 Treffern von Arsenal-Star Kai Havertz.
6: Ich glaube, generell das erste Spiel in der Weltmeisterschaft ist immer das härteste, und deswegen sind wir froh und haben, glaube ich, auch gut Selbstbewusstsein getankt.
4: Das 19. Tor in dieser WM-Nacht fällt bei Elfenbeinküste gegen Ecuador, das 1:0 für die Ivorer in der 90. Minute.
2: Das waren die Nachrichten mit Eva-Maria Fuhn.
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7: Jetzt kommt der Sommer, also T-Shirt an, Brille auf und ab in die neue Woche.
8: Heute bis zu 25 Grad, morgen bis zu 27 mit ein paar Wolken dazu, viel Sonnenschein. Aktuell haben wir 12 Grad in Sulzberg, 11 Grad in Waadt und 8 Grad in Laternska Pfoll.
7: Geht schon los mit Frühverkehr, 6:35 hier der Überblick.
8: 5 Minuten länger dauert es beim Kreisverkehr Dornbirn Nord in Fahrtrichtung Lauterach und in Frastanz von der Felsenau Richtung Feldkirch. Wenn Sie noch Infos haben, gerne anrufen bei uns kostenlos unter der 0800 20 4000.
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7: Und wir erheben uns, denn Nicole hat mir soeben verraten, dass der Präsident gleich persönlich vorbeikommt hier bei Radio Vorarlberg.
8: Ja, Dominik, Mr. President.
7: Put me up, oh. Achso, also da muss ich nicht mit allen Ehren empfangen. Nein. In dem Fall. Klingt ehrlich gesagt eh besser als so Fanfaren, nicht?
8: Ja.
7: Coco Jumbo, den Sommersound gibt's für die neue Sommerwoche gleich nach diesem 80er hier von

0: Klingt nach Sommer. Wird auch richtig sommerlich die neue Woche. Und damit Sie da nichts verpassen vor lauter WM-Fieber, haben wir schon mal die Highlights ausgecheckt. Los geht's nämlich bereits morgen.
1: Da startet das Kinder- und Jugendtheaterfestival Lurger und Losner in Nenzing für Kinder ab 3 Jahren. Mit dabei sind Künstler aus Belgien, Frankreich, Slowenien, der Schweiz und Deutschland.
0: Urlaubsfeeling gibt's dann ab Donnerstag.
1: Bei Wein am See am Bregenzer Hafen, da kann man sich durch viele Traubensäfte von Winzern durchtesten. Der Eintritt ist frei.
0: Und am Freitag dann alles Simply White.
1: In der Rathausgasse in Bludenz, die Gastronomen verwandeln ihre Lokale in stylische weiße Sommerbars und wer weiß gekleidet kommt, profitiert. Essen und Getränke gibt es dann nämlich billiger.
0: Am Samstag braucht man dann aber was Feuerresistenteres. Die Berggipfel werden nämlich wieder im Schein der Sonne in Feuer leuchten.
1: Und zwar im ganzen Land, vom Pfänder in Bregenz bis in die Silfretta im Montafon, wird die Sonnenwende gefeiert. Und das heißt auch, die Tage werden dann nächste Woche schon wieder kürzer.
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0: Fremdsprachenkönig Josh hier bei Radio Vorarlberg. Beweisen Sie doch, dass Sie es besser können, um gleich 20 nach 7. Erkennen Sie, welcher Sommerhit sich hinter dieser deutschen Übersetzung verbirgt?
1: Wir werden alle eine Route planen. Wir werden gleich losfahren. Wir wachsen unsere Surfbretter ein. Wir können es kaum erwarten bis Juni. Wir werden alle für den Sommer weg sein.
0: Es wird sich nämlich wirklich lohnen für Sie.
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0: Das einfach mal so nebenbei beim guten Morgen Vorarlberg hören. Also direkt jetzt anrufen, wenn Sie es erkannt haben.
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0: Wer erkennt den Sommerhit nur anhand der deutschen Übersetzung?
1: 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Wir werden gleich losfahren. 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Wir können es kaum erwarten bis Juni. Wir werden alle für den Sommer weg sein.
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0: Da sind der Dominik.
6: Und Nicole, guten Morgen.
7: Ja, guten Morgen, da ist sicher Astrid.
6: Jetzt bin ich aber echt gespannt, Astrid.
7: Ich habe gesehen, das wäre Surfing USA.
0: Wie kannst du so einen Text übersetzen? Wie kommst du auf das Lied?
7: Ja, halt, du übersetzt es ja dann so ein bisschen schon im Englischen mit. Also ich bin nicht so gut, aber mit Strand und Wachsen, das Board und dort daher eine Idee irgendwie schon
0: so, ja, klar.
7: Im Gefühl gekehrt. Wenn so der Text dann so ein bisschen, dann kommst du die Melodie rein und dann auch hat.
6: Von wo bist du, Astrid?
7: Vom Ocherberg.
6: Also ganz Ocherberg hast du jetzt geweckt mit dem Mitsingen, oder?
7: Ich hoffe nicht.
6: Surfen Eichenberg.
0: Astrid, genau. Weißt du, was das Gute ist an dem Ganzen?
7: Nee, was?
0: In Wien reden sie nicht Englisch.
7: Ja, das stimmt.
0: Du fliegst nach Wien!
7: Super, das freut mich voll.
6: Wer darf mit?
7: Ja, mein Schatz natürlich.
6: Wie heißt der?
7: Thomas.
6: Lieber Thomas, du fliegst gewien.
7: Vielen, vielen Dank.
0: Und die oder der Nächste, den wir glücklich machen, sind vielleicht schon Sie. Morgen früh wieder.
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0: Ihr startet in die neue Woche mit Radio Vorarlberg und den wichtigsten Infos jetzt in den Frühnachrichten um 7:30.
1: Im Studio Emanuel Broger einen schönen guten Morgen. Die TBC-Probleme bei Rindern im Bregenzer Wald ziehen immer weitere Kreise. Viele Bauern fürchten, dass ihr Vieh im Sommer auf der Alpe infiziert werden könnte und in späterer Folge gar getötet werden muss. Genau darum werden weniger Tiere auf die Alpe getrieben. Besonders spürbar ist das auf der Alpe Ifer im Bereich Schönenbach. Peter Metzler mit Details.
2: Zu den besten Zeiten wurden auf die Alpe Ifer 400 Tiere aufgetrieben. Im Vorjahr waren es noch 350. Heuer sind bisher 100 gemeldet. Wenn es sehr gut läuft, könnten es maximal 120 bis 150 werden, sagt Alpobmann Wolfgang Treu. Heuer werde man noch nicht so große Veränderungen bemerken, aber längerfristig gehe das in Richtung einer Katastrophe. Die Weideflächen verbuschen und damit gehen Kulturflächen für den Tourismus verloren. Die Kosten für die Bewirtschaftung steigen, weil die Bauern die Wiesen mähen müssen, die sonst das Vieh abgrast, sagt Christoph Freues vom Alpwirtschaftsverein. Landesweit fehlen mehrere hundert Tiere auf den Alpen.
1: Immer weniger Kinder und Jugendliche können richtig schwimmen, das beobachtet die Wasserrettung. Außerdem stellen Trends wie das Stand-up-Paddeln oder das Wildbaden in Flüssen die Wasserrettung vor neue Herausforderungen. Kommt es da zu Einsätzen, würden diese oft wesentlich länger dauern. Eine Statistik des Landes zur Kinderbetreuung sorgt für Verwirrung. Laut dieser gibt es 2000 freie Kinderbetreuungsplätze für Dreijährige im Land. Das sorgt in den Gemeinden für Rätselraten. Dort ist die Realität nämlich eine ganz andere. Birgit Entner-Gerhold.
3: Würden alle Gruppen in der Kinderbetreuung bis zum Maximum gefüllt, wären in Vorarlberg laut Landesstatistik 2000 Plätze für dreijährige Kinder frei. Über 100 freie Plätze würde es laut dem Land in Bregenz geben. In der Stadt heißt es allerdings, dass die Zahl deutlich darunter liege, nämlich bei 50 bis 75 freien Plätzen. In Bartholomäberg gibt es laut Land über 40 freie Plätze für Dreijährige. In der Gemeinde heißt es aber, dass das weder räumlich noch personell möglich wäre. In Göfis sollen laut Land 68 Betreuungsplätze für Dreijährige unbesetzt sein. Bürgermeister Thomas Lambert kann das nicht nachvollziehen. Man arbeite nämlich nach Bedarf und so werde es ab Herbst sogar eine Kindergartengruppe weniger geben. Die Zahlen des Landes sind also nur eine statistische Größe. Die Realität sieht aber ganz anders aus.
1: Wilde Szenen haben sich im Vorarlberger Amateurfußball in Bludenz zugetragen. Im Spiel zwischen dem FC Bludenz und dem FC Schwarzach kam es zu einer Auseinandersetzung zwischen zwei Spielern, die in Tumulten endete. Laut Schwarzach-Trainer Felix Meusburger mussten drei Spieler seiner Mannschaft nach Schlägen sogar im Spital behandelt werden. Das Spiel wurde abgebrochen. Und in der Handball-Champions League hat Lukas Herburger auch beim zweiten Anlauf den Titel verpasst. Der Harder hat mit den Füchsen Berlin das Endspiel gegen FC Barcelona mit 34-37 verloren. Für Herburger war es das letzte Spiel für die Berliner. In der kommenden Saison spielt Herburger für Kriens Luzern in der Schweiz.
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0: Genießen Sie den Morgenkaffee draußen in der Sonne. Geht schon, oder?
5: Ja, auf jeden Fall. An der Sonne ist es schon richtig warm. 16 Grad jetzt am Rohrspitz, 14 Grad in Feldkirch und 13 Grad in Nüziras. Bis zu 25 Grad gibt es heute. Morgen dann Sonne, Wolken und bis zu 27 Grad.
0: Wird also immer wärmer. Auch im Frühverkehr geht es jetzt dann langsam heiß her. 7.34 Uhr wird's und hier kommt der Überblick.
5: Über 5 Minuten länger dauert es beim Kreisverkehr Dornbirn-Nord in Fahrtrichtung Lauterach und in Feldkirch von Toasters und von Frasternstadt einwärts. Und noch ein Hinweis für den Bahnverkehr. Die Verbindung zwischen Feldkirch und Buchs ist ab heute wegen Sanierungsarbeiten gesperrt. Es gibt einen Ersatzverkehr mit Bussen. Und wenn Sie noch Meldungen haben, 0800 20 4000.
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0: Ja, servus, das ist schon Macherberg. Ich habe einen Flug gewinnt für zwei Personen gewonnen und ich freue mich voll. Danke.
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3: Hat sich die Astrid geschnappt, die Wienreise. 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

0: Gleich laden sie Madness ein. Zur Hausparty. Und das finde ich immer besonders cool, wenn man zu jemand anderem eingeladen wird. Muss man nichts herrichten, spart man sich das ganze Gebäck, die ganzen Getränke, die Deko, weil das Wohnen an sich ist ja schon teuer genug eigentlich.
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3: Teures Pflaster Vorarlberg, das ist der Titel für heute. Die Arbeiterkammer hat die aktuelle Lage am Mietwohnungsmarkt untersucht. Im Durchschnitt müssen die Vorarlberger Familien 39% des Haushaltseinkommens fürs Wohnen ausgeben.
4: Das Wohnen ist noch teurer geworden und daher nimmt mittelfristig und langfristig der Wohlstand ab und Wohnen wird immer mehr zum Luxus und das sollte ja doch ein Grundrecht sein aus unserer Sicht und kein Luxus.
3: Das sagt Arbeiterkammerpräsident Bernhard Heinzle. Verdienen sich die Wohnungseigentümer also eine goldene Nase? Der Ruf nach mehr gemeinnützigem Wohnbau wird lauter, aber diesen Ruf hören wir leider schon seit über 10 Jahren. Was wäre also zu tun? Kostenfalle Wohnen, unser Thema heute Mittag.
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5: Im Studio Eva-Maria Fohn. Die ÖBB müssen massiv sparen. Im Doppelbudget 2027-28 sind für den Bahnausbau mit 6 Milliarden Euro 500 Millionen Euro weniger vorgesehen. Christoph Danninger aus der Wirtschaftsredaktion. Weiß man schon, welche Bauprojekte das betreffen wird?
6: Zwei große Bauprojekte sollen aufgeschoben werden. Und zwar die Flughafenspange in Niederösterreich, das ist eine Verbindung der Ostbahn mit dem Flughafen Schwechat, und auch der Westbahnausbau im Abschnitt Salzburg-Köstendorf dürfte sich um 2 Jahre verschieben. Am geplanten Budget für die Zulaufstrecke zum Brenner Basistunnel in Tirol wird nach massiven Protesten hingegen nichts geändert. Damit bleibt es dort vorerst bei der Fertigstellung im Jahr 2039.
5: Könnte es auch bei den Fahrplänen zu Einsparungen oder Streichungen kommen?
6: Es war ja ursprünglich eine weitere deutliche Ausweitung der Fahrpläne vorgesehen. Die dürfte so nicht kommen. Möglicherweise steht auch wieder die Einstellung der einen oder anderen Nebenbahn zur Diskussion. Laut Finanzministerium werden beim Budget zur Finanzierung des Zugangebots rund 200 Millionen Euro gestrichen.
5: Berichtet Christoph Danninger. Die USA und der Iran haben nach wochenlangen Verhandlungen ein Rahmenabkommen für ein Ende des Krieges verkündet. Es umfasst eine sofortige Waffenruhe und eine Öffnung der Straße von Hormuz. Das Abkommen soll am Freitag in Genf unterzeichnet werden. Danach soll die Meerenge von Minen geräumt und für die Schifffahrt freigegeben werden. Weitere Vereinbarungen, etwa über das iranische Atomprogramm, sollen später ausgehandelt werden. Russland hat in der Nacht die Ukraine mit schweren Luftangriffen überzogen. Mindestens 9 Menschen wurden dabei getötet. Die Zahl der Toten könnte aber noch weiter steigen. In der Hauptstadt Kiew steht das berühmte Höhlenkloster in Flammen. Es zählt zum UNESCO-Weltkulturerbe. Miriam Bella informiert.
7: Mehr als 40 Einschläge werden in der Nacht alleine in der Hauptstadt Kiew gemeldet. In mehreren Stadtteilen kommt es zu Stromausfällen und Bränden. Noch in der Nacht rücken die Einsatzkräfte aus, um einen Brand in der Hauptkirche des berühmten Höhlenklosters Pecherska Lavra zu löschen. Erste Videoaufnahmen zeigen, wie das markante weiße Gebäude mit goldenen Kuppeln in Flammen steht. Ursache soll laut lokalen Behörden ein direkter Treffer gewesen sein. Auch andere Regionen melden heftigen Beschuss. In Charkiw im Nordosten der Ukraine wurden 5 Rettungskräfte infolge der Luftangriffe getötet.
5: Bei der Fußball-Weltmeisterschaft hat gestern Deutschland Curaçao mit 7:1 besiegt. Japan und die Niederlande trennten sich mit einem 2:2 Unentschieden. Die Elfenbeinküste gewann gegen Ecuador mit 1:0. Schweden fertigte Tunesien mit 5:1 ab. Das waren die Nachrichten mit Eva-Maria Fohn.
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8: Da werden die Rasenmäher heute wieder um die Wette rattern, im ganzen Land.
9: Ja, heute ist es auch noch nicht so heiß. Am Freitag bis zu 33 Grad, heute noch angenehme 25. Aktuell haben wir 17 Grad in Dornbirn, 15 Grad in Rankweil und 12 Grad in Lech am Adelberg.
8: Und das geht jetzt immer weiter rauf bis zum Ende der Woche, oder?
9: Genau.
8: Genau wie mit den Wartezeiten im Frühverkehr. Es ist 7:03, hier der Überblick.
9: 5 Minuten länger dauert es rund um den Kreisverkehr Dornbirn Nord und bis zu 10 Minuten sind es in Feldkirch von Toasters und von Frastern stadteinwärts. Wenn Sie noch Meldungen haben, 0800 20 4000.
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8: Na, wenn uns schon der Alltag wieder hat, dann würde ich sagen, fühlen wir einfach mal diesen Montagmorgen. Bereit?
9: Bereit.
11: Wow! I feel good.
8: Fühlt sich das gut an?
9: James Brown fühlt sich richtig gut an.
8: Gibt's gleich und mit der Fiction Factory fühlen wir uns jetzt wie im Himmel. Gut.

0: Montagmorgen, 10 nach 8. Für viele von Ihnen startet die Arbeitswoche jetzt. Und wenn nicht, dann brauchen wir Sie.
1: Oder halt der Ilmar Stüttler braucht Sie. Er ist der Cheforganisator von Tischlein Deck Dich. Da fahren Freiwillige durchs ganze Land und sammeln übrig gebliebene Lebensmittel von Supermärkten oder Bäckereien ein und verteilen die Sachen dann an Menschen, die sie dringend brauchen.
0: Was oder wen braucht ihr denn jetzt ganz genau, Ilmar?
2: Gesucht werden Personen, die uns einmal in der Woche, einmal in 14 Tagen, je nachdem, einfach fahren mit unseren Autos, alles mit B-Führerschein. Und da wären wir sehr dankbar, wenn wir wieder welche kriegen könnten.
0: Okay, also wenn ich gerne Auto fahre und einmal die Woche oder einmal in 2 Wochen Zeit habe, einfach bei dir melden, oder wie?
2: Ja, das wäre ganz gut. Also wenn wir 10, 15 hätten, das wäre jetzt gut, ja. Das kann man verteilen, das ganze Land. Weil wir haben überall Autos stehen, in Bregenz eins, in Dornbirn eins, in Götzis eins, in Feldkirch eins, in Bludenz eins. Wir können die dort wegfahren, wo sie wohnen.
0: Mobiler Arbeitsplatz inklusive also.
1: Ja, und das ist echt cool, Tischlein Deck Dich. Ich war ja auch schon unser Licht ins Dunkel-Projekt. Also eine richtig gute Sache. Und wenn Sie da Lust haben, Teil davon zu werden, einfach beim Elmar Stüttler und bei Tischlein Deck Dich als Fahrerin oder Fahrer melden.

0: Der Peter Cornelius mit Klampfe und Austropop sitzt bei Ihnen hinten am Rücksitz, so stelle ich mir das vor. Wir sind am Beifahrersitz und haben alles im Blick, was Sie brauchen für Ihren Weg um 8:45.
1: 15 Minuten länger dauert es beim Kreisverkehr Dornbirn Nord in Fahrtrichtung Lauterach und bis zu 10 Minuten sind es in Feldkirch von Toasters, Altenstadt und von Frastanz stadteinwärts.
0: Also dann Fenster auf und laut mitsingen jetzt. Geht am besten mit ABBA, gibt's gleich im Mix mit Genesis.
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0: in die neue Woche mit ihrer Lieblingsmusik von Genesis hier bei Radio Vorarlberg. Jetzt wird es gleich 8.30 Uhr und wir haben die Frühnachrichten für Sie.
1: Mit Emanuel Broger einen schönen guten Morgen. Die Zahl der Tiere, die auf Vorarlbergs Alpen aufgetrieben werden, geht immer weiter zurück. Im ganzen Land sind rund 40.000 Tiere auf 500 Alpen verteilt, aber allein letztes Jahr waren es schon 700 weniger. Und dieser Trend könnte sich weiter fortsetzen. Peter Metzler, dafür gibt es vor allem einen wesentlichen Grund.
2: Es geht hier natürlich um die Rinderseuche TBC und um die Auswirkungen, die weit über die Höfe der Bauern hinausreichen. Für die Alpe Ifer im Bereich Schönenbach, und das ist die Kernzone der TBC-Probleme, sind heuer bisher nur 100 Tiere gemeldet. Wenn noch einige folgen, könnten es maximal 120 bis 150 werden. Der Vergleich zum Vorjahr, dort waren es 350, also mehr als doppelt so viele. Die Bauern haben Angst, dass ihre Tiere infiziert und dann getötet werden.
1: Aber wo genau liegt denn jetzt das Problem, wenn auf den Alpen weniger Tiere sind?
2: Wenn nicht mehr genügend Rinder auf den Alpflächen weiden, wachsen diese Flächen zu. Das wäre ein Problem für den Tourismus, aber auch für das Wild, weil das nur abgegraste Flächen als Futterquelle nützt. Die Bauern warnen vor den Folgen und sagen, die Landesregierung müsse das Verhältnis von Wald, Jagd und Landwirtschaft besser regeln.
1: In Hirschegg hat eine 75-jährige Autofahrerin gestern drei Menschen an einer Bushaltestelle erfasst. Die Frau war in Richtung Mittelberg unterwegs, als sie aus bislang unbekannter Ursache rechts von der Fahrbahn abkam. Die drei wartenden Personen wurden verletzt und ins Krankenhaus gebracht. Auch die Beifahrerin erlitt Verletzungen. Ein Alkotest bei der 75-Jährigen verlief negativ. In Bregenz soll ein 15-jähriger Jugendlicher am Bahnhof mit einer Schreckschusswaffe bedroht worden sein. Der Vater des Jugendlichen hat die Polizei verständigt. Die Beamten haben daraufhin einen 16-Jährigen festgenommen. Er steht im Verdacht, den 15-Jährigen bereits vor mehr als einer Woche verletzt und genötigt zu haben. Der 16-Jährige sitzt inzwischen in Untersuchungshaft. Das Landeskrankenhaus Hohenems erwartet für dieses Jahr ein Minus von mehr als 26 Millionen Euro. Das geht aus dem jüngsten Regierungsprotokoll der Vorarlberger Landesregierung hervor. Gut 35 Millionen Euro nimmt das Landeskrankenhaus Hohenems ein. Dem stehen aber Ausgaben von mehr als 61 Millionen Euro gegenüber. Im Vorarlberger Amateurfußball ist es am letzten Spieltag in Bludenz zu wilden Tumulten auf dem Spielfeld gekommen. Das Match in der dritten Landesklasse zwischen dem FC Bludenz und dem FC Schwarzach musste sogar abgebrochen werden. Andreas Blum.
3: 10 Minuten vor dem Schlusspfiff löste eine Rangelei zwischen zwei Spielern im Bludenzer Untersteinstadion eine massive, minutenlange Auseinandersetzung zwischen den beiden Mannschaften aus. Auch zahlreiche Zuschauer stürmten daraufhin das Spielfeld. Schwarzach-Trainer Felix Meusburger sagt gegenüber dem ORF, dass er so etwas noch nie erlebt habe. Laut Meusburger mussten drei Spieler seiner Mannschaft nach Schlägen und Fußtritten ins Gesicht, sogar mit Prellungen und Gehirnerschütterungen, im Krankenhaus behandelt werden. Laut dem sportlichen Leiter des FC Bludenz, Isset Music, soll es Anzeigen gegen zwei Spieler geben. Am Mittwoch wird sich auch der Strafausschuss des Vorarlberger Fußballverbandes mit den Vorfällen beschäftigen.
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0: Hey, ich sehe nur noch gelb vorm Fenster, quasi Minionwetter in Vorarlberg.
5: Hey, 25 Grad heute mit viel Sonne. Morgen Sonne, Wolken und bis zu 27 Grad. Und wenn Sie noch wissen möchten, wie warm es gerade so ist im Land, bitteschön, von unten nach oben, aktuell 11 Grad in Gerschurn, 16 Grad in Feldkirch und 17 Grad am Rohrspitz in Fußach.
0: Parken wird jetzt wieder so eine Riesenaufgabe, oh, gell? Stimmt. Der Kampf um den Schattenplatz ist eröffnet um 8.33 Uhr.
5: 15 Minuten länger dauert es beim Kreisverkehr Dornbirn-Nord in Fahrtrichtung Lauterach und bis zu 10 Minuten sind es in Feldkirch von Toasters, Altenstadt und von Frastern stadteinwärts. Wenn Sie noch Meldungen haben, 0800 20 4000.
0: Hier sind der Dominik
5: und Nicole.
0: Und mindestens so gut wie ein Schattenplätzchen ist unser cooler Sound.
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0: So, 90 plus zweimal, so etwa 5 Minuten, oder? Sind 100 plus, warte mal, 6.
1: So, können wir dich irgendwie unterstützen, Dominik, oder im Idealfall stoppen?
0: Ich rechne nur gerade, ob das Österreich-Match übermorgen um die Zeit schon vorbei wäre eigentlich.
1: Jetzt kann das sagen, 20 von Hühne. Klar, das fängt schon um 6 Jahre. Das ist vorbei.
0: Gut, dass du das warst. Dann werden wir dann schon die Analyse machen hier im Studio, oder? Um die Zeit. Unser Mini-WM-Public-Viewing live in Guten Morgen Vorarlberg ist nämlich voll inzwischen. Mit dabei sind
1: der Thomas aus Geisau, der Charlie aus Luschnau und der Andreas kommt verblutet extra nach Dornbirn zum Match schauen um 6 Uhr morgen.
2: Ja, sowieso. Ich bin früher auf der, das ist doch gut.
1: Ja, ja, super.
0: Sehr cool.
2: Wie viele Leute ist das eigentlich?
1: Also, da bei uns im Studio sind wir voll, oder?
0: Ja,
1: da haben jetzt nicht viel mehr Platz mit Liegestuhl und Co., aber ganz viel Platz hätte man noch für das größere Public Viewing bei uns im Publikumstudio im Funkhaus in Dornbirn mit Frühstücksbuffet. Der Thomas König ist mit dabei, der Andi Blum ist mit dabei. Das Wichtigste, ein reichhaltiges Frühstücksbuffet.
0: Das ist wieder für dieses Wichtigste.
1: Du wirst
0: halt,
1: wo ich den bin, zu finden, genau. Bei den Weißwürsten. Leberkäse, der George Nussbaumer kommt vorbei und wenn ihr zieht und Lust habt, anrufen und anmelden.
0: 055 728 3030 und Österreich vom ORF in Dornbirn aus zujubeln.
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1: Im Studio Eva-Maria Fohn. Die Zahl der Suspendierungen nach gewalttätigen Attacken an Österreichs Schulen hat sich seit der Corona-Pandemie auf mehr als 2000 Fälle im letzten Schuljahr etwa verdoppelt. Und auch heuer könnte es wieder einen neuen Rekord geben. Das zeigen die aktuellen Daten aus den Bundesländern. Viktoria Waldhäusl berichtet.
2: Schon jetzt verzeichnen einige Bundesländer mehr Suspendierungen als im ganzen Schuljahr davor. Nämlich Niederösterreich, die Steiermark, Kärnten und Vorarlberg. Sie liegen aber alle hinter Oberösterreich, das derzeit rund 500 Suspendierungen zählt. Die meisten sind aber auch heuer wieder in Wien zu erwarten. Von den 9 Bildungsdirektionen in Österreich war die Wiener Bildungsdirektion allerdings die einzige, die auf Anfrage keine aktuellen Daten zur Verfügung gestellt hat. Letztes Schuljahr wurden fast 800 Suspendierungen ausgesprochen. Pflichtschulgewerkschafter Thomas Krebs geht davon aus, dass es heuer mindestens genauso viele sein dürften.
3: Körperliche Attacken, Gegenstände, die in der Schule täglich verwendet werden sollten, wie zum Beispiel eine Schere, die zur Waffe genommen werden und entsprechend missbraucht werden. Das kommt leider sehr oft vor.
2: Und die Schwere der Attacken nehme zu, so Krebs.
1: Ab heute können für eine Woche 5 Volksbegehren unterschrieben werden. Verschiedene Initiativen fordern etwa den Karfreitag als Feiertag für alle, gratis Verhütungsmittel oder mehr Personal für die Polizei. Erreicht ein Volksbegehren 100.000 Unterschriften, muss es im Nationalrat behandelt werden. In Norwegen ist das Urteil gegen den Sohn der schwerkranken Kronprinzessin Mette Marit gefallen. Marius Borg-Høiby war in 40 Punkten angeklagt, darunter Vergewaltigung, häusliche Gewalt, Körperverletzung und auch Drogenbesitz. Miriam Beller, der 29-Jährige, wurde jetzt wegen Vergewaltigung verurteilt.
4: Ja, Marius Borg-Høiby wurde erst vor wenigen Minuten vom zuständigen Gericht in Oslo zu 4 Jahren Haft verurteilt. Unter anderem wurde er wegen 2 Fällen von Vergewaltigung und einem Fall von häuslicher Gewalt schuldig gesprochen. Der 29-Jährige hatte sich in diesen schwerwiegendsten Anklagepunkten für nicht schuldig erklärt. Das heißt, er kann gegen das Urteil Berufung einlegen und dürfte das auch tun.
1: In der Demokratischen Republik Kongo steigt die Zahl der Ebola-Fälle weiter an. 782 Fälle wurden zuletzt gemeldet, 181 davon seien Todesfälle, so das Gesundheitsministerium. Die tatsächliche Zahl der Infektionen dürfte weit höher liegen. Gegen die aktuelle Variante gibt es derzeit keine zugelassene Impfung oder Behandlung. Die Ölpreise sind infolge der Einigung zwischen den USA und dem Iran auf einen Rahmenvertrag für ein Ende des Krieges deutlich gefallen. Der Preis für die weltweite Referenzsorte Brent gab um knapp 5% auf 83 US-Dollar je Fass nach. Das ist der tiefste Stand seit dem 10. März. Das waren die Nachrichten mit Eva-Maria Fohn.
5: Anders schaut es mit der Temperaturkurve derzeit in Vorarlberg aus. Die steigt derzeit. Heute gehen sich schon maximal 25 Grad aus, morgen 27 und dann übermorgen sogar schon 30 Grad. Aber heute und die nächsten Tage bleibt es sehr sonnig und sehr sommerlich. Das ist der Radio Vorarlberg Verkehrsservice. Um 9.30 Uhr kommen gut voran. Wenn Sie was entdecken, bitte gleich durchgeben an die 0800 20 4000.
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5: Ja, um heute an diesem Montag in die Gänge zu kommen, da hilft kein lauer Kaffee und kein gutes Zureden, sondern nur Schultern zurück, Blick nach vorne und innerlich so ein bisschen wie Rocky sein. Hier ist der Soundtrack dazu. Hier ist Survivor mit Burning Heart.

Schönen Vormittag hier bei Radio Vorarlberg. Und manchmal braucht ein Welthit gar nicht viel Zeit. The Letter, der nächste Song von Box Tops, dauert nicht einmal 2 Minuten. Und spannend, Alex Chilton, der singt das Ganze so, als hätte er gerade irgendwie 3 Scheidungen, 5 verpasste Züge hinter sich. Dabei ist er gerade einmal 16 Jahre alt, als er diesen Song singt. Hier ist eine Perle aus den 60ern.

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0: Schönen Vormittag hier mit Man at Work. Es ist 9.30 Uhr, Zeit für die Radio Vorarlberg Nachrichten.
1: Im Studio Emanuel Broker. In Bregenz soll gestern ein 15-jähriger Jugendlicher am Bahnhof mit einer Schreckschusswaffe bedroht worden sein. Der Vater des Jugendlichen hat den Vorfall der Polizei gemeldet. Die hat daraufhin einen 16-Jährigen festgenommen. Er steht im Verdacht, den Jugendlichen bereits vor mehr als einer Woche verletzt und genötigt zu haben. Der 16-Jährige sitzt inzwischen in Untersuchungshaft. In Hirschegg hat eine 75-jährige Autofahrerin gestern drei Menschen an einer Bushaltestelle erfasst. Die Frau war in Richtung Mittelberg unterwegs, als sie aus unbekannter Ursache rechts von der Fahrbahn abkam. Die drei Personen wurden verletzt und ins Krankenhaus gebracht. Auch die Beifahrerin erlitt Verletzungen. Ein Alkotest bei der 75-Jährigen verlief negativ. Die Dombiner Rechtsanwältin Birgit Breinbauer ist mit dem Marianne-Bett-Preis ausgezeichnet worden. Der Preis gilt als eine der höchsten Auszeichnungen der österreichischen Rechtsanwaltschaft. Breinbauer zählt zu den profiliertesten Familienrechtlerinnen Österreichs.
0: Wir schauen uns jetzt das Wetter an für Vorarlberg und da nimmt der Sommer wieder richtig Fahrt auf. Heute nochmal maximal 25 Grad, aber dann die nächsten Tage wird es schon heißer und übermorgen geht sich der nächste 30er schon wieder aus. Heute gibt es viel Sonne, genauso wie auch morgen Dienstag und übermorgen Mittwoch. Und wie gesagt, es wird noch mal ein Stück wärmer. Das ist der Radio Vorarlberg Verkehrsservice. 9.31 Uhr, der Bernd hat sich gerade bei uns gemeldet. In Lustenau, da gab es einen Unfall. Das steht derzeit bei der Grindelstraße. Alles, und zwar auf Höhe des China-Restaurants, Kindergarten-Restaurants. Außerdem der Pfändertunnel, der war kurz gesperrt, ist aber wieder frei wegen Höhenkontrolle, die ausgelöst worden ist. Wenn Sie sonst noch was entdecken, Stau, Unfall, Blitzer, bitte gleich anrufen. 0800 20 4000.
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0: Mit Billy Idol ist Heart in the City.

Schönen Vormittag hier bei Radio Vorarlberg. Wir würden Ihnen gerne eine wichtige Verkehrsmitteilung durchgeben. Und zwar in Lustenau, da gab es einen Unfall, und zwar bei der Grindelstraße, bei dem Kindergartenrestaurant, also quasi in der Nähe des Engelkreisverkehrs. Jetzt dauert es circa von Lustenau Richtung Dornbirn 20 Minuten und auch in der Gegenrichtung. Aber genau in diesen Sekunden, als ich gerade das Mikrofon aufgemacht habe, sehe ich jetzt eine Sperre auf der L204, und zwar nach dem Engelkreisverkehr bis zur Grenze Au. Da muss ich jetzt sofort nachtelefonieren. Ich habe jetzt gar keine Infos, was jetzt da wirklich genau ist. Muss ich kurz abklären. Wenn Sie aber was wissen, wenn Sie vielleicht gerade stehen, melden Sie sich gerne bei mir 0800 20 4000, dann geben wir es auch gleich durch. So, auf jeden Fall kann man sagen, in Lustenau gibt es auf jeden Fall ordentlich Stau und Probleme nach einem Unfall. Alles Weitere gleich.

Schönen Vormittag. Bitte entschuldigen Sie die letzte Verkehrsmeldung von mir. Ich habe das Gefühl, die war nicht ganz so klar. Mir war wichtig, Ihnen da keine falschen Meldungen durchzugeben. Es ist sehr plötzlich eine neue Meldung eben dazugekommen. Was ich jetzt weiß, es gibt eine Sperre in Lustenau und zwar vom Engelkreisverkehr bis zur Grenze Au. Nach einem Unfall auf der Grindelstraße oder auf Höhe Grindelstraße. Der Stau geht in beiden Richtungen und Ausweichen geht nur über Nebenstraßen. Also beansprucht schon sehr viel Zeit. Planen Sie auf jeden Fall 20 Minuten mehr ein. Und wenn Sie Infos haben, bitte immer durchgeben an die 0800 20 4000. Dankeschön.

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1: Im Studio Eva-Maria Fuhn. Auf der französischen Seite des Genfersees in Évian-le-Bain beginnt heute der dreitägige Gipfel der 7 führenden Industrienationen. Begleitet wird er von Protesten. In Genf haben gestern zehntausende Menschen zunächst friedlich demonstriert. Am Abend kam es dann zu Krawallen. Mehr von Leonie Heitz.
2: Schon vor Beginn des Gipfels protestieren Tausende in Genf. Für die Rechte der Palästinenser, Frauenrechte und das Klima. Am Abend kommt es zu Ausschreitungen. Die Polizei setzt Tränen. Ein. Die Generaldirektorin der Hilfsorganisation Oxfam Frankreich, Cécile Duflot, wirft den G7 vor, zentrale Themen auszublenden. Themen wie soziale Fragen, Entwicklungszusammenarbeit, humanitäre Hilfe und das Klima werden von Donald Trump platt gemacht. Stattdessen soll es um die großen Krisen gehen, den Nahen Osten und den Krieg in der Ukraine. Präsident Zelensky sowie Vertreter aus Ägypten, Katar und den Vereinigten Arabischen Emiraten werden in Evian erwartet.
1: Die Zahl der Suspendierungen an den Schulen nach gewalttätigen Attacken ist seit der Corona-Pandemie massiv angestiegen. Sie hat sich im letzten Schuljahr fast verdoppelt auf mehr als 2000 Fälle. Heuer könnte es einen neuen Rekord geben, wie aktuelle Daten aus den Bundesländern zeigen. Die britische BBC streicht hunderte Stellen in ihrer Nachrichtenredaktion. Wie die Financial Times berichtet, handelt es sich um den ersten Schritt eines umfassenden Personalabbaus. Die Abteilungen wurden angewiesen, ihre Kosten um etwa ein Zehntel zu senken. Insgesamt dürften rund 2000 Arbeitsplätze wegfallen. Noch 2 Tage bis zum ersten WM-Spiel der Österreicher gegen Jordanien und ORF-Sportreporter Daniel Kulowitz ist für uns im ÖFB-Camp in Kalifornien. Daniel, am Wochenende ist mit der Unterschrift und Vertragsverlängerung von Ralf Rangnick das letzte Puzzleteil gefunden worden.
3: Da ist am Wochenende jetzt ein richtiger Ruck durch die Mannschaft gegangen. Einerseits sind alle so gut wie fit, andererseits das Ja zu A ist da von Teamchef Ralf Rangnick. Seine Abwanderungsgerüchte, die haben hier im ÖFB-Teamcamp Kalifornien schon für ordentlich Unruhe gesorgt. Das gesteht jetzt endlich auch mal ein Spieler ein, Michi Gregoritsch.
4: Weil ich glaube schon, dass das trotzdem was gemacht hat mit uns. Wir freuen uns extrem, dass das ganze Trainerteam bei uns bleibt. Es war schon eine sehr, sehr gute und wichtige Entscheidung zum guten Zeitpunkt.
1: Und was waren kurz zusammengefasst die Erkenntnisse vom ersten WM-Wochenende bisher?
3: Ja, die kleinen Fußballnationen, sage ich jetzt mal so ganz salopp, haben aufgemuckt. Katar überrascht mit einem 1:1 gegen die Schweiz und extrem stark Australien 2:0 gegen die Türkei. Da werden sich noch einige bei dieser WM die Zähne ausbeißen. Und Michael Gregoritsch war von noch einer Mannschaft beeindruckt.
4: Ich war beeindruckt von Haiti. Tja, es ist eine Weltmeisterschaft und es braucht man keiner was erzählen, dass die Qualität schlechter geworden ist, weil jetzt 16 Mannschaften mehr dabei sind.
3: Haiti nur 0:1 gegen Schottland verloren, aber es gibt doch auch das Kanonenfutter bei dieser WM. Das zeigen die Deutschen gnadenlos. 7:1 über Curaçao drüber gerattert.
1: Danke, Daniel Kulowitz. Und das waren die Nachrichten mit Eva-Maria Fuhn.
5: Wir schauen uns das Wetter für den heutigen Tag an. Da gibt es heute viel Sonne. Bis zu 25 Grad gehen sich aus. Morgen Dienstag, Mittwoch bleibt es sonnig und es wird noch wärmer mit bis zu 30 Grad. Das ist der Radio Vorarlberg Verkehrsservice um 10.03 Uhr. Und zwar eine Meldung gibt es für die L203. Die Rheinstraße ist in Lustenau beim Engelkreisverkehr nach einem Unfall gesperrt. Also vom Engelkreisverkehr bis zur Grenze Au. Ausweichen geht derzeit nur über Nebenstraßen und die sind sehr verstopft. Planen Sie mindestens 20 bis 30 Minuten mehr ein. Und wenn Sie sonst was entdecken, bitte gleich durchgeben an die 0800 20 4000.
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5: Manche Songs, sie haben so eine Superkraft und die Superkraft vom nächsten Song ist, also klingt einfach nach Jugend. Hier ist Alphaville mit Forever Young.

0: Es ist endlich wieder Zeit, dass man die Fußball-Liebe auch wieder im Alltag tragen darf. Die Fußball-WM ist voll im Gange. Und was macht das eigentlich mit unseren Kindern? Julian Zehn aus Klaus.
1: Ja, ich freue mich doch sehr, dass Österreich endlich wieder dabei ist.
0: Wie bereitest du dich denn schon so auf die Österreich-Spiele vor?
1: Also, ich tun sehr viel, also WM-Sticker klebe und ich kaufe mir auch Fanartikel und so.
0: Wie schaut's aus? Also, so die Klärbälle hast du alle, Panini-Bickerle?
1: Nein, noch nicht.
0: Wie viel fehlen da noch?
1: Schon noch ein paar. Ist ja cool und man will halt alle voll haben.
0: Wem drückst du jetzt am allermeisten die Daumen?
1: Österreich.
0: Okay, und wie weit kommt Österreich?
1: Ich glaube ins Achtelfinale.
0: Ja, mindestens hätte ich gesagt. Oder Weltmeister. 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Bei uns am Empfang unter der Nummer 055 72 301.

0: schönen Vormittag hier bei Radio Vorarlberg. Es ist 10.30 Uhr, Zeit für die Radio Vorarlberg Nachrichten.
1: Mit Emanuel Bruger. Mehr Lohn gibt es für Beschäftigte, die von der Bauholzgewerkschaft vertreten werden. Bei der Frühjahrslohnrunde ist ein Plus von 3,5% ausverhandelt worden. Für einen Facharbeiter in der Bauindustrie bedeutet das ein Plus von fast 1.700 Euro im Jahr, heißt es von der Gewerkschaft. Allein in Vorarlberg vertritt sie 16.500 Beschäftigte. In Hirscheck hat eine 75-jährige Autolenkerin gestern drei Menschen an einer Bushaltestelle erfasst. Die Frau war in Richtung Mittelberg unterwegs, als sie aus unbekannter Ursache rechts von der Fahrbahn abkam. Die drei Personen wurden verletzt und ins Krankenhaus gebracht. Auch die Beifahrerin wurde verletzt. Ein Alkotest bei der 75-Jährigen verlief negativ. In Bregenz soll gestern ein 15-jähriger Jugendlicher am Bahnhof mit einer Schreckschusswaffe bedroht worden sein. Der Vater des Jugendlichen hat den Vorfall der Polizei gemeldet. Die hat daraufhin einen 16-Jährigen festgenommen. Er steht im Verdacht, den Jugendlichen bereits vor mehr als einer Woche verletzt und genötigt zu haben. Der 16-Jährige sitzt inzwischen in Untersuchungshaft.
0: Wir schauen uns jetzt das Wetter für Vorarlberg an und das schaut sehr, sehr sonnig aus. Bis zu 25 Grad gehen sich heute aus. Morgen, Dienstag, Mittwoch, es bleibt sonnig, es bleibt sommerlich und warm mit bis zu 30 Grad. Das ist der Radio Vorarlberg Verkehrsservice um 10.31 Uhr. Derzeit gibt es eine Meldung und zwar für die L203, die Rheinstraße. Hier gibt es eine Sperre in Lustenau beim Engelkreisverkehr nach einem Unfall. Es gibt Stau in beiden Richtungen und Ausweichen geht nur so übers Ortsgebiet in Lustenau und da gibt es erheblich Stau, planen Sie auf jeden Fall 20 Minuten mehr ein. Und wenn Sie sonst noch was entdecken, Stau, Unfall oder Blitzer, bitte durchgeben an die 0800 20 4000.
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0: Mit der Queen of Pop, Madonna. Quasi gerade noch bei der WM-Eröffnung. Das ist schon wieder bei uns im Programm mit True Blue. Schönen Vormittag.

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1: Ja, und heute heben Sie ab. 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Es geht eben aber vor allem darum, diesen Song hier zu erkennen.
2: Wir werden alle eine Route planen. Wir werden gleich losfahren. Wir wachsen unsere Surfbretter ein. Wir können es kaum erwarten bis Juni. Wir werden alle für den Sommer weg sein.
1: Die Astrid, die meldet sich heute in Guten Morgen Vorarlberg, der Pré und bei Nicole Oberhaus unter der Nummer 055 72 38 30 und hat folgenden Plan.
3: Ich hätte gesagt, es wäre Surf in USA.
4: Wie kannst du so einen Text übersetzen? Wie kommst du auf das hier?
3: Ja, halt, du übersetzt es ja dann so ein bisschen schon im Englischen mit. Also ich bin nicht so gut, aber mit Strand und Wachsen, das Board und dort daher eine Idee irgendwie schon.
4: Ach so, ja klar.
3: Im Gefühl gehört.
4: Ach so, jetzt, ja, genau. Weißt du, was das Gute ist an dem Ganzen?
3: Nee, was?
4: In Wien reden sie nicht Englisch.
3: Ja, das stimmt.
4: Du fliegst nach Wien!
3: Das freut mich voll. Vielen, vielen Dank.
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2: Im Studio Eva-Maria Fuhn. Die EU beginnt am Rande eines Außenministertreffens in Luxemburg die Beitrittsverhandlungen mit der Ukraine und Moldau. Zunächst wird über Themen wie das Justizsystem, den Grundwerteschutz und Sicherheit beraten. Markus Langer berichtet.
3: Im ersten Verhandlungsabschnitt Cluster 1 müssen die Kandidatenländer unter anderem nachweisen, dass ihre Rechtssysteme, der Grenzschutz und die Polizei den EU-Standards entsprechen. Die EU-Beitrittsverhandlungen mit der Ukraine und Moldau waren eigentlich bereits vor 2 Jahren formal begonnen worden. Die Eröffnung des ersten Verhandlungsabschnitts mit der Ukraine wurde dann allerdings von Ungarn mit einem Veto blockiert. Erst nach der Abwahl des langjährigen ungarischen Regierungschefs Orbán im April kam wieder Bewegung in den Prozess. Der neue ungarische Premier Magyar hatte die kürzlich erzielte Einigung mit der Ukraine auf ein Abkommen zur Stärkung der Minderheitenrechte der ethnischen Ungarn zur Bedingung für EU-Beitrittsgespräche gemacht.
2: Im französischen Evian kommen heute die Staats- und Regierungschefs der 7 führenden Industrienationen zu einem 3-tägigen Gipfeltreffen zusammen. US-Präsident Trump wird am Nachmittag zu einem bilateralen Treffen mit Frankreichs Präsident Macron erwartet. Trump hatte kurz vor seiner Ankunft Paris mit neuen Strafzöllen gedroht, sollte Frankreich nicht seine Sondersteuer für große Digitalunternehmen abschaffen. Das Friedensabkommen zwischen den USA und dem Iran hat auch in der Wirtschaft zu einer Entspannung geführt. Der Preis für Rohöl ist in der Nacht deutlich gefallen. Martin Rauter mit Einzelheiten.
4: Um gleich 4% ist es mit dem Rohölpreis der Sorte Brent nach unten gegangen, auf rund 84 US-Dollar pro Barrel. Das ist zwar noch deutlich mehr als die 70 Dollar vor Kriegsausbruch, aber auch deutlich weniger als die Spitzen der letzten Wochen von bis zu 120 Dollar. Das Abkommen könnte der Anfang einer Entspannung auf dem Energiemarkt sein, sollte nämlich die für Öl- und Gastransporte so wichtige Straße von Hormus tatsächlich wieder geöffnet werden, könnte das die Knappheit dieser Rohstoffe verringern. Nur bis es soweit ist, wird es noch dauern. Das Abkommen soll erst am Freitag unterzeichnet werden. Außerdem müssen erst einmal die ganzen Minen aus der Straße von Hormus entfernt, der massive Rückstau an Tankern abgearbeitet und der reguläre Öltransport wiederhergestellt werden.
2: Nach Australien kündigt auch Großbritannien ein Social-Media-Verbot für Kinder unter 16 Jahren an. Laut Premier Starmer ist die Neuregelung für das kommende Frühjahr geplant und soll Plattformen wie Snapchat, TikTok, YouTube, Instagram, Facebook und X einschließen, nicht aber WhatsApp. Starmer spricht von einer wichtigen Etappe für das Land und seine Familien. Das waren die Nachrichten mit Eva-Maria Fohn.
5: Wir schauen uns das Wetter an für diesen heutigen Tag. Viel Sonne gibt's, bis zu 25 Grad gehen sich heute aus. Noch ein bisschen verhalten von den Temperaturen, aber morgen Dienstag, übermorgen Mittwoch zeigt der Sommer, was er kann. Die Temperaturen, die schießen wieder rauf auf bis zu 30 Grad. Das ist der Radio Vorarlberg Verkehrsservice, 11.03 Uhr. Viel Verkehr gibt's derzeit in Lustenau, da brauchen Sie halt wirklich ordentlich Geduld. Und zwar egal, ob Sie jetzt zum Beispiel von Dornbirn reinfahren oder auch zum Beispiel von Höchst oder Hart kommen. Durch einen Unfall gibt es eine Sperre von der L203 der Rheinstraße vom Engelkreisverkehr und zwar bis zur Grenze Au. Und da müssen Sie dann durch quasi Lustenau ausweichen und da gibt es innerorts natürlich jetzt ordentlich viel Stau, aber auch bei den Einfahrten. Planen Sie auf jeden Fall viel Zeit ein, so 30 bis 40 Minuten. Wenn Sie sonst noch was entdecken, bitte gleich durchgeben an die 0800 20 4000.
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5: Wie könnte ein so sommerlicher Tag wie heute am besten klingen? Am besten so mit Laidback. Hier ist Sunshine Reggae.

0: Schönen Montagvormittag. Es ist nicht ganz so schön, wenn man gerade Richtung Lustenau will. In Lustenau ärgert uns gerade die L203, die Rheinstraße. Hier gibt es eine Sperre und zwar vom Engelkreisverkehr bis zur Grenze Au nach einem Unfall. Es gibt Stau in beiden Richtungen, also eigentlich die Ortseinfahrten sind komplett verstopft. Sie brauchen, wenn Sie jetzt zum Beispiel von Dornbirn oder von Hart kommen zum Beispiel oder von anderen Einfahrten, mindestens 20 bis 30 Minuten länger. Wenn Sie auch da Infos für uns haben, bitte immer gleich durchgeben an die 0800 20 4000. Haben Sie dort heute bitte viel Geduld.
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0: Schönen Montagvormittag hier bei Radio Vorarlberg. Es ist jetzt 11.30 Uhr. Das heißt, es ist Zeit für die Radio Vorarlberg Nachrichten.
1: Im Studio Emanuel Broger einen schönen Vormittag. Mehr Lohn gibt es für Beschäftigte, die von der Bauholzgewerkschaft vertreten werden. Bei der Frühjahrslohnrunde ist ein Plus von 3,5% ausverhandelt worden. Für einen Facharbeiter in der Bauindustrie bedeutet das ein Plus von fast 1.700 Euro im Jahr, heißt es von der Gewerkschaft. Allein in Vorarlberg vertritt sie 16.500 Beschäftigte. Das Landeskrankenhaus Hohenems erwartet für dieses Jahr ein Minus von mehr als 26 Millionen Euro. Das geht aus dem jüngsten Regierungsprotokoll der Vorarlberger Landesregierung hervor. Gut 35 Millionen Euro nimmt das Landeskrankenhaus Hohenems ein, dem stehen aber Ausgaben von rund 62 Millionen Euro gegenüber. Und in Bregenz soll gestern ein 15-jähriger Jugendlicher am Bahnhof mit einer Schreckschusswaffe bedroht worden sein. Der Vater des Jugendlichen hat den Vorfall der Polizei gemeldet. Die hat daraufhin einen 16-Jährigen festgenommen. Er steht im Verdacht, den Jugendlichen bereits vor mehr als einer Woche verletzt und genötigt zu haben. Der 16-Jährige sitzt inzwischen in Untersuchungshaft.
0: Wir schauen uns jetzt das Wetter für Vorarlberg an. Der Sommer dreht jetzt richtig auf. Heute gehen sich noch bis zu 25 Grad aus. Aber dann morgen am Dienstag, übermorgen am Mittwoch wird es noch ein Stück sonniger und heißer mit bis zu 30 Grad. Das ist der Radio Vorarlberg Verkehrsservice um 11.31 Uhr. Eine wichtige Meldung gibt es für alle, die nach Lustenau wollen. L203, die Rheinstraße, sie ist gesperrt und zwar vom Engelkreisverkehr bis zum Grenzübergang Au nach einem Unfall und zwar in beiden Richtungen. Ausweichen geht jetzt nur in Lustenau durchs Ortsgebiet. Innerorts ist alles verstopft. Auch bei den Einfahrten dauert es länger. Also planen Sie mindestens 20 bis 30 Minuten mehr ein. Oder Sie weichen großräumig aus, zum Beispiel über die Höchster Straße. Aber da Vorsicht, weil da wird jetzt aktuell geblitzt, ja, wenn man eh schon spät dran ist. Ja. Danke an unseren guten Morgenmoderator Dominik Dabré, der sagt, es wird geblitzt auf der Höchster Straße Richtung Senderbrücke und zwar Richtung Sender und zwar direkt nach der Brücke. So, jetzt haben wir es. Und wenn Sie auch Infos haben, bitte gleich durchgeben an die 0800 20 4000.
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0: Mit richtiger sommerlicher Musik, Los Lobos, La Bamba, hören wir hier gleich nach Annie Lennox und Al Green. Put a little love in your heart. Schönen Vormittag.

0: Gauthier hier bei Radio Vorarlberg. Einfach ein cooler Song, oder? Somebody That I Used To Know. Viel Geduld brauchen Sie heute, wenn Sie mit dem Auto unterwegs sind, und zwar Richtung Lustenau auf der L203 der Rheinstraße. Hier gibt es eine Sperre in Lustenau, und zwar vom Engelkreisverkehr bis zur Grenze Au nach einem Unfall. Der Stau, der geht in alle Richtungen. Ausweichen geht nur übers Ortsgebiet, und auch das Ortsgebiet, das ist verstopft. Planen Sie mindestens 20 bis 30 Minuten mehr ein. Und ganz fies, wenn Sie jetzt dann großräumig ausweichen wollen, zum Beispiel über Dornbirn, dann über die Höchster Straße fahren. Von Dornbirn Richtung Sender, da wird direkt nach der Brücke geblitzt. Also bitte da auf jeden Fall runter vom Gas. Ich weiß, man ist eh schon spät dran und will dann die Zeit irgendwie noch aufholen. Aber bitte nicht da. Und wenn Sie Infos haben für uns, dann bitte gleich durchgeben an die 0800 20 4000.
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0: Die Gemeinde Laterns liegt im Laternsertal in Vorarlberg. Das Laternsertal wurde von den Walsern besiedelt, deren Schutzpatrone der heilige Theodul und der heilige Nikolaus sind auf Abbildungen in der Kirche zu sehen und weisen auf die Tradition und Herkunft aus dem Wallis hin. Zu Beginn des 16. Jahrhunderts wurde die gotische Pfarrkirche das erste Mal geweiht und erst rund 400 Jahre später erstmals vergrößert. Noch Ende des 19. Jahrhunderts wurde in der Kirche in Laterns die erste pneumatische Orgel Vorarlbergs eingebaut. Anfang des 20. Jahrhunderts wurde dann ein prächtiges Geläute aus Trient angeschafft. Es musste aber im Ersten Weltkrieg an die Rüstungsindustrie abgeliefert werden. Die Ersatzglocken erlitten dann dasselbe Schicksal im Zweiten Weltkrieg. Heute läuten 4 Glocken im Turm der Kirche in Laterns in Vorarlberg.
1: 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Willkommen zum Mittagsjournal, heute mit diesen Themen. Die EU-Außenministerinnen und Minister zeigen sich erfreut nach der Einigung zwischen den USA und dem Iran. Der Sohn der norwegischen Kronprinzessin Mette-Marit ist zu 4 Jahren Haft verurteilt worden. Aus dem Journalstudio begrüßt sie Felix Schneider-Storm. Beim EU-Außenministertreffen in Luxemburg heute geht es nicht nur um den Krieg in der Ukraine und ein neues Sanktionspaket gegen Russland, auch die vorläufige Einigung zwischen den USA und dem Iran ist Thema. Mit vorsichtigem Optimismus reagieren die EU-Staaten darauf, wie aus Luxemburg Johannes Perterer berichtet.
2: Erfreut über die Einigung zwischen den USA und dem Iran, ernüchtert über die Bilanz des Iran-Krieges, sollte er nun tatsächlich enden. So könnte man die Reaktionen der europäischen Außenminister in Luxemburg heute Vormittag zusammenfassen. Dazu Österreichs Außenministerin Beate Meinl-Reisinger von den NEOS.
3: Zweifelsohne sind viele Fragen aber nicht gelöst, wie zum Beispiel die des iranischen Nuklearprogramms. Österreich hatte aber immer die Position, dass der einzige Weg nach vorne Verhandlungen sind, Diplomatie und eine politische Lösung.
2: Am Freitag wollen die USA und der Iran nun im schweizerischen Genf offenbar das Friedensabkommen unterzeichnen.
1: Und in diesem Friedensprozess wollen sich jetzt auch die Europäer als Verhandler ins Spiel bringen, bei der Umsetzung einer Räumung der Straße von Hormus und Verhandlungen über das iranische Atomprogramm. Wir schauen nach Österreich. Auf dem Papier gehört das Bundesheer zu den Gewinnern der Verhandlungen über das Doppelbudget der Regierung. Dennoch gibt es aber ein großes Aber. Dem ursprünglichen Aufbauplan 2032 hinkt das Bundesheer nämlich meilenweit hinterher. Niklas Lercher aus unserer Innenpolitikredaktion. Die Regierung hat ja eigentlich das langfristige Ziel, bis 2032 2% der Wirtschaftsleistung für Verteidigung auszugeben. Was ist daraus geworden?
4: Finanzminister Martha Bauer von der SPÖ hat gestern in der ORF-Pressestunde das 2%-Ziel quasi begraben. Bis 2028 bekommt das Bundesheer ja 5,4 Milliarden Euro. Das sind in etwa 1,2% gemessen an der Wirtschaftsleistung. Und mehr dürfte es laut dem Finanzminister danach auch nicht werden. Verteidigungsministerin Tanner von der ÖVP will trotzdem am Ziel festhalten. Sie verweist hier aufs Regierungsprogramm. Die Zahlen weisen halt in eine andere Richtung.
1: Welche Vorhaben kommen jetzt voraussichtlich doch nicht?
4: Im neuen Landesverteidigungsbericht findet sich eine Art Streichliste. Einige Beispiele: neue Schützenpanzer wird es vorerst nicht geben, auch keine Drohnenstaffel mit großer Reichweite. Das zentrale Ziel des Aufbauplans ist damit gefährdet, heißt es in dem Bericht, nämlich das Bundesheer wieder verteidigungsfähig zu machen.
1: Berichtet Niklas Lercher, vielen Dank. Der Sohn der norwegischen Kronprinzessin Mette-Marit, Marius Borg Høiby, ist für insgesamt 34 Straftaten zu 4 Jahren Haft verurteilt worden. Schuldig gesprochen wurde der 29-Jährige unter anderem in 2 von 4 Vergewaltigungsfällen. Høiby kann gegen das Urteil Berufung einlegen. Miriam Beller berichtet.
5: 128 Seiten umfasst das gesamte Urteil des zuständigen Gerichts in Oslo. Schuldig gesprochen wird Marius Borg Høiby unter anderem wegen zweifacher Vergewaltigung und häuslicher Gewalt. 4 Frauen muss der 29-Jährige eine Entschädigung zahlen. Berufung gegen das Urteil hat der Sohn der norwegischen Kronprinzessin Mette-Marit und Stiefsohn von Kronprinz Haakon noch nicht eingelegt. Kurz nach seiner Verurteilung hat Marius Borg Høiby aber erneut die Freilassung aus der Untersuchungshaft beantragt. Einen solchen Antrag hatte er bereits einmal mit dem Verweis auf die schwere Lungenkrankheit seiner Mutter gestellt, allerdings ohne Erfolg.
1: Bei der Fußball-WM in Nordamerika startet heute Abend mit Spanien eine weitere Fußballgröße ins Turnier. In der US-Großstadt Atlanta spielt der Europameister um 18 Uhr unserer Zeit gegen den afrikanischen Inselstaat und WM-Neuling Kap Verde. Das war das Mittagsjournal mit Felix Schneider-Storm.
6: Wir schauen uns das Wetter für den heutigen Tag an. T-Shirt-Wetter, es wird warm, bis zu 25 Grad, gehen sich heute bei viel Sonne aus. Morgen am Dienstag und am Mittwoch werden es ein paar Grädchen mehr, und zwar bis zu 30 Grad gehen sich aus. Es bleibt sehr sommerlich. Das ist der Radio Vorarlberg Verkehrsservice um 12.05 Uhr. Eine große Meldung gibt es für Lustenau, die L203, die Rheinstraße. Die ist gesperrt zwischen dem Engelkreisverkehr und der Grenze Au nach einem Unfall. Es gibt Stau in alle möglichen Richtungen. Ausweichen geht nur übers Ortsgebiet und das ist auch schon recht verstopft. Planen Sie mindestens 15 bis ca. 25, 30 Minuten mehr ein. Dann Stau rund um den Cineplex-Kreisverkehr in Hornems. Von der Dippoldsauer Straße her brauchen Sie 20 Minuten länger, von der Lustenauer Straße 15 Minuten. Und der Stau geht auch auf die A14 Rheintal-Autobahn zurück. Hier kommt es immer auch zu gefährlichen Situationen. Bitte fahren Sie auf Höhe Hornems einfach da nochmal besonders vorsichtig. Und wenn Sie Infos haben, dann bitte gleich durchgeben an die 0800 20 4000. Gute und sichere Fahrt jetzt durch diesen Montagmittag. Mein Name ist Roman Neugebauer und das ist Kim Wilde mit Cambodia. Mahlzeit.

0: 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Jahrelang hatte die Lehre in Vorarlberg einen besonders hohen Stellenwert, doch dieses Erfolgsmodell gerät zu mehr unter Druck. Emanuel Broger.
1: Ja, in keinem anderen Bundesland ist die Zahl der Lehranfänger im vergangenen Jahr so stark zurückgegangen wie in Vorarlberg. Eine neue Studie des Instituts für Bildungsforschung der Wirtschaft zeigt nun, die Lehre kämpft mit mehreren Problemen. Eines heißt geburtenschwache Jahrgänge, aber es gibt auch andere. Welche das sind, hören Sie gleich um 12.30 Uhr.
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0: Feiner Song von Savage Garden. 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
1: Mit Thomas Giesinger, Mahlzeit. Der Alpsommer hat begonnen, allerdings heuer mit weniger Kühen auf einigen Alpen. Die TBC-Gefahr ist vielen Landwirten zu groß. Und es gibt immer weniger Lehrlinge in Vorarlberg. Die Wirtschaftskammer sorgt sich um die Fachkräfte von morgen. Einen schönen Montagmittag. Die Ställe im Tal werden immer leerer, die meisten Kühe und Rinder sind schon auf die Alpen gezogen. Manche Landwirte entscheiden sich aus Angst vor der Rindertuberkulose dagegen, ihre Tiere auf die Alpe zu bringen. Auf der Alpe Iver im Regenzer Wald, das Gebiet, das zuletzt besonders von TBC betroffen war, sind es heuer zum Beispiel deutlich weniger Tiere. Statt wie in den besten Zeiten 400, sind heuer nur 100 Tiere angemeldet. Katharina Bartlock, das ist aber nicht die einzige Alpe, die die TBC-Sorgen spürt.
2: Pro Jahr werden in Vorarlberg jeden Sommer rund 40.000 Kühe, Rinder, Pferde, Schafe und Ziegen gealbt. Diese Zahl ist in den vergangenen Jahren konstant geblieben, sagt Landesrat Christian Gantner. Die Angst vor Rindertuberkulose ist aber spürbar.
3: Auf einzelnen von TBC betroffenen Alpen Jahr führt es zu einem Rückgang von Tieren.
2: Das liegt nicht nur daran, dass sich heimische Landwirte mitunter andere Alpen für ihr Vieh suchen, sagt Gantner, sondern
3: in vereinzelten Fällen durchaus auch ausländische Auftreiber ihr Vieh nicht mehr bringen, weil gerade in anderen Ländern, in Deutschland, in der Schweiz, TBC-Tiere nicht entschädigt werden.
2: Jedes zehnte Tier, das in Vorarlberg gealbt wird, stammt nämlich aus diesen Ländern. Einen ungewöhnlich starken Rückgang beim Alpvieh hat es im Vorjahr gegeben. Laut Alpstatistik wurden im Vergleich zu 2024 rund 550 weniger Kühe und Rinder gealbt.
3: Das ist darauf zurückzuführen, dass in diesem Jahr sehr hohe Vermarktungspreise bei Rindern erzielt werden konnten, sprich es wurden viele Tiere verkauft bzw. geschlachtet.
2: Gantner ist zuversichtlich, das TBC-Problem mit den hohen Abschussplänen in den Griff zu bekommen. Weniger Vieh auf den betroffenen Alpen könnte im besten Fall dazu führen, dass Jäger und Landwirte noch stärker gemeinsam an einer Lösung arbeiten.
1: Neben der Angst vor TBC fürchtet man sich auf den Alpen aber auch immer wieder vor dem Wolf. Die Organisation für Natur- und Artenschutz, kurz WWF, kritisiert den Umgang mit Wölfen in Vorarlberg. Hier würden weitreichende Abschüsse ermöglicht, obwohl diese nicht mit EU-Recht vereinbar seien. Erst im April wurde in Vorarlberg das Jagdgesetz geändert. Seither sind im Land auch präventive Wolfabschüsse erlaubt. Ein positives Zeugnis stellt der WWF dem Land Vorarlberg hingegen beim Bibermanagement aus. Vorarlberg ist seit Jahrzehnten das Land der Lehre. Immer wieder hört man in den letzten Jahren aber auch, dass die Lehre unter Druck steht. Die Zahl der Lehrlinge sinkt. Eine durchaus bedenkliche Entwicklung für ein Land wie Vorarlberg, das auf gut ausgebildete Fachkräfte angewiesen ist. Nun hat das Institut für Bildungsforschung der Wirtschaft, kurz IBW, eine Studie vorgelegt. Darin wurde akribisch erhoben, die Lehre, also die duale Berufsausbildung, steht vor großen Herausforderungen, Jürgen Peschiner.
4: Die Lehrlinge werden immer weniger. In den 80er Jahren waren es in Vorarlberg noch 9.000, jetzt sind es noch knapp über 6.000. Das liegt zum einen an den geburtenschwächeren Jahrgängen und Betriebe finden zu wenig ausreichend qualifizierte Jugendliche, sagt Studienautor Thomas Meyer.
5: Lesen, Schreiben, Rechnen, grundlegende soziale Kompetenzen, die ja alle zusammen eine Ausbildungsreife ausmacht, die bei vielen Jugendlichen einfach nicht gegeben ist.
4: Wirtschaftskammerpräsident Karl-Heinz Kopf spricht von einem Versagen des Pflichtschulsystems, das müsse aufhören. Und Kopf kritisiert die aggressive Anwerbung von Schülerinnen und Schülern durch weiterführende Schulen.
6: Wir haben eine solche Fülle und Vielzahl und Breite an weiterführenden Schulmodellen. Das gehört dringend evaluiert. Also ganz offen gesagt, ich spreche es auch direkt aus, ob da eine Handelsschule noch Platz hat in diesem System, das wage ich schwer zu bezweifeln.
4: Dabei bietet die Lehre attraktive Karriere- und auch Verdienstchancen, sagt Gudrun Petz-Bechter, stellvertretende Direktorin der Wirtschaftskammer.
7: 74% der Lehrlingsabsolventen erzielen bereits 18 Monate nach Abschluss ein Bruttomonatseinkommen von mindestens 2.400 Euro. Und liegen damit praktisch auf dem Niveau von BHS-Absolventinnen.
4: Ein Mittel, die Zahl potenzieller Lehrlinge wieder zu vergrößern, wäre übrigens, neben Jugendlichen auch Erwachsene für eine Lehre zu interessieren oder gar zu begeistern.
1: Für all jene, die in der Bau- und Holzbranche arbeiten, gibt es künftig mehr Lohn. Bei der Frühjahrslohnrunde ist ein Plus von 3,5% ausverhandelt worden. Für einen Facharbeiter in der Bauindustrie bedeutet das ein Plus von fast 1.700 Euro im Jahr, heißt es von der Gewerkschaft. Allein in Vorarlberg vertritt sie 16.500 Beschäftigte.
0: 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Die sommerlichen Wetteraussichten hat jetzt für uns Josef Lang aus der Geosphere.
8: Schönen Mittag. Heute Nachmittag bleibt es meist sonnig. Über den Bergen gibt es dazu ein paar harmlose Haufenwolken. Der West- bis Nordwestwind frischt am Nachmittag auf. 19 bis 25 Grad werden dabei erreicht. Ähnlich warm wird es auch morgen. Der Dienstag beginnt noch mit Sonne, bald kommen aber Wolken einer Warmfront auf. Ab Mittwoch setzt sich ein Hoch durch. Mit viel Sonnenschein wird es zunehmend heiß. Ab Donnerstag gibt es Höchstwerte über 30 Grad.
0: Wir blicken auf die Straße, das ist der Radio Vorarlberg Verkehrsservice. Um 12.35 Uhr einiges los, zum Beispiel in Lustenau die L203, die Rheinstraße. Die ist gesperrt vom Lustenau, vom Engelkreisverkehr bis zur Grenzübergang Au nach einem Unfall. Der Stau, geht in beide Richtungen hinaus. Planen Sie da circa 15 Minuten mehr aus. Ausweichen geht derzeit auch nur übers Ortsgebiet. Dann Stau auch rund um den Cineplex-Kreisverkehr. Von der Dippolzauer Straße her Richtung Cineplex-Kreisverkehr brauchen Sie 20 Minuten länger. Von der Lustenauer Straße sind es circa 15 Minuten. Und der Stau geht zurück bis auf die A14 Rheintal-Autobahn. Und da kommt es auch immer wieder zu gefährlichen Situationen auf Höhe Hornems. Bitte fahren Sie da besonders vorsichtig. Und wenn Sie Infos haben, bitte durchgeben an die 0800 20 4000.
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0: Mahlzeit Vorarlberg. Heute sprechen wir über Vorarlberg, ob Vorarlberg ein teures Pflaster ist. Das ist heute das Thema. Die Arbeiterkammer hat die aktuelle Lage am Mietwohnungsmarkt untersucht. Im Durchschnitt müssen die Vorarlberger Familien 39% des Haushaltseinkommens für Wohnen ausgeben. Ja, fragt sich natürlich, steppen sich die Frage, verdienen sich die Wohnungseigentümer eine goldene Nase? Nein, sagt Jennifer Reiter von der Eigentümervereinigung und verweist unter anderem auf die steigenden Betriebskosten.
1: Es wird unterschätzt und es wird auch nicht unterschieden, oder? Und wenn man von Mietkosten spricht, oder, dann darf man die Betriebskosten nicht außer Acht lassen, oder? Und diese erhöhen natürlich die Gesamtbelastung für die Mieter. Und es macht aber für die einzelnen Haushalte wahrscheinlich wenig Unterschied, ob die Mehrbelastung jetzt durch die Miete, durch die Nettomiete oder durch die Betriebskosten entstehen. Vielmehr ist es entscheidend, was monatlich insgesamt bezahlt werden muss. Und es gibt sehr viele Fälle, in denen die Grundmiete leistbar ist, aber die Wohnung durch hohe Betriebskosten dann schlussendlich teuer wird.
0: Wir sprechen heute über das Wohnen und wie teuer das geworden ist. Thema heute Mittag bei Neues bei Neustädter in 15 Minuten.

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1: Im Studio ist Felix Schneider-Storm. Die Zeit drängt langsam in Sachen Reformpartnerschaft. Bis Juli hat der Bund versprochen, eine politische Einigung vorzulegen. Dafür braucht es aber auch die Bundesländer. Und die haben jetzt alle ein gemeinsames Positionspapier für den Bereich Gesundheit vorgelegt. Eine Art gemeinsamer Wunschzettel. Details zur Finanzierung finden sich darin zwar nicht, aber die Länder wollen die Verantwortung für den Bereich der Fachärzte übernehmen. Maximilian Biegler berichtet.
2: Gerade bei den Fachärzten und Fachärztinnen gäbe es große Versorgungslücken, sagt die Tiroler Gesundheitslandesrätin Cornelia Hagele von der ÖVP. Deshalb weichen Patientinnen und Patienten immer öfter in die Spitäler aus.
3: Bei der Gynäkologie, ja, was sollen denn die Frauen tun? Die gehen natürlich in ein Krankenhaus, die werden dort auch versorgt und auch aufgefangen. Aber es ist nicht die originäre Verpflichtung des stationären Bereiches, das bereitzustellen.
2: Dafür zahlen dann aber die Länder. Deshalb wollen sie nun eine Änderung in der Verantwortung für die Fachärzte. Peter Hacker, Wiener Gesundheitsstadtrat, SPÖ.
4: Wir wollen einfach, dass die Versorgung für die Bevölkerung gesichert ist und sind auch bereit, in Zukunft natürlich in einer schrittweisen Entwicklung auch die Verantwortung für die fachärztliche Versorgung in der gesamten Republik zu übernehmen.
2: Die Pläne sollen nun diskutiert werden, schon diese Woche bei der Landeshauptleutekonferenz in Tirol.
1: Israel wird sich nach Angaben von Verteidigungsminister Israel Katz nicht aus den im Libanon besetzten Gebieten zurückziehen. Sollte der Iran Israel deswegen angreifen, werde man Vergeltung üben, sagt Katz. Die USA und der Iran haben sich zuvor auf ein Rahmenabkommen geeinigt, das eine Waffenruhe für die gesamte Region vorsieht. Die israelische Armee hat ungeachtet dessen ihre Angriffe im Südlibanon auch heute fortgesetzt. Eine 87-jährige Salzburgerin ist gestern in ihrem Haus überfallen worden. Bekannte haben Alarm geschlagen und sie verletzt gefunden. Nachdem Bargeld gefehlt hat, haben die Angehörigen die Polizei alarmiert. Schon vorige Woche ist eine ältere Frau in Salzburg in ihrer Wohnung überfallen worden. Großbritannien wird als erstes europäisches Land soziale Medien für unter 16-Jährige verbieten. Das hat der britische Premierminister Keir Starmer heute angekündigt. Aus London berichtet Jörg Winter.
5: Ob Instagram, TikTok oder YouTube und viele andere unter 16-Jährige in Großbritannien sollen künftig diese Apps nicht mehr nutzen dürfen und können. Premierminister Keir Starmer spricht von einem großen Tag für das ganze Land.
6: The government will ban access to social media for all children under the age of 16.
5: Die Regierung habe sich die Entscheidung nicht leicht gemacht. Soziale Medien hätten für Kinder und Jugendliche auch Vorteile, jedoch würden die Risiken und Gefahren wesentlich schwerer wiegen. Wie das Verbot technisch genau umgesetzt werden soll, dazu gibt es noch wenig Details. In Kraft treten soll es zu Beginn des nächsten Jahres. Kritiker der Maßnahme argumentieren, dass Teenager das Verbot leicht umgehen könnten, indem sie etwa auf VPN-Dienste zugreifen oder Konten mit gefälschten Geburtsdaten anlegen.
1: Das waren die Nachrichten mit Felix Schneider-Storm.
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7: Heute Nachmittag wird es in ganz Vorarlberg sonnig sein, 25 Grad die Höchstwerte. Und in diesem Ton geht es auch weiter. Viel Sonne die ganze Woche über, steigende Temperaturen, am Donnerstag schon 32 Grad. 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Die Sperre in Lustenau beim Engelkreisverkehr ist aufgehoben, die Unfallstelle ist geräumt, der Stau hat sich aufgelöst.
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8: Mahlzeit am Montag. Die hohen Mieten sind heute unser Thema. Laut Wohnstudie der Arbeiterkammer zahlen die Haushalte in Vorarlberg durchschnittlich 39% des Haushaltseinkommens nur fürs Wohnen.
9: Daher nimmt mittelfristig und langfristig der Wohlstand ab und Wohnen wird immer mehr zum Luxus und das sollte ja doch ein Grundrecht sein aus unserer Sicht und kein Luxus.
8: Die teuren Mieten sind nur ein Teil der Belastung. Ständig steigende Betriebskosten kommen dazu.
10: Was natürlich auch oftmals ist, es werden Betriebskosten verrechnet, die nicht verrechnet werden dürfen. Jetzt gerade, wenn ich der Reparaturfrau anspreche.
8: Verdienen sich die Vermieter also eine goldene Nase? Natürlich nicht, heißt es bei der Eigentümervereinigung.
11: Es ist meiner Meinung nach schon noch wichtig, an dieser Stelle zu erwähnen, dass es falsch wäre, immer den Vermieter als Kapitalisten hinzustellen. Oder? Weil man muss nämlich auch sehen, was bleibt am Schluss vom Vermieten denn übrig.
8: Und was kann helfen? Mehr gemeinnütziger Wohnbau. Diese Forderung ist nicht neu. und gilt nicht für alle Landesteile.
12: Ich darf nur darauf hinweisen, dass wir vor kurzem eine Wohnungsübergabe in einer Talschaft gehabt haben mit 15 Wohnungen. Und bei dieser Wohnungsübergabe waren bei Erstbezug 3 Wohnungen leer.
8: Das teure Wohnen ist heute unser Thema. Wer kassiert wirklich und wer hilft den finanziell überforderten Mietern?
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0: Na, ist bei Neustädter heute mit Irina Basch am Telefon, Christoph Holzer, Abwicklung, Marc Spagola, Produktion. Dass Vorarlberg ein teures Pflaster ist zum Wohnen, das ist nicht neu, aber die aktuelle Wohnumfrage der Arbeiterkammer hat doch neue und, wie ich glaube, schon auch bedenkliche Ergebnisse gebracht. Durchschnittlich zahlen die Haushalte in Vorarlberg für das Wohnen 39% ihres Einkommens, also des gesamten Haushaltseinkommens. Immer mehr Familien können sich das natürlich nicht mehr leisten. Die Frage ist, wer kassiert wirklich und wer hilft den finanziell überforderten Menschen? Wie belastend sind die Wohnkosten für Sie, werte Hörerinnen und Hörer? Wie viel Prozent Ihres Haushaltseinkommens geht für die Miete darauf? Das würde mich heute interessieren, Dornbirn 3830. Bei mir zu Gast der Präsident der AK, Bernhard Heinzler. Grüß Gott.
1: Herzlich willkommen. Danke für das Thema.
0: Ist ein wichtiges Thema, weil es natürlich unglaublich viele Leute betrifft. Ich habe gesagt, es sind bedenkliche neue Erkenntnisse. Wie bedenklich sind sie für Sie?
1: Also erstens, es sind die Zahlen der Teilnehmerinnen und Teilnehmer, die bei der Wohnumfrage mitgemacht haben. Das sind dann die 2000. Und ja, Wohnen wird immer mehr zum Luxus. 39% ist im Durchschnitt sehr, sehr viel. Einige haben weniger, einige natürlich weniger, aber es sollte ein Grundrecht sein und das wird zum Problem. Das sagt auch die Statistik, wenn ich über 40% fürs Wohnen ausgebe, dann, ja, und das betrifft eben die Mittelschicht, dann bekomme ich ein Problem.
0: Das ist eine Durchschnittszahl, sprich es gibt Leute, die viel mehr noch zahlen.
1: So ist das, es ist eine Durchschnittszahl.
0: Gut. In Facebook schreibt der Viktor, falsche Statistik, wenn eine Zweizimmerwohnung durchschnittlich 1.000 Euro kostet und jemand 1.800 Euro netto verdient, dann sind das nicht 39%. Woher kommen diese Zahlen? Noch einmal, es ist eine Durchschnittszahl.
1: Ja.
0: Wie wurde die Studie erstellt?
1: Die Studie machen wir zum fünften Mal seit 2018. Wir legen das absolut offen, ganz transparent, wer dort mitmacht oder nicht. Auch ich habe das übrigens hinterfragt, ob die Zahlen stimmen oder nicht. Ja, sie stimmt, das machen bei uns die Wissenschaftlerinnen und Wissenschaftler in der Arbeiterkammer. Und ja, das ist netto, was habe ich im Haushalt und das gebe ich pro Monat aus. Übrigens, das kann jeder auch selbst testen. Es gibt natürlich mehr Singles-Haushalte, aber es sind Familien dabei, größere Familien, kleinere. Gehe ich auf eine Plattform, Online-Plattform, schaue mir an, was eine Miete kostet, in welcher Gemeinde wie viel. Und da ist schon erkennbar, ach, die Mieten sind dann nicht 600, 700 Euro, sondern eher über 1.000 Euro, auch für kleine Wohnungen.
0: Wenn es jetzt um die Glaubwürdigkeit oder die Brauchbarkeit dieser Studie geht, dann da mal kurz Werksler, die Jennifer Reiter, bitte, Christoph, ist die Geschäftsführerin der Eigentümervereinigung. Mhm. Und ich habe sie auch interviewt heute Vormittag und ich habe sie gefragt, sind die Vermieter schuld an dieser Situation, die wir hier haben? Und sie hat die Antwort begonnen mit ein paar Fragezeichen, was ihre Studie anbelangt.
2: Also, soweit ich mich informiert habe, hat man da, glaube ich, 2000 Menschen befragt oder sowas um den Dreh und 800 Personen von diesen 2000 für die Ergebniswertung herangezogen. Wenn man sich andere Studien anschaut, zum Beispiel von der Statistik Austria, dann schaut das Ergebnis ein wenig anders aus. Da sind es nämlich lediglich 15%, wo Menschen von ihrem Haushaltseinkommen für Wohnen ausgeben. Und wenn die Wohnkosten hoch sind, sind das sicher nicht die Wohnungseigentümer, die schuld daran sind. Das sind Faktoren, die nicht in den Händen von einzelnen Eigentümern liegen und eher durch zum Beispiel hohe Baukosten oder hohe Finanzierungskosten, knappe Bauflächen, verschärftes Mietrecht und so weiter verantwortlich dafür sind.
0: Jennifer Reiter, Geschäftsführerin der Eigentümervereinigung. Sie bleiben dabei, Bernhard Heinzle. Unsere Studie ist brauchbar?
1: Ja, die ist brauchbar. Richtig ist auch, und ich gebe der Frau Reiter recht, es gibt andere Studien, die fragen beispielsweise ihre Kreditraten nicht ab. Wir fragen zur Wohnkostenbelastung auch, wenn jemand ein Eigentum hat und bezahlt einen Kredit zurück, was der Kredit ausmacht. Das machen andere Studien nicht, dann kommen natürlich andere Zahlen heraus, aber das wäre Äpfel mit Birnen vertauschen.
0: Okay, also da kann man wirklich sagen, das zahlt Vorarlberg fürs Wohnen.
1: Richtig.
0: Nicht für die Miete, wie ich es auch schon gesagt habe.
1: Das ist die Krux. Die Wohnkosten in Vorarlberg und natürlich machen die meisten sind das über Mieten und die Mieten macht ein Hauptteil aus. Ja, das ist richtig und das wissen wir auch. Die privaten Mieten, wo es halt viele sind, die sind am stärksten belastet. Ja.
0: Okay. Dann sind wir bei der Jeanette Greiter. Sie ist von der Mietervereinigung. Und ich habe Sie nach der aktuellen Lage in Sachen Beratung von überforderten Mietern gefragt.
3: Wohnen ist einfach für viele Menschen die größte finanzielle Sorge geworden.
2: Und viele haben einfach Angst, dass die Miete weiter steigt und sie sich keine passende Wohnung mehr leisten können.
0: Wie eng ist das dann? Wir sind jetzt mittlerweile bei durchschnittlich fast 40% des Haushaltseinkommens. Können das die Leute überhaupt noch stemmen? Oder wo müssen sie dann wirklich einsparen oder Dinge weglassen?
2: Ich glaube, dass sie sehr viele Dinge weglassen müssen, einfach im privaten Sektor, dass man sagt, man verzichtet auf Urlaub oder man schaut, dass man kein neues Auto kauft, weil man mit dem alten noch weiterfahren muss. Also ich glaube, da sind die größten Einsparungen, weil Wohnen sollte eigentlich ein Grundbedürfnis sein und kein Spekulationsobjekt.
1: Sagt die Jeanette Greiter von der Mietervereinigung. Bernhard Heinzel, nachdem was die Frau Greiter jetzt gesagt hat mit Urlaub und Auto, jetzt werden viele Leute sagen, ich bin schon jahrelang nur im Urlaub gewesen und mein Auto ist ungefähr 25 Jahre alt. Was ist los bei den Familien, die es sich wirklich nicht mehr leisten können? Wie eng ist da dann wirklich das finanzielle Korsett?
3: Die Wohnung gebe ich als letztes auf. Vorher gebe ich mein Auto auf, nachvollziehbar, vorher gehe ich nicht in den Urlaub. Wir reden jedoch von Familien, die schon lange nicht mehr in den Urlaub gegangen sind, die auch nicht ins Kino gehen, sondern die Wohnung natürlich Grundrecht behalten und anschließend beiden Lebensmittel beispielsweise sparen und dann, da war letzte Zeit auch bei Ihnen eine Sendung, zu Tischlein deck dich gehen. Aber die Wohnung geben sie sicherlich nicht auf, die sparen überall und das stellen wir nun mal auch fest. Ja.
1: Gut. Eine Sprachnachricht auf Dornbirn 3830 via WhatsApp ist reingekommen von der Frau Grasborn. Grüß Gott.
4: Wie stark möchte der Herr AK-Präsident die Politik in die Pflicht nehmen, damit der Durchschnittsbürger sich Wohnen leisten kann und das aber nicht nur ein Lippenbekenntnis blieb, sondern auch konkret umgesetzt wird?
1: Dankeschön, Frau Grasborn. Danke vor allem für das Wort Lippenbekenntnis. Bitte.
3: Vor den letzten Landtagswahlen war hier im ORF-Studio, alle Landtagsparteien haben zur Diskussion gestanden, sich ausgetauscht und siehe da, das Thema Wohnen war eines der wichtigsten. Das hat mich persönlich sehr gefreut, habe ich mir gedacht, jetzt geht was vorwärts. Jetzt sind die Landtagswahlen schon fast 2 Jahre wieder vorbei und tatsächlich ist wenig bis nichts passiert. Ich möchte auch positiv erwähnen, Sie sind bemüht, aber es wirkt sich nun mal nicht aus.
1: Und ja, war stets bemüht, sagt man immer bei jenen, die gar nichts tun haben.
3: Genau. Und wir hätten ganz einfach auf einen Satz runter reduziert, wir hätten gerne von der Politik, von der Landespolitik in Vorarlberg eine Einigung auf ein gemeinsames Ausbauziel und einen Zielpfad für gemeinnützigen Wohnbau. Das muss gehen mit Gemeinden, Landtagsabgeordneten, Regionen, sich auch mit Bauträgern zusammenzusitzen und zu sagen, so, und was können wir die nächsten 2 Jahre machen?
1: Okay. Das sollen keine Lippenbekenntnisse bleiben, sondern da wollen Sie auch konkrete Ergebnisse, weil die Forderung ist so altrentlich wie das Problem.
3: Und in einigen Jahren sind wieder Landtagswahlen.
1: Ja, dann steht es wieder in den Programmen drin.
3: Ja, dann sagen wir wieder, es soll weitergehen. Ich mache auch hier niemand einen Vorwurf. Ich mache mir eher Sorgen um unser Vorarlberg und um junge Menschen, junge Familien, auch Frauen, geschiedene Frauen, Altersarmut. Können sich die eine Wohnung noch leisten, die Miete leisten? Übrigens nur noch 27% der Befragten, haben denken überhaupt daran, sich ein Eigentum zu erwerben. Das ist der geringste Anteil seit vielen Jahren.
1: Bernhard Heinzle heute bei uns zu Gast, er ist Präsident der Arbeiterkammer und wir diskutieren mit ihm und mit Ihnen, werte Hörerinnen und Hörer, über das teure Wohnen. Ich weiß, das Thema ist nicht neu, aber neu ist die Arbeiterkammer Wohnstudie. Da geht es um die Wohnkosten, da wurden 2000 Leute befragt und da hat sich eben ergeben, dass im Durchschnitt 39% des Haushaltseinkommens für das Wohnen aufgewendet werden müssen. Wer kassiert, fragen wir heute. Und wer hilft jenen, die sich diese 39% oder noch mehr teilweise einfach nicht mehr leisten können? Wie ist die Lage bei Ihnen in Sachen Wohnkosten? 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
2: Und zwar zum Thema teures Vorarlberg. Wie hoch sind die Mieten wirklich? Wer verdient seine goldene Nase? Anlass für diese Sendung ist die neue Wohnstudie der Vorarlberger Arbeiterkammer. Deshalb ist der Präsident der AK, Bernhard Heinzle, bei mir zu Gast. Ein netter Post aus dem Facebook, damit es klar auch zeigt, wie da das Unverständnis oft ist. Helmut Müller schreibt, zieht in eine Abbruchbude ohne Lift und Balkon mit Eizelofenheizung, Linoleumboden, winzigem Bad ohne Badewanne oder Dusche, dann kostet es weniger. Macht nur weiter mit dem Vermieterbashing, dann wird der letzte Privatmieter aufgeben. Betreiben Sie Vermieterbashing?
3: Sollte es so verstanden werden, dann entschuldige mich wirklich persönlich, das ist nicht die Idee. Wir wollen ein gutes Leben in Vorarlberg und es benötigt die privaten Vermieter auch. Und ich bin auch dankbar für jeder, der eine Wohnung zur Verfügung stellt. Es ist jedoch einfach zu teuer. Der Private muss und soll Geld damit verdienen oder den Kredit abbezahlen. Anders ist es jedoch bei den Gemeinnützigen. Die sind übrigens in Vorarlberg 30% günstigere Mieten im privaten als im gemeinnützigen Sektor als im privaten Sektor. Und nein, es ist kein Bashing. Danke für alle, die eine Wohnung zur Verfügung stellen. Wir haben grundsätzlich zu wenig am Wohnungsmarkt.
2: Okay. Dann hat der Marc bei uns angegriffen als Lustener.
4: Ich wollte nur mal fragen, wie man auf die Idee kommt, dass das Wohnen so teuer sei. Ich habe Eigentumswohnung, 2 Stück, vermiete die an die Vogel Wosi und mein Mieter zahlt 8,65 Euro pro Quadratmeter plus Nebenkosten. Da frage ich mich, wo ist das zu teuer? Dass natürlich die Privaten am privaten Markt ein bisschen oder viel mehr verlangen, alles gut und recht, aber die Politik kommt ja nicht ihrer Verpflichtung nach. Aber nochmal, 8,65 Euro, das ist absolut geschenkt.
2: Marc, das mag durchaus stimmen, aber viele Leute machen es nicht wie Sie und vermieten an die Vogewosi, sondern die vermieten frei am Markt. Und da werden natürlich andere Preise verlangt und auch gezahlt. Frage, warum vermieten Sie an die Vogewosi und nicht gehen Sie nicht auf den freien Markt?
4: Da habe ich ja schon 2 oder 3 Mal auch angerufen und habe gesagt, dass wenn dir einer nicht zahlt, dass bis zu 11 Monate gehen kann, bis der heraus ist. Und dann macht die alles Mögliche kaputt. Und du stehst dann da wie ein Vollidiot. Mhm. Und gerade als so ein Kleiner wie ich bin, zahle ich jeden Monat, und das kannst du mir glauben, 600 Euro pro Mieter drauf. Jeden Monat.
2: Sie zahlen drauf? Warum?
4: Ja, was warum? Ich habe das ja nicht geerbt bekommen. Ich muss das kaufen und finanzieren. Und nachdem die Zinsen jetzt sowieso auch gestiegen sind, das hätte ich vielleicht auch anders machen können, müssen wir nicht diskutieren, aber...

0: Ich habe 2007 meine erste gekauft, meine erste Wohnung, und die habe ich wunderbar schnell auch abzahlen können, alles wunderbar. Aber die bittere Wahrheit ist doch, dass das eine Katastrophe ist, wenn das am Markt vermieten wird. Wenn du ein Großer bist und hast 100 Wohnungen oder 30 Wohnungen, dann ist das wurscht, wenn dir eine ausfällt. Aber so ein kleiner Mensch wie ich, das ist doch Katastrophe. Das ist doch, da verdient sich doch keiner eine goldene Nase.
1: Sagt der Marc aus Lustenau. Lassen Sie das Geld, was er sagt?
2: Es sollte mehr Marks geben. 8,65 Euro ist günstig. Ich kenne solche Fälle, aber das ist definitiv, sind das sehr, sehr wenige. Unsere Erfahrung ist, und das zeigt unsere Umfrage auch, dass die Quadratmeterpreise wesentlich, einfach wesentlich höher sind. 13, 14, 15 Euro, 8,65 Euro. Ja, und das, wenn jemand privat auch noch draufzahlt, das ist nicht die Idee vom leistbaren Wohnraum, dass der Vermieter draufzahlt. Das sollte natürlich nicht der Fall sein.
1: Das dürfte dieses sichere Vermieten sein, oder? Was, wenn er der Vogelbose direkt vermietet. Das war doch dieses, um den Leerstand anzukurbeln. Ist das eigentlich ein Rohrkrepierer gewesen?
2: Weiß ich nicht, kann ich nicht bestätigen. Ich weiß es einfach nicht, ja.
1: Vielleicht kann uns jemand anrufen, der uns das beantworten kann. Also, da sind schon Bemühungen da. Wenn wir bei den Rahmenbedingungen des Vermietens sind, noch einmal Jennifer Reiter, Geschäftsführerin der Eigentümervereinigung. Und in diesem Statement geht es um Rechtliches, um rechtliche Hemmnisse, wie es die Frau Reiter ausgedrückt hat.
3: Also die Rechtslage generell ist sehr komplex und sie wird doch immer schwieriger und das Vermieten wird dadurch sicher auch nicht einfacher. Gerade an dieser Stelle finde ich schon wichtig zu sagen, dass auf der einen Seite immer geklagt wird, dass zu wenig Wohnungen am Markt verfügbar sind und Wohnungen nicht mehr leistbar ist. Aber dann ist es zum Beispiel aber gerade die Arbeiterkammer, die das Mietrecht ständig verschärfen will, oder? Und wenn man Vermieten für die Vermieter attraktiver machen würde, oder? Durch Erleichterungen vom Mietrechtsgesetz oder was auch immer, oder? Dann würden sich diese angesprochenen Probleme vielleicht einfacher lösen können. Es gibt viele Fälle, oder wo die Vermieter einfach sagen, okay, das rentiert sich für mich nicht, beziehungsweise da habe ich so viel Ärger danach, da lasse ich es lieber, oder? Und dann werden die Vermieter wieder mit einer Leerstandsabgabe bestraft, was halt auch nicht ganz korrekt ist.
1: Die Arbeiterkammer fordert immer eine Verschärfung des Mietrechts. Und ist dadurch für unser Thema heute kontraproduktiv unterwegs, sagt Jennifer Reiter von der Eigentümervereinigung.
2: Wer immer die Arbeiterkammer ist, ist es die in Österreich, die österreichische Arbeiterkammer oder die Vorarlberger Arbeiterkammer. Mir wäre das jetzt neu als Präsident der Arbeiterkammer, das ist mir so nicht bekannt. Ja, wir haben Forderungen, beispielsweise die befristeten Mietverträge bei der gewerblichen Branche ist schon so, dass wenn die Verträge halt nur 2 Jahre gehen, nur 3 Jahre, und dann wird er gekündigt und die Miete wird einfach erhöht, das ist einfach nicht fair gegenüber den Vermietern. Daher unser Vorschlag auch, setzen wir uns zusammen mit der Politik, mit den Gemeinnützigen, mit den privaten Vermietern, mit den Bürgermeistern. Ich stelle als Arbeiterkammer Vorarlberg auch die Räumlichkeiten zur Verfügung und die Getränke. Reden wir darüber, auch an welchen gesetzlichen Schrauben gedreht werden muss, dass es für die Vermieter einfacher wird, wenn das notwendig ist. Und natürlich, selbstverständlich.
1: Sie haben einen gordischen Knoten, den Sie da zerhauen wollen.
2: Ja,
1: weil ich denke, die Diskussionen über das Mietrecht, das ist ja ein fürchterlicher Wulst geworden.
2: Ja.
1: Es wird immer komplizierter.
2: Richtig. Und daher ist die Frage, was können wir in Vorarlberg lösen oder was können wir in Wien lösen? Und gleichzeitig, ich glaube schon, dass wir in Vorarlberg Möglichkeiten hätten. Und ich weiß auch, Herr Landesrat, der zuständige Marco Dietler ist hier auch bereit, darüber zu reden. Laden wir alle ein, setzen wir uns noch im Sommer zusammen und präsentieren im Herbst, was möglich ist und wo an welchen Schrauben wir drehen können, im Wissen, dass es wirklich eine Herausforderung ist. Gleichzeitig, und das ist die Wohnumfrage, wenn ich im Durchschnitt, die Befragten sagen, sie müssen 39% fürs Wohnen aufbringen, dann ist das zu viel. So können wir uns in der Region Vorarlberg nicht weiterentwickeln.
1: 39% im Durchschnitt. Das ist immer wichtig zu sagen. Da sagen nämlich viele, ja, ich bin da nicht dabei, will ich zahlen. 55%, oder?
2: Das genau.
1: So. Apropos 55%, der Peter aus Dornbirn ist am Apparat.
4: Das Bermuda-Dreieck des teuren Mietwohnens. Erstens das Aufbringen der mehrere tausend Euro Mietkaution bei Privatvermietern. Zweitens, das Wichtigste, zweite Achse, bei älteren Arbeitnehmern gängige Praxis von Inkasso-Unternehmen alle 2 Tage unter denselben Aktenzeichen beim zuständigen Bezirksgericht Exekutionsanträge einzubringen. Und dritte Achse, die Beschaffung der Daten über die normalerweise lebenslang geltende Sozialversicherungsnummer, wodurch sich dann die Bildung bis jenseits der statistischen Lebenserwartung verschiebt. Fazit: ärmere Menschen kommen so eben auf ein Verhältnis von 55 Wohnkosten zu 45 Lebenskosten.
1: Dankeschön, Peter, für die Herleitung und auch die Aufstellung der Rechnung. Auch das wird es natürlich geben. Wir haben schon gesagt, die 39% sind wirklich ein Durchschnittswert. Aber auch der ist natürlich immens hoch. Wie kann man da runterkommen? Wer kassiert? Wer verdient wirklich etwas an diesen hohen Mietkosten? Und wer hilft jenen, die sich das bei Gott nur leisten können? Bei mir zu Gast Bernhard Heinzle, Präsident der Arbeiterkammer.

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2: Die Frage für heute: Wer verdient an den teuren Mieten?
3: Ein kleiner Vermieter verdient an Vermieten nicht viel. Diejenigen, die natürlich große Wohnprojekte haben und viele Wohnungen vermieten, werden durch solche Beihilfen, wie sie das Land Vorarlberg im Jahr ausgibt, nämlich über 40 Millionen Euro, unterstützt. Steuergeld.
4: Wohnen ist einfach für viele Menschen die größte finanzielle Sorge geworden. Und viele haben einfach Angst, dass die Miete weiter steigt und sie sich keine passende Wohnung mehr leisten können.
5: Wenn man von Mietkosten spricht, oder dann darf man die Betriebskosten nicht außer Acht lassen, oder? Und diese erhöhen natürlich die Gesamtbelastung für die Mieter.
6: Wir reden von Familien, die schon lange nicht mehr in den Urlaub gegangen sind, die auch nicht ins Kino gehen, bei den Lebensmitteln beispielsweise sparen. Aber die Wohnung geben sie sicherlich nicht auf. Die sparen überall. Und das stellen wir nun mal auch fest. Ja.
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7: Bernhard Heinzle, der Präsident der Arbeiterkammer, ist bei mir zu Gast, weil die Arbeiterkammer in Vorarlberg die jährliche Wohnstudie veröffentlicht hat letzte Woche. Und das neue Ergebnis ist 39% im Durchschnitt des Haushaltseinkommens. Müssen die Familien in Vorarlberg für das Wohnen aufbringen? Wieder auf die andere Seite ein Vermieter. Der Andreas hat eine Sprachnachricht uns geschickt.
8: Ich habe durch die Vermietung von zwei Altbauwohnungen die wertvolle Erfahrung machen dürfen, dass ich überhaupt nicht für sowas geeignet bin. Also als Vermieter habe ich im Endeffekt 30.000 draufgelegt. Und man kann mich schon als Kapitalist bezeichnen, wenn man damit meint, dass man 30.000 draufzahlt. Ich möchte noch erwähnen, dass meine Altbauwohnungen einer Mietpreisdeckelung unterliegen und ich ein legaler, aufrichtiger Mensch bin und ich verstehe nicht, wie es zu Überschreitungen kommen kann.
7: Vielen Dank, Andreas. Wir haben niemandem vorgeworfen, ein Kapitalist zu sein. Das ist das überhaupt nicht. Wir haben auch niemandem vorgeworfen, unredlich zu handeln. Wir diskutieren die Rahmenbedingungen. Aber es gibt natürlich auch schon andere wie den Andreas, Bernhard Heinzelmann. Da sind wir auch im Klaren, oder?
6: Genau, so ist es. Und das sollte natürlich auch nicht sein. Wenn jemand ein, zwei Wohnungen hat, diese vermietet und dann draufzahlt, das ist nicht die Idee. Also überhaupt nicht. Vielleicht ist das eine Altersvorsorge für diejenige Person, für die Familie. So sollte es nicht sein. Ja, und dann fragen wir uns natürlich, welche Rahmenbedingungen, welche Gesetzesschrauben benötigt es. Jetzt sage ich ein hartes Wort, die Messis, solche gibt es nun mal, das ist unter 1%, aber die gibt es. Und die Geschädigten sind die Vermieter. Ja, was müssen wir machen, dass wir das einfach ausschließen können und die Vermieter dadurch schützen? Da gibt es Modelle in Vorarlberg, sicheres Vermieten beispielsweise. Mhm. Ja, aber so sollte es nicht sein. Das ist nicht die Idee. Und nein, wir machen kein Bashing für die privaten Vermieter. Schön, dass es sie gibt. Wir hätten nur gerne etwas mehr gemeinnützigen Wohnbau.
7: Okay, darüber werden wir dann noch sprechen. Ich habe auch mit der Jennifer Reiter von der Eigentümervereinigung Geschäftsführerin die Geschichte mit dem Markt ein wenig versucht zu besprechen, denn offenes Geheimnis, es gibt einige sehr, sehr reiche Menschen, die haben sehr, sehr viele Wohnungen. Und ich habe dann die Frau Reiter gefragt, ob genau diese Klientel der eh schon einflussreichen und mächtigen Menschen im Land auch noch den Mietmarkt beeinflussen. Ja, nicht das Wort manipulieren gesagt, beeinflussen.
5: Meiner Meinung nach sind ganz andere Faktoren irgendwo dafür verantwortlich und es ist nicht das die Schuld von Einzelnen, auch wenn das große Investoren sind. Mietpreise entstehen nicht durch den einzelnen Eigentümer oder werden nicht von diesen beeinflusst. Meiner Meinung nach sind die größten Preistreiber eher eben die bereits angesprochenen Themen wie Wohnungsknappheit, steigende Baukosten, steigende Finanzierungskosten und so weiter.
7: Sagt die Jennifer Reiter. Lassen Sie das gelten? Es sind nicht jene, die viel haben, sondern es ist einfach der Markt.
6: Da kann ich zustimmen. Das ist der Markt. Wenn es eine Wohnungsknappheit gibt, wenn die Baukosten bei uns einfach höher sind, dann ist es so. Wir werfen das auch niemandem vor. Wir wollen nur etwas mehr Transparenz, beispielsweise bei den Baukosten. Wenn wir in Österreich leben, ist halt die Frage, wieso das in anderen Bundesländern einfach um ein Drittel günstiger gebaut werden kann. Einfach etwas mehr Transparenz, dann wissen wir, wieso das der Stahl bei uns wesentlich teurer ist als im Burgenland, wieso das der Zement bei uns teurer ist als in Oberösterreich. Wir wollen es nur wissen, ist alles gut, es sollen auch alle Gewinne machen. Aber irgendetwas, diese Mischung, macht es in Vorarlberg natürlich sehr, sehr schwierig. Und ja, ich stimme auch zu, dass es nicht Einzelne gibt, die die Preise extrem nach oben schrauben. Nein, das ist die Angebot und Nachfrage. Und das, die Nachfrage scheint höher zu sein als das Angebot.
7: Angebot und Rahmenbedingungen.
6: Rahmenbedingungen,
7: genau. Und das, da geht es dann wieder darum, wer diese Rahmenbedingungen dann wirklich festlegt. Die Politik ja, hinter der Politik wer? Könnte man jetzt noch weiter diskutieren. Aber ich möchte zum Anton Schäfer kommen, von der Volkshilfe. Und der Anton Schäfer kennt die Materie sehr gut. Er ist nämlich auch in der Beratung tätig für die Volkshilfe. Und er sagt, mit einem Hinweis auf die Wohnbeihilfe, da kommt nachher gleich eine Zahl, mit einem Hinweis auf die Wohnbeihilfe, er sagt, das System ist falsch.
3: Wenn ich mir die normalen Vermieter ansehe, unter Anführungszeichen, dann muss ich sagen, ein kleiner Vermieter dient am Vermieten nicht viel. Diejenigen, die natürlich große Wohnprojekte haben und viele Wohnungen vermieten, haben durch solche Beihilfen, wie sie das Land Vorarlberg im Jahr ausgibt, nämlich über 40 Millionen Euro, unterstützt auch Steuergeld. Und das ist für mich ein Problem. Und da muss man sich doch als Landesregierung oder als Verantwortliche fragen, soll das weiterhin so weitergehen? Amtlich gesagt, was ist falsch im Staat Dänemark?
2: Wollen Sie behaupten, dass sozusagen das Steuergeld direkt in die Kassen der wohlhabenden Wohnungseigentümer fließt?
3: Man kann es nicht anders sehen. Wohnbeihilfe wird direkt für die Nummern von privaten Vermietern aufgewendet. Der Großteil davon sind nun mal Investorenwohnungen.
2: Was wäre die Alternative? Ich meine, auf der einen Seite können die Leute sich gar nichts leisten, wenn sie keine Beihilfen bekommen.
3: Das ist völlig richtig, aber wir haben ja die Alternative, die in der Praxis erprobt wurde, und sehen Sie in Wien, einen Wohnungsmarkt, der sehr stark von gemeinnützigen Wohnbauten beherrscht ist, wo die Mieten auf dem privaten Markt automatisch reduziert werden, weil es eben eine starke, unter Anführungszeichen, Konkurrenz durch die Gemeindewohnungen gibt.
7: Sagt der Anton Schäfer, es sind über 40 Millionen Euro, die das Land an Wohnbeihilfe,
6: es sind 41 Millionen,
7: Wohnbeihilfe zahlt. Und es ist für mich nachvollziehbar, für mich etwas völlig Neues, es ist für mich nachvollziehbar, da kommt aus diesem Topf Steuern, kommt eine Beihilfe und die geht direkt zu den Vermietern. Sagt der Anton Schäfer. Für Sie auch? Ist das auch so klar wie für mich?
6: Weil die Miete, ich bin im privaten Bereich, ist sehr teuer. Ich habe Anspruch auf die Wohnbeihilfe. Und dann gehen 41 Millionen dorthin. Und wir hätten gerne, dass dieses Geld nicht an Förderungen indirekt wieder an die privaten Vermieter geht. Jetzt ist es so. Okay, wir hätten jedoch gern Zielvorgaben, eine Zielsteuerung. Wie machen wir das in 5, in 10 Jahren? Besser wäre es investiert, wenn es direkt in den leistbaren Wohnraum investiert wäre, in den gemeinnützigen Wohnbau, in neue Wohnmodelle und nicht als Förderung. Das verpufft ja.
7: Okay, gut. Noch ein Statement zu dieser Thematik, denn ich habe es natürlich auch mit der Jennifer Reiter von der Eigentümervereinigung diskutiert. Die Wohnbeihilfe, 40 Millionen, als Körpergeld quasi für die Vermieter.
5: Also da den privaten Vermieter irgendwie verantwortlich zu machen, war meiner Meinung nach nicht wirklich fair, weil die Wohnbauhilfe soziale Unterstützung ist für Mieterinnen und Mieter und sie ein Instrument ist ein wichtiges und dafür sorgt, dass Wohnen leistbar bleibt. Und natürlich fließt das Geld letztendlich in die Bezahlung der Miete, aber das kann man jetzt genauso für Lebensmittelgutscheine zum Beispiel oder andere Sozialleistungen hernehmen, sie kommen den Menschen zugute und nicht den Anbietern. Und es ist meiner Meinung nach schon noch wichtig, an dieser Stelle zu erwähnen, dass es falsch wäre, immer den Vermieter als Kapitalisten hinzustellen, oder? Weil man muss nämlich auch sehen, was bleibt am Schluss vom Vermieten denn übrig. Wenn man Steuern, Finanzierungskosten, Betriebskosten, Investitionskosten und so weiter wegrechnet, dann ist das meiner Meinung nach nicht zu viel.
2: Vermieten muss man sich leisten können. Das klingt gerade so.
5: Nicht leisten können, aber generell für Mieteinnahmen muss man Steuern zahlen. In Österreich, wie wir alle wissen, nicht gerade wenig. Es gibt viele Vermieter, die Wohnungen gekauft haben, aber diese fremdfinanziert haben. Die Finanzierungskosten sind in den letzten Jahren gestiegen. Das sind alles so Punkte, wo das Vermieten auch für den Vermieter zu tragen ist.
7: Jennifer Reiter, Geschäftsführerin der Eigentümervereinigung. Ich schätze, Ihr Konferenzzimmer wird groß werden, groß sein müssen, Bernhard Heinzel, wenn Sie diesen Wohn leistbar machen, Gipfel machen wollen, weil da sind ja viele Player dabei, merken wir mittlerweile nach dieser Sendung.
6: Ja, und zum Teil sagen wir auch alle das Gleiche, wir legen es nur anders aus. Also, dass die Wohnbeihilfe den Menschen zugutekommt, stimmt ja den Vermieterinnen. Aber die bezahlen es dann wieder an die privaten Vermieter. Wenn ich jetzt gerade zugehört habe, also alle privaten Vermieter sind jetzt nicht arm. Wir haben ja festgestellt, wir reden nicht über Kapitalisten. Aber dass wir fast alle Mitleid haben müssen mit den privaten Vermietern, so wird es dann auch nicht sein. Und daher reden wir darüber, finden wir Lösungen. Aber die wir in Vorarlberg, oder nicht aber, sondern und, die wir in Vorarlberg umsetzen können.
7: Die Mietkosten bei uns hier in Vorarlberg, heute das Thema mit Bernhard Heinzle, Präsident der Arbeiterkammer. Und einen Bereich habe ich speziell rausgenommen und für den vierten Teil der Sendung aufgespart, nämlich der Ruf nach gemeinnützigem Wohnbau. Ich mache jetzt diese Sendung seit 14 Jahren und ich glaube, eine der ersten Sendungen war der Ruf nach leistbarem Wohnraum, nämlich durch den gemeinnützigen Wohnbau. Da hat sich zu wenig getan offensichtlich und wir werden klären, warum das so ist. Nämlich der Hans-Peter Lorenz, der Geschäftsführer der VG Wosi, wird uns Dinge klar machen, wie der Markt aktuell läuft. Wie steht es bei Ihnen mit den Wohnkosten, mit den Mieten etc.? Wie viel Prozent des Haushaltseinkommens müssen Sie aufbringen? 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
1: Sehr richtig, und zwar zum Thema, warum ist das Wohnen in Vorarlberg so teuer? Wer kassiert und wer hilft jenen, die sich das bei Gott nicht mehr leisten können? Bernhard Heinzle, Präsident der Arbeiterkammer, bei mir zu Gast. Der Thomas Walch via Telefon bei uns dran. Hallo.
2: Auf die Frage, wer verdient an den Mieten, darf man den Staat nicht außer Acht lassen. Der Staat verdient sehr viel an den Mieten. Viel mehr zum Beispiel, wenn ich in Aktien investiere, zahle ich viel weniger Steuern, als wie wenn ich Mieten habe. Die Mieter zahlen 10% und der Vermieter zahlt noch einmal voll zum Einkommen dazu. Das sind irgendwo zwischen 30% und 50%. Der Staat verdient an den Mieten, sage ich mal, im Schnitt zwischen 40% und 50%. Auch hier könnte man etwas tun.
1: Wären Sie auch dafür, dass man da etwas tut? Dass man die Steuerschraube etwas lockert?
3: Das ist eine Grundsatzforderung der Arbeiterkammer Vorarlberg, an allen Steuerschrauben etwas zu drehen.
1: Drehen oder man kann zudrehen eine Schraube, ja, oder aufdrehen eine Schraube.
3: Wir diskutieren über Verteilungsgerechtigkeit. Denn, und das ist auch bei der Wohnumfrage so gewesen, was ist die Mitte? Die Politik redet ja gern von der Mitte der Gesellschaft. Ja. Und bei der Umfrage ist klar, wir reden nicht von den Armen, von denen reden wir gar nicht mehr. Wir reden auch nicht von den ganz Reichen. Wir reden von den normalen Facharbeiterinnen, von den Facharbeitern, die sich einfach das Wohnen nicht mehr leisten können. Ja, und dann reden wir übrigens, der Staat kassiert überall. Also beim Joghurt, das ich gekauft habe, verschneit er überall. Das ist ein Steuersystem. Ja, auch darüber können wir reden. Der Unterschied zwischen ich habe 1, 2, 3 Wohnungen oder ich habe 4.500 Wohnungen. Wer wie viel bezahlt? Mit uns kann man über alles reden. Es geht um Verteilungsgerechtigkeit.
1: Jetzt verstehe ich, was Verteilungsgerechtigkeit in Ihrem Sinne bedeutet. Das ist spannend. So, dann endgültig der Blick in die Zukunft, der Blick zu dem Forderungskatalog. Und da noch einmal Jeanette Greiter von der Mietervereinigung. Was muss man tun?
4: Ich glaube, das große Problem ist, dass man die Bürgermeisterinnen und Bürgermeister jetzt in die Pflicht nehmen muss, dass der gemeinnützige Wohnbau ausgebaut wird. Regens zeigt, wie es gehen kann. Da werden jetzt rund 600 neue Wohnungen gebaut. Und das ist einfach ein wichtiger Beitrag für leistbares Wohnen. Weil das entlastet natürlich den gesamten Wohnungsmarkt. Wenn mehr leistbare Wohnungen verfügbar sind, müssen weniger Menschen auf dem privaten Markt suchen. Das senkt natürlich den Druck auf die Nachfrage. Wo die Nachfrage sinkt, können die Mieten nicht ungebremst steigen.
1: Haben wir aktuell genau diese Situation, dass die Vermieter eigentlich unter Anführungszeichen fast verlangen können, was sie wollen?
4: Ja, finde ich schon. Also da sind wirklich, wir sind oftmals in der Teilanwendung Mietrechtsgesetz und da ist die Grenze der Wucher und stellt dann schlussendlich ein Gericht fest.
1: Also auch solche Fälle gehen vor das Gericht?
4: Habe ich jetzt noch nicht erlebt, dass da jemand vor das Gericht gegangen ist. Die haben das halt dann einfach geschluckt, weil sie die Wohnung gebraucht haben und waren dann halt 3 Jahre in der Wohnung und haben sich dann was Günstigeres gesucht.
1: Dankeschön, Jeanette Greiter von der Mietervereinigung. Also, es steht, liegt am Tisch, das auch haben Sie schon in der Präsentation der Studie gesagt, letzte Woche, dass einfach der soziale Wohnbau verstärkt werden muss. Ich habe Hans-Peter Lorenz von der Pogebose interviewt und er hat so genau auch die Erkenntnis, dass die Forderung nicht ganz neu ist, und er sagt, und jetzt kommt's, sie gilt nicht überall im Land.
5: Ich glaube, dass die Nachfrage nach gemeinnützigen Wohnungen sicherlich vorhanden ist, aber es ist sehr unterschiedlich, das ist in jeder Gemeinde etwas anders. Ich darf nur darauf hinweisen, dass wir vor kurzem eine Wohnungsübergabe in einer zugegeben Talschaft gehabt haben, aber größeren Talschaft mit 15 Wohnungen. Und bei dieser Wohnungsübergabe waren bei Erstbezug 3 Wohnungen leer. Da frage ich mich natürlich schon, wo dieser große Wohnbedarf oder gar eine Wohnungsnot ist, wenn wir bei Erstbezug Wohnungen leer haben. Aber auf der anderen Seite, und das muss ich auch zugeben, gibt es natürlich Gemeinden, da ist beim Erstbezug alles belegt. Ich denke da vornehmlich an die Stadt Bregenz, wo wir starkes Bauvolumen haben. Da war unlängst eine Wohnungsübergabe und da war jede Wohnung beim Erstbezug belegt.
1: Hans-Peter Lorenz, Frau Gewose, wie wollen Sie aus dieser Zwickmühle raus, Herr Heinzle?
3: In Vorarlberg leben 13% der Haushalte im gemeinnützigen Wohnbau. Im Österreich-Schnitt sind das 24%. Wir sind da eher an letzter Stelle österreichweit. Und wenn beim Erstbezug 3 Wohnungen einer Talschaft leer sind, dann mag das sein, in einem halben Jahr sind auch die Wohnungen vergeben. Und
1: Spekulation von Ihnen.
3: Spekulation, sonst bitte bei mir melden, ich hätte noch welche, die eine Wohnung benötigen. Ja, und es wird dann, das haben wir auch vorhin gehört, die Diskussion, ja, die Bürgermeister wollen nicht, die Gemeinden wollen nicht, das Image des gemeinnützigen Wohnbaus ist nicht gut, der Sozialbau, was kommen da für Leute rein? Nein, gemeinnütziger Wohnbau ist nicht mehr ein Problem von sozialen Schichten, sondern das sind wir Vorarlbergerinnen und Vorarlberger. Und da habe ich auch positive Signale seitens des Gemeindeverbandes, die sagen, wir erkennen das, wir wollen in Zukunft auch mehr Grundstücke zur Verfügung stellen.
1: Okay. Grundstücke, ja, gibt es ja, hat ja die Vogivose ja auch im Eigentum schon. Nur es fehlen halt die Anträge der Bürgermeister und diese sind gesetzliche Voraussetzung, sagt der Hans-Peter Lorenz. Also da werden Sie noch viel Überzeugungsarbeit leisten müssen.
3: Ja, und auch an den Rahmenbedingungen muss gearbeitet werden, auch in den Gemeinden. Wir sind alle in der Pflicht. Wenn beispielsweise Gemeinden sagen, bei uns gibt es nur ein Erdgeschoss und ein erster und zweiter Stock, und der Bauträger sagt, wir benötigen aber ein Stockwerk mehr, damit sich das lohnt. Und da haben wir auch gehört vom Herrn Landesrat Marco Dietler, auch da werden wir darüber reden. Unbedingt reden wir darüber, ob das Stiegenhaus innen liegen muss oder der Fahrradraum oder der Müllraum. Mit uns kann man über alles reden. Die Frage ist die Wohnung anschließend leistbarer oder nicht?
1: Okay. Noch einmal der Hans-Peter Lorenz von der Vogivose, der Geschäftsführer. Er sagt nämlich, zu allem, was wir gesagt haben, ja, das mag ja stimmen, mag möglich sein. Er sagt trotzdem, wir müssen aufpassen.
5: Aber eines vergisst man bei der ganzen Überlegung immer wieder. Wenn wir den Wohnbau stark ankurbeln, dann steigen auch die Baupreise. Und wenn die Baupreise steigen, steigen insgesamt die Kosten, die auch finanziert werden müssen. Insbesondere was die Wohnbauförderung dann betrifft, ist es nicht so, dass die Kassen im öffentlichen Bereich voll sind und dass die Wohnbauförderung, die in Vorarlberg deutlich besser ist wie in anderen Bundesländern, unendlich gewährt werden kann. Also das muss man auch berücksichtigen, dass die Wohnbauförderungstöpfe nicht so voll sind, dass man bauen kann, auf Teufel komm raus.
1: Also man muss aufpassen, dass man den Markt nicht wieder überhitzt.
5: Das muss man ja aus meiner Sicht ganz klar, weil wir haben aktuell Preise, die sich um rund netto 4.000 Euro bewegen, also Preise für die Errichtungskosten einer Wohnanlage, da kommt dann noch der Grund dazu. Also so einfach ist das nicht und wenn man dann nicht die entsprechenden Finanzierungsmittel hätte, dann gibt es auch keine Finanzierung, dann gibt es keine Miete und dann nützt mir die ganze Ankurbelung des Wohnbaus gar nichts.
1: Sagt Hans-Peter Lorenz, Geschäftsführer der Vogivose. Bernhard Heinzle, danke, dass Sie da waren und leider schon fertig. Spannendes Thema. Informieren Sie mich, wenn Sie diesen Gipfel auf die Beine gebracht haben.
3: Wir werden es schaffen und gerade bin ich auf die Idee gekommen, was wir im Herbst noch machen können, um etwas Schwung in die Sache zu bringen. Bei Ihnen in der Sendung, darum herzlichen Dank.
1: Alles Gute. Ich stehe immer zur Verfügung. Wichtiges Thema, das Wohnen bei uns in Vorarlberg. Alles Gute. Schönen Sommer. Morgen bei mir der digitale Ausweis. Ha, die sogenannte ID Austria sorgt für Diskussionen und auch für Unmut. Zu diesem digitalen Ausweis gibt es viele Fragen und Verunsicherungen. Gast bei mir ist morgen Thomas Lohninger. Er ist Datenschützer und ich habe gerade vorhin mit dem zuständigen Sektionschef ein Interview geführt, mit dem Herrn Ebner. Ganz spannende Geschichte. Morgen ID Austria. Brauchen wir das? Ja, leider schon. Alles weitere morgen.

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1: Am Mikrofon ist Felix Schneider-Storm. Trotz der angekündigten Fortschritte bei den Verhandlungen zwischen den USA und dem Iran gehen die gegenseitigen Angriffe zwischen Israel und der Hisbollah weiter. Verteidigungsminister Katz erklärt zudem, Israel werde sich nicht aus den besetzten Gebieten im Südlibanon zurückziehen. Nikolaus Wildner in Tel Aviv, wie wird das sich abzeichnende Abkommen zwischen den USA und dem Iran, das Frieden in der gesamten Region vorsieht, in Israel dann aufgenommen?
2: In Israel herrscht nach den Nachrichten der vergangenen Stunden quer durch das politische Spektrum Katerstimmung. Von Mitte links bis rechts außen ist da die Rede von einem Debakel und einem Abkommen, das Israels Sicherheitsinteressen akut gefährden könnte. Israels Verteidigungsminister hat bereits angekündigt, dass man nicht daran denken werde, die iranische Forderung eines Abzugs aus dem Libanon umzusetzen, wo Israel weiterhin gegen die pro-iranische Hisbollah-Miliz vorgehen will. Im Extremfall könnte so der Konflikt im Libanon ein US-iranisches Abkommen also noch zu Fall bringen.
1: Berichtet Nikolaus Wildner aus Israel. In Luxemburg haben heute inhaltliche EU-Beitrittsgespräche mit der Ukraine und der Republik Moldau begonnen. Die Beitrittsverhandlungen mit der Ukraine sind offiziell bereits vor 2 Jahren eröffnet worden. Inhaltlich hatte die ungarische Vorgängerregierung aber Fortschritte blockiert. In den Beitrittsverhandlungen geht es vor allem darum, den Rechtsstaat in der Ukraine zu stärken, Korruption zu bekämpfen und die Energieversorgung zu sichern. Die Impfstoffe für Erkrankungen wie der Grippe oder Covid müssen regelmäßig angepasst werden. Denn die Viren, die diese Erkrankungen auslösen, verändern sich. Deswegen wird an sogenannten Universalimpfstoffen geforscht, die einen breiten Impfschutz gegen viele Virusvarianten liefern. Einem Forschungsteam der Universität Cambridge ist hier jetzt ein wichtiger Fortschritt gelungen. Sie haben eine KI-Anwendung entwickelt, die ganz allein einen solchen Impfstoff designt hat. Erste klinische Tests waren erfolgreich, wie Marlene Nowotny berichtet.
3: Um einen Impfstoff zu entwickeln, der möglichst gegen alle Coronavirus-Varianten schützt, fütterte das Forschungsteam der Universität Cambridge ihre KI-Technologie mit allen weltweit verfügbaren genetischen Informationen zu Coronaviren. Die KI konnte so gemeinsame Merkmale identifizieren und damit Angriffspunkte für eine Universalimpfung. Erste Tests waren erfolgreich, nun sollen die klinischen Zulassungsstudien beginnen. Diese Technologie sei ein wichtiger Fortschritt in der Pandemievorbeugung, sagt die Virologin Alexandra Kimpel von der MIT. Uni Innsbruck.
4: Hätte man einen Universalimpfstoff, wäre man natürlich auf neue Ausbrüche besser vorbereitet. Natürlich auch auf zukünftige Pandemien oder Viren, die Potenzial hätten, Pandemien auszulösen.
3: So wie beim aktuellen Ebola-Ausbruch in Zentralafrika. Denn es gibt zwar Ebola-Impfungen, jedoch keine gegen jene Virusvariante, die sich derzeit ausbreitet.
1: Zum Fußball noch. Der SV Ried ist nach dem Abgang von Maximilian Senft auf dem Trainermarkt fündig geworden. Mario Despotovic wird die sportliche Leitung beim Innviertler Traditionsclub übernehmen. Der Vertrag des 41-Jährigen läuft bis 2028. Das waren die Nachrichten mit Felix Schneider-Storm.
5: In ganz Vorarlberg sonnig und so bleibt es heute auch bei 20 bis 25 Grad. Wie geht's weiter? Morgen Dienstag Sonne und einige Wolken, aber meistens bleibt es trocken bis zu 27 Grad. Da merken Sie schon, die Temperaturen gehen nach oben, das geht weiter so. Am Mittwoch sonnig und sehr warm, am Nachmittag schon zwischen 25 und 30 Grad und danach kommt die Hitzewelle. Da geht's dann richtig los. Gut, dann bereiten wir uns schon ein bisschen vor. 3 nach 2, jetzt zurück auf die Straßen an diesem Montagnachmittag. Da läuft es, es liegen uns keine Meldungen vor. 0800 20 4000, unsere Gratis-Hotline. Gute Fahrt.
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5: Und einen romantischen Montagnachmittag wünsche ich Ihnen.

0: Oh, ciao, Baby. Ja, aber warum sind die einen Versionen wahnsinnig erfolgreich, wie zum Beispiel diese hier? Welthit, bitte. Und das Original ist eigentlich total unbekannt. Obwohl es fast ganz gleich klingt. So, also die Ballade hier im Original aus dem Jahre 1985 von George Benson. Glenn Madeiros ist damals ein erst 16-jähriger Highschool-Schüler auf der Insel Kauai auf Hawaii. Soweit so gut. Er singt den Song bei einem Radiowettbewerb und gewinnt. Ja, und auf Hawaii lieben dann diese Version ganz einfach alle, nicht nur auf Hawaii.
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0: Wenn Sie auch gerade wie wild in Ihrem Sommerkleid durchs Wohnzimmer oder durchs Büro tanzen, geht gleich weiter nach Irene Cara und Fame. Aber jetzt die Infos für den Montag hier Radio Vorarlberg um 14.30 Uhr mit den Nachrichten.
1: Mit Thomas Giesinger, schönen Nachmittag. Auf der Schnellstraße von Lustenau nach Dornbirn ist am Samstag ein 19-jähriger Probeführerscheinbesitzer mit 174 km/h geblitzt worden. Er hat ein ziviles Polizeiauto überholt, Sperrflächen überfahren, einen PKW rechts überholt und ist auf der Busspur Richtung Dornbirn gefahren. In einer 70er-Zone wurde er nach Abzug der Messtoleranz mit 94 km/h zu schnell erwischt. Sein Auto wurde beschlagnahmt, den Führerschein musste er den Polizisten abgeben. Zudem wird er auch bei der BH Dornbirn angezeigt. Heuer werden wegen TBC weniger Rinder und Kühe auf Alpen getrieben. Das liegt laut Landesrat Christian Gantner nicht nur daran, dass sich heimische Landwirte andere Alpen für ihr Vieh suchen. Teilweise fehlen auch die Tiere aus Deutschland oder der Schweiz. Dort gäbe es nämlich keine Entschädigungszahlungen für TBC. Über die Jahre hinweg sei die Zahl der gealpten Tiere mit rund 40.000 aber weitgehend konstant geblieben. Die Organisation für Natur- und Artenschutz, kurz WWF, kritisiert den Umgang mit Wölfen in Vorarlberg. Hier würden weitreichende Abschüsse ermöglicht, obwohl diese nicht mit EU-Recht vereinbar seien. Erst im April wurde in Vorarlberg ja das Jagdgesetz geändert. Seither sind im Land auch präventive Wolfabschüsse erlaubt. Ein positives Zeugnis stellt der WWF dem Land Vorarlberg hingegen beim Bibermanagement aus.
0: Angenehmes Sommerwetter, ein Lüftle hat 20 bis 25 Grad und viel Sonne. Morgen Dienstag, da gibt es wieder viel Sonne, aber schon ein paar Wolken, aber es bleibt trocken und wärmer wird es auch schon wieder. 27 Grad und noch wärmer dann der Mittwoch bis zu 30 Grad und danach kommt dann die Hitzewelle. Kurz nach 2:30, der Verkehrsservice hier bei Radio Vorarlberg, keine Meldungen, gute Fahrt.
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Alles fließt. Kein Song steht nur für sich. Es geht immer weiter und immer weiter. Zum Beispiel, nur weil es diesen Song hier gibt. Toto und Rosanna. Nur weil es diesen Hit gibt, gibt's auch diesen hier. Joanna, Cool and the Gang. Dieser Song von Cool and the Gang sollte eigentlich Dear Mom heißen. Und da hat die Band dann gesagt, na Moment, Rosanna hat letztes Jahr so abgesahnt, Toto hat einen, so einen Riesenerfolg mit diesem Song, wir brauchen auch einen Mädchennamen. Und der klingt sogar noch so ähnlich. Im Endeffekt ist es wurscht, oder? Es ist ein netter Song und ein Kult-80er. Cool and the Gang für diesen Montagnachmittag. Genießen wir die Sonne miteinander. Und diesen Hit hier.

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1: Im Studio ist Felix Schneider-Storm. Die US-iranische Einigung dominiert den G7-Gipfel, der in Kürze im französischen Evian beginnt. Gastgeberland Frankreich hat bereits angekündigt, eine Militärmission für die Sicherung der Straße von Hormuz zu unterstützen. Cornelia Primosch ist in Evian. Wie beeinflusst die Einigung das heute beginnende Treffen?
2: Donald Trump kommt mit Rückenwind hierher nach Evian. Die Blockade der Straße von Hormuz hat ja massive Auswirkungen auf die meisten der 7 großen demokratischen Industrienationen. Daher haben schon kurz vor Beginn des Treffens hier am Genfer See Frankreich, Großbritannien und Deutschland angekündigt, die Sicherung der Straße von Hormuz zu garantieren, etwa mit Minenräumen. Im Gegenzug aber erwarten sich die Europäer Trumps Unterstützung für die Ukraine. Und noch heute Abend stoßt auch Präsident Zelensky zum Treffen der G7 dazu.
1: Berichtet Cornelia Primosch aus Frankreich. Auch der Verein Neustart, der für die Bewährungshilfe zuständig ist, muss sparen. Das Budget dafür wird gekürzt. Experten sehen durch die Einsparungen die Sicherheit gefährdet. Dem widerspricht aber die Justizministerin. Sie sagt, auch trotz Einsparungen bei der Bewährungshilfe werden die Justizanstalten weiter entlastet. Künftig werden also mehr Insassen früher entlassen, auch ohne Bewährungshilfe, sagt Justizministerin Anna Sporrer.
3: Unser Haftentlastungspaket stellt darauf ab, dass jene Insassen, Insassinnen, die bereits Resozialisierungsmaßnahmen erfolgreich absolviert haben, dann unmittelbar in die Freiheit entlassen werden können, vorzeitig, ohne jetzt konkret auch noch Entlassenenhilfe zu benötigen. Hier geht es um kurze Strafen und natürlich sind schwere Straftaten von dieser Maßnahme ausgenommen,
1: sagt die Justizministerin. Serbiens Präsident Alexander Vučić kündigt eine Offensive gegen die Studentenproteste an, die seit mehr als 1,5 Jahren in vielen Städten Serbiens stattfinden. Er beschuldigt die Demonstranten, eine bunte Revolution anzuführen. Vučić sagt im serbischen Fernsehen, er würde alles in seiner Macht Stehende tun, um eine Parlamentsmehrheit für ein Gesetz zu Änderungen im Bildungssystem, vor allem in der Hochschulbildung, zu erreichen. Auf Haiti sind nach Angaben der UNO seit Jahresbeginn mindestens 2.300 Menschen durch Bandengewalt ums Leben gekommen. 1.100 seien verletzt und 99 entführt worden, sagt der österreichische Menschenrechtshochkommissar der UNO, Volker Türk. Die Hälfte Haitis befindet sich in der Gewalt bewaffneter Gangs. Die Gesundheitsbehörden in der Demokratischen Republik Kongo in Zentralafrika melden weiterhin einen starken Anstieg der Ebola-Fälle. Insgesamt gibt es mehr als 780 Fälle und mehr als 180 Tote. Die Nachverfolgung der Kontakte ist laut Ärzte ohne Grenzen problematisch und auch die Übermittlung der Laborergebnisse dauert demnach zu lange. Das waren die Nachrichten mit Felix Schneider-Storm.
4: Ja, jetzt wird es jeden Tag wärmer in dieser Woche, bis wir dann zur Hitzewelle kommen. Heute einmal am Nachmittag ja angenehme 20 bis 25 Grad, das Wetter lüftle, viel Sonne und morgen Dienstag, da kommen zur Sonne ein paar Wolken dazu. Es bleibt aber trocken und wird schon bis zu 27 Grad warm. Am Mittwoch dann sonnig und sehr warm, 25 bis 30 Grad am Nachmittag und danach wird es erst richtig heiß. 3:03, der Verkehrsservice hier bei Radio Vorarlberg. Da geht's cool voran. Es liegen uns keine Meldungen vor. 0800 20 4000, das ist unsere Gratis-Hotline. Eine gute Fahrt.
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4: Und heiß wird's gleich auch mit Elvis Presley, Devil in the Skies, nach einer coolen Pat Benatar. We believe.

Der Verkehrsservice hier bei Radio Vorarlberg. Bitte aufpassen. Ich habe gerade einen Anruf vom Harald bekommen. Vielen, vielen Dank für den Hinweis. Und das kann nämlich zu Schäden, das kann sogar gefährlich werden. Und zwar bei der Auffahrt, bei der Autobahnauffahrt Dornbirn West. Fahrt Richtung Feldkirch. Da liegt ein Pflasterstein auf der Straße. Das kann zu Schäden, aber auch, ich würde schon sagen, zu einem Unfall sogar führen. Also muss man ein bisschen aufpassen auf Pflasterstein, das ist nicht lustig. Danke, Harald. Unter 0800 20 4000, das ist unsere Gratis-Hotline. Da können Sie uns anrufen, wenn Sie was entdecken oder wenn Sie da weitere Infos haben. Auf jeden Fall vielen, vielen Dank noch einmal. Kommen Sie gut an.

0: Da, das liebe Geld und aber. Hier, die Kulthits aus den 70ern, aber gleich haben wir einen 80er von Fleetwood Mac, Little Eyes. Zuerst aber jetzt die Infos, Montagnachmittag 15.30 Uhr, die Nachrichten.
1: Mit Thomas Giesinger, schönen Nachmittag. Die Wirtschaftskammer Vorarlberg fordert bessere Rahmenbedingungen für die Lehre. So müsse das Versagen des Pflichtschulsystems aufhören, sagt Wirtschaftskammerpräsident Karl-Heinz Kopf. Keine Schülerin und kein Schüler dürfe die Pflichtschule ohne die Grundfertigkeiten Lesen, Schreiben und Rechnen verlassen. In den 80er Jahren hat es in Vorarlberg noch rund 9.000 Lehrlinge gegeben. Jetzt sind es nur noch knapp über 6.000. Nach tödlichen Fahrradunfällen fordern die Vorarlberger Grünen mehr Verkehrssicherheit auf Landesstraßen. So soll der Radverkehr und der motorisierte Verkehr baulich voneinander getrennt werden. Bekannte Gefahrenstellen müssen rasch entschärft werden, sagt Grünen-Klubobmann Daniel Zadra. In einem Antrag an den Landtag will Zadra einen Plan erstellen, dass bei Stellen mit vielen Unfällen verbindliche Entschärfungen durchgeführt werden müssen. Nach einem schweren Raub am Bahnhof in Dornbirn-Schoorn vor 10 Tagen hat die Polizei nun 3 Tatverdächtige ausgeforscht. Ein 12-, ein 13- und ein 14-Jähriger haben gemeinsam von einem Jugendlichen unter Gewaltandrohung Bargeld und Snacks aus einem Automaten gefordert. Die Polizei wird nun an die Bezirkshauptmannschaft und die Staatsanwaltschaft einen Ermittlungsbericht schicken.
0: Temperaturen im Schatten. Heute Nachmittag 25, morgen 27, am Mittwoch dann 30 Grad und danach wird es richtig heiß. Kurz nach 3:30 der Verkehrsservice, da haben wir keine Meldungen, Klimaanlage läuft und wenn Sie Infos haben, dann einfach anrufen, kostenlos 0800 20 4000, gute Fahrt.
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0: Grüße Sie.

auf Vorarlbergstraßen. Agnes hat gesagt, da staut sich, ja, dann bitte beachten Sie, was, wenn Sie von Frastanz Richtung Feldkirch unterwegs sind, da gibt es Stau in der Autobahnauffahrt. Den Grund wissen wir nicht, aber der Stau geht angeblich schon zurück bis zur Tankstelle in Frastanz. Bitte hier mehr Zeit einplanen und sobald wir mehr wissen, dann gehen wir es durch und wenn Sie es wissen, einfach anrufen. 0800 20 4000. Gute Fahrt.

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1: Am Mikrofon ist Felix Schneider-Storm. Die Europäische Union startet formell den EU-Beitrittsprozess mit der Ukraine. Nach dem Ende der knapp zweijährigen Blockade durch Ungarn findet am Rande des EU-Außenministertreffens in Luxemburg die Eröffnung der Verhandlungen statt. Aus Brüssel, Tim Kuppel.
2: Ein symbolischer Startschuss. Ungarn gibt endlich grünes Licht. Nach intensiven Verhandlungen mit Kiew sei es gelungen, die Rechte zum Schutz der ungarischen Minderheit in der Ukraine zu sichern, begründet die neue ungarische Außenministerin Anita Orban.
3: After intensive weeks of negotiations.
2: Beitrittsverhandlungen trotz Ukraine-Kriegs und trotz grassierender Korruption. Kein Widerspruch, sagt dazu Außenministerin Beate Meindl-Reisinger NEOS.
4: Weil natürlich diese Beitrittsverhandlungen genau dazu da sind, diese Fragen zu lösen.
2: Von einem besonderen Tag für die Ukraine spricht Deutschlands Außenminister Johann Wadephul.
5: Wer nicht anfängt, der kommt zu keinem Ergebnis.
2: Das heute eröffnete Verhandlungskapitel umfasst Justiz und Grundrechte. Realistisch ist ein EU-Beitritt der Ukraine laut Experten frühestens in 10 Jahren.
1: Frankreichs Präsident Emmanuel Macron reagiert verärgert auf die jüngste Zolldrohung von US-Präsident Donald Trump. So läuft das nicht, sagt er in einem Interview mit dem französischen Fernsehen kurz vor Beginn des G7-Gipfels in Evian. Trump hatte mit einem 100% Zoll auf Wein und Champagner aus Frankreich gedroht, sollte Paris seine Digitalsteuer auf große Technologiekonzerne nicht zurücknehmen. Einem Grazer Internisten wird vorgeworfen, über Jahre heimlich intime Fotos von Patientinnen aufgenommen und Untersuchungen vorgenommen zu haben, die nicht notwendig gewesen wären. Persönlich konnte der Beschuldigte aber noch nicht befragt werden. Bisher gab es nur eine Stellungnahme seines Anwalts. Katrin Fitzko berichtet.
6: Vom Beschuldigten fehlt derzeit jede Spur, sagt Fritz Grundnick, Sprecher der Landespolizeidirektion Steiermark.
7: Wo sich der Beschuldigte zurzeit aufhält, das wissen wir nicht. Wir haben versucht, Kontakt mit ihm aufzunehmen, aber über seinen Anwalt wurde das abgeblockt, beziehungsweise müssen jetzt auch internationale Erhebungsersuchen gestellt werden.
6: Generell wird in diesem Fall international ermittelt. Die Kriminalisten des Bereichs Sittlichkeitsdelikte im LKH sind dabei federführend. Der erste Hinweis kam übrigens nicht von einem mutmaßlichen österreichischen Opfer, sondern aus dem Ausland zu Grundnick.
7: Nach derzeitigem Ermittlungsstand dürfte der Arzt auch im Ausland seine Ordination betrieben haben.
6: Daraufhin haben die Ermittler bei einer Hausdurchsuchung in Graz enorme Mengen an einschlägigen Fotos und Videos gefunden, die jetzt aber erst ausgewertet werden müssen.
1: Die britische BBC streicht hunderte Stellen in ihrer Nachrichtenredaktion. Wie die Financial Times berichtet, handelt es sich um den ersten Schritt eines umfassenden Personalabbaus. Die Abteilungen wurden angewiesen, ihre Kosten um etwa ein Zehntel zu senken. Insgesamt dürften rund 2000 Arbeitsplätze wegfallen. In der Nachrichtenredaktion arbeitet etwa ein Viertel der 20.000 BBC-Beschäftigten. Das waren die Nachrichten mit Felix Schneider-Storm.
8: Ja, lässiges Frühsommerwetter ist das, oder? Sonne garniert mit ein paar Wölkchen dazu, leichte Brise und bis zu 25 Grad. Die 25 Grad messen wir im Moment in Feldkirch, ein bisschen kühler, 23 Grad in Dornbirn und 20 sind es in Sulzberg. Morgen der Dienstag, da beginnt ebenfalls sonnig am Vormittag, ziehen dann schon ein paar Wolken auf. Einzelne Regenschauer über den Bergen sind dann nicht ganz ausgeschlossen, vor allem gegen Abend dann. Warm wird es aber trotzdem mit bis zu 26 Grad. Ja, und dann geht's los. Ab Mittwoch startet eine kleine Hitzewelle mit 30 Grad und mehr. Am Freitag haben wir dann sogar bis zu 33 Grad. Sie sind sicher unterwegs mit dem Radio Vorarlberg Verkehrsservice um 3:03. Da schaut es im Moment noch ganz entspannt aus. Alle Verzögerungen sind noch unter 10 Minuten. Falls es bei Ihnen irgendwo länger dauern sollte, rufen Sie gerne an 0800 20 4000.
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8: Montagnachmittag. Ihre Arbeit des Tages ist noch nicht ganz erledigt. Aber Sie sind noch immer so entspannt. Das wünsche ich Ihnen auf jeden Fall. Julian Le Play. Und wir haben noch das ganze Leben. Gibt's ganz gleich nach Culture Club. Schönen Nachmittag.
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0: Das ist die Cutting Crew für Ihren Montagnachmittag. Bei uns es ist es heiß und das nicht nur, weil Sommer ist.
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0: Na, Sie haben richtig gehört. Auch der Preis heute, der war so richtig heiß.
3: Ja, servus. Das ist vom Macherberg. Ich habe einen Flug in Wien für zwei Personen gewonnen und ich freue mich voll. Danke.
0: Unglaublich, oder? So einfach war das. Sie erraten, welchen Song wir da so ungeschickt ins Deutsche übersetzt haben und zack, sind Sie mit dabei. Und auch morgen haben wir wieder einen richtig heißen Preis für Sie versprochen. Welchen? Lassen Sie sich überraschen. Morgen früh in Guten Morgen Vorarlberg mit Dominik und Nicole.
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0: Los Bravos, Black is Black für Ihren bald hoffentlich Feierabend. 16.30 Uhr haben wir es jetzt schon. Und das hier sind die Radio Vorarlberg Nachrichten.
1: Mit Thomas Giesinger, schönen Nachmittag. Der Alpsommer hat in Vorarlberg bereits begonnen. Jeden Sommer werden rund 40.000 Kühe, Rinder, Schafe, Pferde und Ziegen gealbt. Diese Zahl ist seit Jahren konstant, sagt Landesrat Christian Gantner. Die Angst, dass sich Rinder beim Rotwild mit Rindertuberkulose anstecken, sei aber in besonders von TBC betroffenen Gebieten wie dem Bregenzer Wald spürbar. Auf einigen Alpen werden weniger Vieh aufgetrieben, sagt Gantner.
2: Das hat den Grund einerseits, dass natürlich auch einheimische Bauern sich vielleicht andere Alpen suchen, aber in vereinzelten Fällen durchaus auch ausländische Auftreiber ihr Vieh nicht mehr bringen, weil gerade in anderen Ländern, in Deutschland, in der Schweiz, TBC-Tiere nicht entschädigt werden.
1: Jedes zehnte Tier, das in Vorarlberg gealbt wird, stammt nämlich aus einem dieser beiden Länder. Neben der Angst vor TBC fürchtet man sich auf den Alpen aber auch immer wieder vor dem Wolf. Die Organisation für Natur- und Artenschutz, kurz WWF, kritisiert den Umgang mit Wölfen in Vorarlberg. Es würden weitreichende Abschüsse ermöglicht, obwohl diese nicht mit EU-Recht vereinbar seien. Erst im April wurde in Vorarlberg ja das Jagdgesetz geändert. Seither sind im Land auch präventive Wolfabschüsse erlaubt. In den kommenden Tagen steht uns die nächste Hitzewelle bevor. Die Temperaturen sollen wieder auf 30 Grad klettern. Damit dann in den Schwimmbädern nichts passiert, bietet die Initiative Sicheres Vorarlberg wieder den Wassersicherheitscheck an, David Breznik.
3: Bei diesem Angebot lernen Volksschulkinder, wie sie bei Notsituationen im Wasser richtig reagieren können. In 3 Doppelstunden üben sie, sich eine Minute kontrolliert über Wasser zu halten, 50 Meter zu schwimmen und ohne Leiter aus dem Wasser zu steigen. 1250 Kinder aus 44 Volksschulen nehmen heuer am Wassersicherheitscheck teil, sagt Mario Ammann von Sicheres Vorarlberg. Und 7 von 10 teilnehmenden Kindern bestehen den Check auch. Ammann rät allen Eltern, diese Übungen auch nach dem Check weiterhin regelmäßig mit den Kindern durchzuführen.
1: Nach einem schweren Raub am Bahnhof Dornbirn-Schoren vor 10 Tagen hat die Polizei nun 3 Tatverdächtige ausgeforscht. Ein 12-, ein 13- und ein 14-Jähriger haben gemeinsam von einem Jugendlichen unter Gewaltandrohung Bargeld und Snacks aus einem Automaten gefordert. Die Polizei wird nun an die Bezirkshauptmannschaft und die Staatsanwaltschaft einen Ermittlungsbericht schicken. Knapp 7 Wochen vor dem Ligastart ist Bundesliga-Aufsteiger Austria-Lustenau heute in die Vorbereitung gestartet. Mit Emanuel Tschukwu haben die Lustenauer auch einen weiteren Neuzugang vorgestellt. Der Innenverteidiger kommt leihweise vom deutschen Bundesligisten Hoffenheim. Trainer Markus Mader freut sich auf ihn.
4: Er ist ein sehr körperlicher, ein robuster Spieler mit einer stattlichen Größe. Ja, wir freuen uns, dass es mit dieser Verpflichtung geklappt hat, weil wir haben ja sehr, sehr viele Abgänge auch gehabt. Das heißt, der Kader wälzt sich komplett um und darum war es wichtig, dass wir schon zu Beginn vor der Vorbereitung gleich einige neue Spieler präsentieren und können.
1: In der vergangenen Saison war der 19-jährige Nigerianer Tschukwu an den WRC verliehen und hat dort 10-mal in der Bundesliga gespielt.
0: Ein richtig feines Frühsommertägli ist das. Es gibt ganz viel Sonne mit ein paar Haufen Wolken. Dazu hat es noch angenehme 21 Grad, zum Beispiel in Alberschwende und 25 in Bludenz. Aber da kommt temperaturtechnisch so richtig was auf uns zu. Manfred Bauer aus der Geosphere in Innsbruck.
5: Schönen Nachmittag. Ab Donnerstag wird es richtig heiß. Heute geht der Tag oft sonnig und angenehm warm zu Ende. Über den Bergen gibt es dazu einige harmlose Haufen Wolken, die zeitweise abschatten. Kommende Nacht sinken die Temperaturen auf 8 bis 14 Grad. Der morgige Dienstag beginnt noch mit Sonne, aber bald kommen Wolken einer Warmfront auf. Und am Nachmittag kann es im Bergland vorübergehend leicht regnen, am Abend eventuell auch in den Niederungen. Ab Mittwoch setzt sich ein Hoch durch, mit viel Sonne wird es dann zunehmend heiß. Ab Donnerstag mit Höchstwerten bei 33 Grad. Besonders am Freitag sind aber auch heftige Hitzegewitter möglich.
0: Sie sind sicher unterwegs mit dem Radio Vorarlberg Verkehrsservice. 4 Minuten nach 4:30 ist es und da dauert es im Moment schon 10 Minuten länger, wenn Sie in Lustenau oder beziehungsweise eigentlich nach Lustenau unterwegs sind, auf der L204 Dornbirn Richtung Lustenau vor dem Engelkreisverkehr nämlich. Und in Feldkirch auf der L190 statt auswärts Richtung Altenstadt müssen Sie auch ca. 10 Minuten mehr einplanen. Das war es aber von meiner Seite. Falls Sie noch was entdecken, gerne anrufen 0800 20 4000.
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0: Und Lionel Richie, mit dem tanzen wir jetzt ein bisschen on the ceiling, also an der Decke oder auf der Decke. Naja, wie auch immer. Kommen Sie gut rein in Ihren Feierabend.

0: 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Schönen Montag, Nachmittag oder bald Feierabend. Sie gehören zu den Menschen, die keinen Feierabendstress mehr haben, weil sie einfach vielleicht ein bisschen mehr Freizeit haben und diese mehr Freizeit auch gerne vielleicht ein bisschen für die Allgemeinheit nützen würden und sich total gerne ehrenamtlich engagieren würden. Na dann, sie werden gebraucht. Und zwar vom Elmar Stüttler, dem Cheforganisator von Tischlein Deck Dich. Der sucht nämlich Helfer. Und Sie wissen ja, Tischlein Deck Dich sammelt übrig gebliebene Lebensmittel von Supermärkten und Bäckereien ein und verteilt die dann an Menschen, die sie brauchen. Und Elmar, was brauchen ihr jetzt eigentlich genau?
1: Gesucht werden Personen, die uns einmal in der Woche, einmal in 14 Tagen, je nachdem, einfach fahren mit unseren Autos, alles mit B-Führerschein. Mhm. Und da wären wir sehr dankbar, wenn wir wieder welche kriegen könnten.
0: Also, wenn Sie gerne Auto fahren und einmal die Woche oder vielleicht auch nur alle zwei Wochen mal Zeit haben, dann können Sie sich einfach melden. Elmar, wurscht, woher aus dem Lande kommen, oder?
1: Ja, das wäre ganz gut. Also wenn wir 10, 15 hätten, das wäre jetzt gut. Mhm. Ja. Das kann man verteilen, das ganze Land. Weil wir überall Autos stehen, in Bregenz eins, in Dornbirn eins, in Götzis eins, in Völkirch eins, in Bludenz eins. Und da können die dort wegfahren, wo sie wohnen.
0: Ja, perfekt. Also wie gemacht für alle, die gern Auto fahren und ein bisschen helfen wollen. Und wenn Sie Lust drauf haben, melden Sie sich einfach bei Elmar Stüttler von Tischlein Deck Dich direkt.

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4: Willkommen zum Journal um 5. Das sind heute unsere Themen. Die Bundesländer wollen Verantwortung über Fachärztinnen und Fachärzte übernehmen. Nach erneutem Beschuss, russischem Beschuss, auf die Ukraine wurde auch das berühmte Höhlenkloster beschädigt. In einer Stunde startet Europameister Spanien gegen Kap Verde in die Fußball-Weltmeisterschaft. Aus dem Journalstudio begrüßt Sie Felix Schneider-Sturm. Österreich braucht Reformen, da sind sich alle einig. Wie die aussehen sollen, da gehen die Meinungen aber auseinander. Bis Juli hat der Bund versprochen, eine politische Einigung vorzulegen. Dafür braucht es aber auch die Bundesländer. Und die haben jetzt ein gemeinsames Positionspapier für den Bereich Gesundheit vorgelegt, mit einer Art Wunschliste. Die Länder wollen demnach die Verantwortung für den Bereich Fachärzte übernehmen. Viktoria Waldager berichtet.
5: Ein Termin bei der Augenärztin oder beim Gynäkologen ist oft Mangelware. Die Wartezeiten sind lang. Zahlreiche Kassenstellen sind unbesetzt. Viele Menschen weichen deshalb auf Krankenhäuser aus. Zum Problem der Länder, wie Tirols Gesundheitslandesrätin Cornelia Hagele von der ÖVP sagt. Sie nennt als Beispiel die Gynäkologie.
6: Was sollen denn die Frauen tun? Die gehen natürlich in ein Krankenhaus.
5: Das kostet dann die Bundesländer mehr Geld, denn die Finanzierung der Krankenhäuser liegt bei ihnen. Deshalb wollen die Länder jetzt die Verantwortung für Fachärzte übernehmen, inklusive Gelder und Organisation, sagt auch der Wiener Gesundheitslandesrat Peter Hacker von der SPÖ.
7: Wir wollen einfach, dass die Versorgung für die Bevölkerung gesichert ist.
5: Das Gesundheitsministerium begrüßt die Einigung der Bundesländer. Die Forderung nach mehr Verantwortung wollte man dort aber nicht kommentieren.
4: Die US-iranische Einigung über eine Waffenruhe und weitere Annäherungsversuche in Richtung dauerhaften Frieden dominiert den G7-Gipfel, der heute im französischen Evian beginnt. Vor kurzem ist auch US-Präsident Trump in Europa gelandet. Das Gastgeberland Frankreich hat bereits angekündigt, eine Militärmission für die Sicherung der Straße von Hormuz zu unterstützen. Man könne schnell handeln, Flugzeuge, Fregatten und Minenräumer schicken, um den Transport über die wichtige Meeresenge wieder gewährleisten zu können. Russland hat wieder heftige Angriffe auf ukrainische Städte unternommen. Hunderte Raketen und Drohnen wurden abgefeuert. Hauptziele waren die Hauptstadt Kiew und Charkiw. 11 Menschen wurden getötet, Dutzende verletzt. Beschädigt wurde auch dabei die Uspenski-Kathedrale auf dem Gelände des berühmten Höhlenklosters in Kiew. Hartmut Fiedler berichtet.
8: Dichter Rauch steht über der Kathedrale im Zentrum Kiews am Fluss Dnipro. Die Feuerwehr tut, was sie kann, um den Schaden an den Sakralbauten gering zu halten. Auf dem ausgedehnten Areal des Höhlenklosters, das auf die Mitte des 11. Jahrhunderts zurückgeht und als eines der Zentren der Orthodoxie gilt, stehen mehrere Kirchen, darunter die Uspenski-Kathedrale, auch als Maria-Himmelfahrtskirche bekannt. Sie gehört zum Weltkulturerbe. Der ukrainische Präsident selbst kommt am Vormittag und besichtigt die Zerstörung auf dem Dach, vorgerufen angeblich durch eine russische Drohne. Russland selbst bestreitet das und gibt der ukrainischen Raketenabwehr die Schuld.
4: Seit heute können 5 Volksbegehren unterschrieben werden. Eine Initiative fordert den Karfreitag als Feiertag. Verlangt wird weiters eine Wahlpflicht für Nationalrats- und Bundespräsidentenwahlen, mehr Personal bei der Polizei und gratis Verhütung. Außerdem soll im Parlament elektronisch abgestimmt werden. Die Eintragungswoche endet am 22. Juni. Erreicht eine Initiative 100.000 Unterschriften, muss sie im Nationalrat behandelt werden. Bei der Fußball-Weltmeisterschaft startet in einer knappen Stunde der Europameister Spanien ins Turnier. Sowohl gegen den WM-Neuling Kap Verde als auch für den WM-Titel ist Spanien in der Favoritenrolle. Martin Lang.
9: Seit Jahrzehnten ist kein Real Madrid da in Spaniens Kader, aber dafür ist Barcelona-Jungstar Lamine Yamal zumindest fit geworden. Aber dass man auf der Liste der Turnierfavoriten steht, weiß Real Sociedad-Star Mikel Oyarzabal. Auf dem Platz hilft uns das aber alles nichts. Keine Liste bringt uns ins Finale. Spaniens Gegner Kap Verde ist WM-Neuling und hat nur Spieler, die außerhalb der kapverdischen Inseln engagiert sind. Torhüter Vosinha spricht von einem historischen Moment und dass man mit dem Auftritt die Kap Verde stolz präsentieren möchte, auch wenn man es als WM-Neuling nicht leicht haben wird. Ab 18 Uhr Spanien Kap Verde, ab 21 Uhr Belgien, Ägypten und ab Mitternacht heute Uruguay gegen Saudi-Arabien.
4: Berichtet Martin Lang aus den USA. Das war das Journal um 5 mit Felix Schneider-Storm.
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11: Na, das ist ein lässiges Frühsommerwetter. Die Sonne scheint, gibt nur ein paar Wölkchen am blauen Himmel, dazu eine leichte Brise und Brise und bis zu 25 Grad. Also ich finde es einfach nur herrlich. Morgen, der Dienstag, beginnt ebenfalls sonnig. Ab dem Vormittag ziehen dann ein paar Wolken aber durch. Einzelne Regenschauer sind dann stellenweise nicht ganz auszuschließen am Nachmittag und am Abend. Warm wird es aber trotzdem mit bis zu 26 Grad. Und ab Mittwoch startet dann eine kleine Hitzewelle mit 30 Grad und noch mehr. Sie sind sicher unterwegs mit dem Radio Vorarlberg Verkehrsservice um 5 nach 5. Und da schauen wir kurz auf die L200 Bregenzer Waldstraße. Und zwar nach dem Achrheintunnel Richtung Alberschwende zeigt es mir da mehr als 20 Minuten Zeitverzögerung an. Hab keine Ahnung, was da los ist. Vielleicht haben Sie ja eine Ahnung. Lassen Sie es mich wissen. 0800 20 4000, falls Sie was erkennen. Ansonsten gibt es noch kleine Verzögerungen im Feierabendverkehr. 10 Minuten länger brauchen Sie da auf dem Weg nach Lustenau auf der L204 von Dornbirn nach Lustenau vor dem Engelkreisverkehr und 10 Minuten länger auch in Feldkirch auf der Illstraße stadteinwärts. Wenn Sie sonst noch irgendwelche Hinweise haben, wie gesagt 0800 20 4000.
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11: Und mit ihm fühlt sich der Nachhauseweg fast an wie eine Fahrt in den Urlaub. Ein Ramazzotti zum Feierabend gibt's ganz gleich nach einem Ausflug to France mit Mike Oldfield und Maggie Reilly. Schönen Abend.

0: Mediterran, da bei uns hier der Eros Ramazzotti. Mediterran wird es auch diese Woche in Vorarlberg und wir sammeln ja jeden Montag schon ein bisschen die Tipps für die kommende Gartenwoche. Dazu laden wir ja am Montag immer einen anderen Vorarlberger Gärtner zu uns ins Studio, ins Vorarlberg-Heute-Studio zum Talk. Und heute gibt es da wieder ein ganz neues Gesicht und ich mache das jetzt mal ganz auf Dorobiererisch. Wir haben Kirsch jetzt. Oh, du?
1: Ja gut, Matthias Ludesch aus Klus. Wir haben jetzt in dritter Generation unsere Familiengärtnerei Ludesch übernommen. Vom Papa, vom Stefan. Ja, und jetzt knapp 15 Jahre schon im Beruf. Vor 3-4 Jahren den Meister gemacht. Und jetzt frisch seit einem Jahr die Firma übernommen wurde. Und jetzt starten wir dort selber durch.
0: Jetzt werden wir natürlich ein bisschen was über dich ganz persönlich erfahren. Lieber Blühendes oder nicht Blühendes?
1: Ja, ganz klar Blühendes. Auf jeden Fall.
0: Was ist denn die Lieblingsblume?
1: Bougainvillea ist meine Lieblingsblume.
0: Oha. Farbe?
1: Am liebsten Rot. Eine besondere Farbe dort, ja.
0: Also Hauptsache, es knallt so richtig?
1: Schon, ja. Ich mag es gern bunt, ja, und knallige Farbe, ja.
0: Sehr schön. Und heute Abend bist du zum allerersten Mal im Vorarlberg-Heute-Studio zu Gast. Was wird dein Thema sein heute?
1: Also heute geht es um mediterrane Gartenpflanzen, also gerade um Bougainvillea, Zitruspflanzen, Oleander. Es kommt immer mehr auf die letzten Jahre und viele haben es daheim. Und darum ist es eigentlich schon ein aktives Thema, wo viele, glaube ich, interessieren kann.
0: Was ist dein allerwichtigster Tipp, wenn es um mediterrane Bepflanzung geht?
1: Das Wichtigste ist, denke ich, Pflege im Sommer und der Platz, dass einfach auch Pflanzen gesund sind, weil viele haben so viele Probleme mit Schädlingen. Dort einfach im Sommer, glaube ich, Pflege nicht vernachlässigen, dann kann man mit deiner Pflanze richtig viel Freude haben im Sommer.
0: Und wie wir unsere mediterranen Pflanzen richtig pflegen, das erfahren wir heute aber natürlich in Vorarlberg heute ab 19 Uhr in ORF 2. Toi, toi, toi.
1: Danke dir.

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0: Das sind die Trucks. Auf ihrem Weg in Richtung Feierabend, aber leider ganz so geschmiert wie auf der Route 66, läuft es da nicht, ganz im Gegenteil. Da staut es sich nämlich durch Alberschwende durch auf der L200. Grund ist eine Baustelle mitten im Dorf und der Stau, der reicht schon zurück bis nach dem Achrheintunnel. Also da dauert es im Moment, wenn Sie vom Achrheintunnel kommend Richtung waldeinwärts unterwegs sind, bis zu 30 Minuten länger im Moment. 10 Minuten länger im Feierabendverkehr auch auf der L200. Von Dornbirn nach Lustenau vor dem Engelkreisverkehr, aber auch auf der Zellgasse, wenn Sie durchs Ried vor der Senderkreuzung von Lustenau kommend Richtung Senderkreuzung unterwegs sind. Ebenfalls 10 Minuten länger in Mäder ab der Grenze Richtung Altach, rund um die Autobahnauffahrt Klaus auf der L52 von Brederis kommend Richtung Feldkirch Nord und auch nochmal knappe 10 Minuten kommen drauf in Feldkirch auf der Illstraße stadteinwärts. Falls Sie noch irgendwelche Hinweise haben, rufen Sie gerne an 0800 20 4000.
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0: Ja, ja, wir sind bald alle Boys und Girls of Summer. Es wird richtig heiß noch diese Woche. Die Wetteraussichten, die schauen wir uns gleich im Detail an. Es ist 17.30 Uhr, jetzt aber die Radio Vorarlberg Nachrichten.
1: Mit Thomas Giesinger, schönen Montag. Ein Führerschein-Neuling hat am Wochenende seinen Führerschein gleich wieder abgeben müssen. Er war von Lustenau nach Dornbirn viel zu schnell unterwegs. Martina Huber, bei seiner Raserei hat er ein ziviles Polizeiauto überholt.
2: Nach Abzug der Messtoleranz war der 19-Jährige 94 km/h zu schnell unterwegs. Auf der Schnellstraße von Lustenau nach Dornbirn ist er mit 174 Stundenkilometer von der Polizei gelasert worden. Er hat das zivile Dienstauto, ausgerechnet von der Verkehrspolizei, überholt, ist über eine Sperrlinie gefahren, hat einen PKW rechts überholt und zu guter Letzt ist er auch noch auf der Busspur gefahren. Bei der 70 km/h-Begrenzung war er fast 100 Sachen zu schnell unterwegs. Neben dem Führerschein ist der junge Mann auch seinen schwarzen VW Golf los. Die Polizei hat das Auto beschlagnahmt. Zudem wird er auch bei der BH Dornbirn angezeigt.
1: In einer umfassenden Studie hat das Institut für Bildungsforschung der Wirtschaft die Herausforderungen untersucht, denen die duale Berufsausbildung, also die Lehre, gegenübersteht. In den 80er Jahren hat es in Vorarlberg noch rund 9.000 Lehrlinge gegeben. Jetzt sind es noch knapp über 6.000. Wegen der mangelhaften Qualifikation vieler Jugendlicher spricht Wirtschaftskammerpräsident Karl-Heinz Kopf von einem Versagen des Pflichtschulsystems. Kopf kritisiert auch die weiterführenden Schulen.
3: Wir haben eine solche Fülle und Vielzahl und Breite an weiterführenden Schulmodellen. Das gehört dringend evaluiert. Also ganz offen gesagt, ich spreche es auch direkt aus, ob da eine Handelsschule noch Platz hat in diesem System. Das wage ich schwer zu bezweifeln.
1: Viele weiterführende Schulen würden aggressiv um Schülerinnen und Schüler werben. Diese Jugendlichen fehlen dann in der Lehre, sagt WKV-Präsident Karl-Heinz Kopf. Die USA und der Iran haben sich auf ein Abkommen zur Beilegung des Krieges geeinigt. Für das Vorarlberger Transportunternehmen Gebrüder Weiß ein positives Signal. Für die globale Wirtschaft, insbesondere für die Logistik, wäre eine Entspannung enorm wichtig, sagt Pressesprecher Merlin Herrmann. Zentraler Faktor sei die Wiederöffnung der Straße von Hormuz. Auch wenn die Ölpreise gesunken sind, bleibe die Lage aber unsicher. In 7 Wochen startet die neue Saison in der Fußball-Bundesliga. Aufsteiger Austria Lustenau ist heute in die Vorbereitung gestartet. Mit dabei ein weiterer Neuzugang, Emanuel Tschukwu. Der Innenverteidiger kommt leihweise vom deutschen Bundesligisten Hoffenheim. Trainer Markus Mader freut sich auf ihn.
4: Er ist ein sehr körperlich, ein robuster Spieler mit einer stattlichen Größe. Ja, wir freuen uns, dass es mit dieser Verpflichtung geklappt hat, weil wir haben ja sehr, sehr viele Abgänge auch gehabt. Das heißt, der Kader wälzt sich komplett um und darum war es wichtig, dass wir schon zu Beginn vor der Vorbereitung gleich einige neue Spieler präsentieren und können.
1: Emanuel Tschukwu ist der 6. Neuzugang bei der Austria. Letzte Saison hat er noch für den WRC 10-mal in der österreichischen Bundesliga gespielt.
0: Ja, angenehm früh, sommerlich warm ist es heute dazu. Blauer Himmel garniert nur mit ein paar harmlosen Quellwölkchen. Ja, herrlich, oder? Und so bleibt es auch den ganzen Feierabend. Morgen Dienstag gibt es ein bisschen mehr Wolken, vor allem so ab dem mittleren Vormittag. In den Bergen sind dann auch einzelne Regenschauer möglich, so gegen Nachmittag und Abend. Die meiste Zeit sollte es aber trocken bleiben und warm mit bis zu 26 Grad. Ja, und ab Mittwoch ist dann Sommer mit viel Sonne und 30 Grad und mehr. Sie sind sicher unterwegs mit dem Radio Vorarlberg Verkehrsservice um gleich 17:45 und da brauchen Sie ganz viel Geduld auf Ihrem Weg in den Feierabend, zum Beispiel auf Ihrem Weg in den Bregenzer Wald. Nämlich bis zu 30 Minuten länger dauert es da auf der L200 ab dem Achrein-Tunnel durch Alberschwende durch. Grund ist eine Baustelle mitten im Dorf und da staut es sich jetzt so weit zurück. Und bis zu 20 Minuten länger brauchen Sie auch auf der L204 in Lustenau zwischen Engelkreisverkehr und dem McDonalds-Kreisverkehr und zwar in beiden Richtungen. Da ist auch noch ein Unfall mit einem Bus und einem PKW passiert auf der Schnellstraße Richtung Dornbirn. 10 Minuten länger auch auf der Zellgasse, wenn Sie durchs Ried vor der Senderkreuzung von Lustenau kommend unterwegs sind. In Dornbirn stadtauswärts vor Dornbirn Nord. In Mäder brauchen Sie ebenfalls ab der Grenze Richtung Altach ca. 10 Minuten länger. Auch rund um die Autobahnauffahrt dauert es ca. 10 Minuten länger. Und auf der L52 von Brederichs Richtung Feldkirch Nord und auch in Feldkirch auf der Illstraße stadteinwärts. Und dann haben wir noch dichten Verkehr auch auf der Autobahn Richtung Deutschland zwischen Hohenems und Dornbirn West. heißt, fahren Sie da bitte vorsichtig und mit genügend Abstand. So, das war's von meiner Seite. Ich hoffe, Sie haben nicht auch noch irgendwelche Hinweise. Falls doch, 0800 20 4000 ist unsere kostenlose Hotline.
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0: Und Belinda Karlein.

0: 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Dann sind Sie bei uns genau richtig.
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0: Ja, wir übersetzen nämlich jeden Morgen für Sie einen Radio Vorarlberg Sommerhit. 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
1: Ja, die Feierabendparty müssen wir wohl oder übel ins Auto verlegen. Es ist 6:10 und jede Menge los auf Vorarlbergstraßen. Es wird zwar schon ein klitzekleines bisschen besser, aber Sie brauchen immer noch circa 20 Minuten länger auf Ihrem Weg durch Lustenau auf der L204. Und zwar zwischen Grenzübergang und der Schnellstraße nach Dornbirn. In beiden Richtungen müssen Sie mindestens 20 Minuten mehr einplanen. Ebenfalls knappe 20 Minuten länger dauert es auch auf der L200 und zwar schon ab dem Achrheintunnel durch Alberschwende durch. Grund ist eine Baustelle mitten im Dorf in Alberschwende. 10 Minuten länger dauert es auch noch, knappe 10 Minuten in Dornbirnstadt auswärts vor Dornbirn Nord, in Mäder ab der Grenze Richtung Altach und auch nochmal in Feldkirch auf der Illstraße stadteinwärts. Das war es jetzt aber von meiner Seite. Falls Sie noch Hinweise haben, 0800 20 4000.
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3: Verkehrsregeln im Ausland können schnell sehr teuer werden. Schon kleine Verstöße kosten oft deutlich mehr als in Österreich. Handy am Steuer, zu hohes Tempo oder fehlender Gurt schlagen in vielen Ländern mit mehreren 100 Euro zu Buche. In Italien kann Alkohol am Steuer sogar zur Fahrzeugbeschlagnahmung führen. Auch Parkverstöße sind kein Kavaliersdelikt. Nachforderungen kommen oft erst Jahre später. Strafzettel aus dem EU-Ausland können auch in Österreich eingetrieben werden. Der ÖAMTC empfiehlt deshalb, sich vor Reiseantritt über die Regeln im Zielland zu informieren und Zahlungsbelege unbedingt aufzubewahren.
2: Dieser Tipp und mehr zum Nachlesen auf ÖAMTC.at.
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2: Im Studio Andreas Lechner. Die Einigung zwischen den USA und dem Iran auf ein Abkommen zur Beilegung des Irankrieges dominiert selbstverständlich auch den G7-Gipfel heute und morgen in Evian in Frankreich. Auch US-Präsident Donald Trump ist beim Gipfel dabei, berichtet in Evian ORF-Korrespondentin Cornelia Primosch.
3: Mit Rückenwind kommt US-Präsident Donald Trump in den Thermalkurort Evian am französischen Ufer des Genfersees. Ein bevorstehendes Ende der Blockade der Straße von Hormus entspannt das Gipfeltreffen der 7 großen demokratischen Industrienationen. Frankreich, Großbritannien und Deutschland kündigen ihre Unterstützung an, erklärt Gastgeberpräsident Emmanuel Macron. Man könne sehr schnell handeln und Flugzeuge, Fregatten und Minenräumer schicken, um den Transport über die Straße von Hormus wieder rasch in Gang zu bekommen. Im Gegenzug erwarten sich die Europäer Trumps Unterstützung für die Ukraine. Schon heute Abend soll Volodymyr Zelensky zum Treffen der G7 dazustoßen.
2: In der Ukraine herrschen Schock und Wut nach der jüngsten russischen Angriffswelle mit mindestens 11 Toten. Auf dem Gelände des berühmten Höhlenklosters in Kiew ist die Maria-Entschlafungskathedrale in Brand geraten. Der ukrainische Präsident Volodymyr Zelensky macht, Zitat, gezielte russische Drohnenangriffe dafür verantwortlich. Der Angriff wird international scharf verurteilt. Bis Juli hat die österreichische Bundesregierung versprochen, eine politische Einigung bei den geplanten Reformen zu präsentieren. Dafür braucht es aber die Bundesländer. Alle 9 Länder haben jetzt ein gemeinsames Positionspapier für den Bereich Gesundheit vorgelegt, eine Art gemeinsamer Wunschzettel. Details zur Finanzierung finden sich darin freilich nicht, aber die Länder wollen die Verantwortung für den Bereich der Fachärzte übernehmen, inklusive Gelder und Organisation, wie es heißt, ein Vorschlag, den das Gesundheitsministerium begrüßt. Die Wiener Börse hat im vergangenen Jahr stark zugelegt. Der Leitindex ATX ist um 45% gestiegen. Gestiegen ist auch das Interesse in der Bevölkerung, auch bei den Jungen, wie Maria Kern berichtet.
4: Egal ob Aktien, Anleihen oder Fonds, laut einer Umfrage unter 2000 Personen ab 16 Jahren besitzen schon 2,4 Millionen Menschen in Österreich Wertpapiere. Die Zahl ist damit innerhalb von 4 Jahren um 25% gestiegen.
5: Fast jeder Dritte besitzt Wertpapiere und jetzt von den Steigerungsraten, von den Zuwächsen, die wir gesehen haben, sieht man, dass die Jungen ein deutlich höheres Interesse haben als in der Vergangenheit.
4: So Angelika Sommer-Hemetsberger, Vizeaufsichtsratschefin der Wiener Börse. Die meisten Anlegerinnen und Anleger investieren in Investmentfonds, etwa in sogenannte ETFs. An zweiter Stelle folgen Aktien. Die Hauptgründe für das Anlegen von Geld am Kapitalmarkt sind der langfristige Aufbau von Vermögen und eine Vorsorge für die Pension.
2: Das waren die Nachrichten mit Andreas Lechner.
6: Also ich finde, da gibt es genau gar nichts auszusetzen bei diesem herrlichen Frühsommerwetter. Die Sonne scheint, es gibt ein paar harmlose Wölkchen am Himmel, eine feine Brise, einfach nur herrlich. Auch die Nacht, die wird sternenklar, kühlt auch gut ab mit auf 8 bis 14 Grad. Das nützen wir dann zum Lüften, denn diese Woche wird es noch richtig heiß. Morgen Dienstag zwar noch moderat mit wieder bis zu um die 26 Grad. Dazu gibt es aber ein paar Wolken und in den Bergen eventuell auch kurze Regenschauer am Abend. Und dann aber ab Mittwoch startet dann eine kleine Hitzewelle mit 30 Grad und mehr. Sie sind sicher unterwegs mit dem Radio Vorarlberg Verkehrsservice um 6:03 und da dauert es immer noch 20 Minuten länger in Lustenau, nämlich aus allen Richtungen rund um den Engelkreisverkehr. Da ist auch noch ein Unfall mit einem Bus passiert und zwar nach dem McDonalds-Kreisverkehr Richtung Dornbirn auf der Schnellstraße. Das heißt, er staute sich dann auch noch zurück zum Engelkreisverkehr in Richtung Dornbirn. Ebenfalls knappe 20 Minuten länger dauert es da immer noch auf der L200 ab dem Achrein-Tunnel durch Alberschwende durch. Grund ist da ebenfalls eine Baustelle mitten im Dorf. Das war es aber von meiner Seite. Der Rest des Verkehrs auf Vorarlbergstraßen hat sich gut beruhigt. Wenn Sie sonst noch was entdecken, gerne anrufen. Jederzeit 0800 20 4000 ist unsere kostenlose Hotline.
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6: Ja, und Sie haben den Sprung in den Feierabend noch gar nicht geschafft? Dann singen Sie innerlich hier wohl ganz laut mit.
8: I've got to break free.
6: I want to break free. Queen gibt's in dieser halben Stunde auch noch. Jetzt macht er mal den Anfang. Billy Idol mit Sweet 16.

0: Diese künstliche Intelligenz, KI, die ist ja gekommen, um zu bleiben. Und egal, wie Sie oder ich dazu stehen, sie beschäftigt uns immer mehr und das in fast allen Lebensbereichen. Und da ist die Kunst der Spiegel der Gesellschaft der Zeit, oder? Und da wird natürlich auch KI zum Thema im Theater. Zum Beispiel am Wochenende beim Aktionstheater Ensemble im neuen Stück Human, ich bin Mensch. Hier wird nämlich die Frage gestellt, was denn einen Menschen eigentlich ausmacht, Regisseur Martin Gruber.
1: Einerseits seine Hoffnungen, seine Träume. Die Träume sind ein ganz, ganz wichtiger Punkt auch im Stück, die dann aber auch offensichtlich, und das merkt man auch im Stück, zu wenig Platz haben. Es interessiert mich das sogenannte Unfertige. Es interessiert mich das, dass ich nicht gleich begreifen kann. Und es interessiert mich nicht zuletzt auch das, dass ich über diese Beobachtung des Gegenübers auch mich selber verstehen kann. Es interessieren mich Menschen, die vielleicht auch nicht so hundertprozentig funktionieren, wie man so schön sagt, in der Gesellschaft. Also alle Menschen bilden sozusagen die Gesellschaft als Ganzes ab. Und das ist interessant. Und nur über diese Tatsache können wir Gesellschaft und letztlich auch uns selber darüber verstehen.
0: Ja, das Stück Human, ich bin Mensch, ist heute Abend unter anderem Thema im Kulturmagazin ab kurz nach 8.

0: Some guys have all the luck. Und Sie haben natürlich ganz viel Glück mit uns. Wir halten Sie nämlich auf dem Laufenden. 18.30 Uhr ist es und das sind die Radio Vorarlberg Nachrichten.
1: Mit Thomas Giesinger, schönen Abend. Die Initiative Sicheres Vorarlberg bietet auch heuer wieder den Wassersicherheitscheck an. Dabei lernen Volksschulkinder, wie sie bei Notsituationen im Wasser richtig reagieren können. 1250 Kinder aus 44 Vorarlberger Volksschulen sind bereits angemeldet, sagt Maria Ammann von Sicheres Vorarlberg, und 7 von 10 teilnehmenden Kindern würden den Check auch bestehen. Nach tödlichen Fahrradunfällen fordern die Vorarlberger Grünen jetzt mehr Verkehrssicherheit auf den Landesstraßen. So soll der Radverkehr und der motorisierte Verkehr baulich voneinander getrennt werden. Bekannte Gefahrenstellen müssen rasch entschärft werden, sagt Grünen-Klubobmann Daniel Zadra. In einem Antrag an den Landtag will Zadra einen Plan erstellen, dass bei Stellen mit vielen Unfällen verbindliche Entschärfungen durchgeführt werden müssen. Fußball-Bundesliga-Aufsteiger Austria Lustenau hat heute neben dem nigerianischen Innenverteidiger Emanuel Chukwu noch einen weiteren Spieler verpflichtet. Die Lustenau holen den erst 17-jährigen Novak Rajic von der Vorarlberger Akademie. Und auch Altach hat mit Timo Müller, Halil Bazar und Adrian von Brühl 3 junge Talente mit einem Jungprofivertrag ausgestattet.
0: Ja, und eigentlich müssen wir da gar nichts mehr sagen. Wetter ist einfach nur herrlich. Es scheint die Sonne, garniert mit ein paar Wölkchen dazu, eine leichte Brise und angenehme Temperaturen. Herrlich, oder? In der Nacht kühlt es dann auch ab auf 8 bis 14 Grad. Und das nützen wir für das Hitzemanagement für die zweite Wochenhälfte. Es wird nämlich heiß. Morgen zwar nochmal bewölkt mit nur ein paar einzelnen Regenschauer in den Bergen am Abend, maximal 26 Grad, aber ab Mittwoch startet dann eine kleine Hitzewelle. Es ist sehr sonnig und heiß mit 30 Grad und noch mehr, am Freitag hat es dann sogar 33 Grad. Sie sind sicher unterwegs mit dem Radio Vorarlberg Verkehrsservice, kurz nach 6:30 ist es, und da hat sich endlich ein bisschen beruhigt auf Vorarlbergstraßen. Es gibt noch kurze Verzögerungen, vor allem rund um Lustenau, wenn Sie auf der L204 Richtung Engelkreis Verkehrs unterwegs sind und auch in der Gegenrichtung. Aber das sind jetzt alles unter 10 Minuten. Falls Sie noch irgendwas entdecken, Sie irgendwo länger brauchen als gewohnt, bitte rufen Sie an 0800 20 4000.
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0: ist Kim Wall mit Checkered Love für Ihren Feierabend. Ich hoffe, Sie haben es schon gemütlich gemacht. Und falls Sie es sich schon vor dem Fernseher gemütlich gemacht haben und in circa 14 Minuten ORF 2 einschalten, dann werden Sie in Vorarlberg heute dieses neue Gesicht kennenlernen.
1: Schönen Abend, ich bin der Matthias Ludescher, heute Abend das erste Mal im Gartentag. Cumulus Clubus, Gärtnermeister, und beschäftige mich heute mit dem Thema mediterrane Gartenpflanzen, Pflege und ja, was man über den Sommer beachten muss. Und würde mich freuen, wenn ihr einschalten und das Ganze anschauen. Bis dahin, schönen Abend mit Radio Vorarlberg.

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1: Im Studio Andreas Lechner. Das Sparbudget der Regierung trifft auch das österreichische Bundesheer massiv. Zwar hält Verteidigungsministerin Claudia Tanner von der ÖVP offiziell weiterhin an der Vorgabe fest, dass 2% des Bruttoinlandsprodukts der Landesverteidigung dienen sollen. Tatsächlich ist dieses Ziel aber in weite Ferne gerückt, wie Peter Daser berichtet.
2: Im Bundesfinanzrahmen für die kommenden Jahre sind die 2% nicht sichtbar, so drückt es Finanzminister Markus Marterbauer aus. Gemeint sind jene 2% des Bruttoinlandsprodukts, die eigentlich ab 2032 der Landesverteidigung dienen sollen. Tatsächlich fehlen laut dem neuesten Landesverteidigungsbericht bis dahin 12,5 Milliarden Euro. Damit verzögert sich der Wiederaufbau der Landesverteidigung, so können etwa neue Schützenpanzer vorerst nicht gekauft werden. Gesichert sei dagegen der Kauf der Leonardo-Trainingsjets und von Abwehrwaffen gegen Drohnen und Raketen bis 50 Kilometer Reichweite. Die Kosten für neue Abfangjäger oder für einen längeren Wehrdienst sind derzeit im Budget gar nicht eingerechnet.
1: Die USA und der Iran haben ihr Rahmenabkommen für eine Friedenslösung offenbar elektronisch unterzeichnet. Das hat ein hochrangiger US-Vertreter vor kurzem in Washington mitgeteilt. Eine Bestätigung aus Teheran gibt es bislang nicht. Nach wochenlangen Verhandlungen haben sich die USA und der Iran gestern Sonntag auf das Abkommen verständigt. Über den genauen Inhalt ist bisher aber kaum etwas durchgesickert. Die EU-Außenminister haben neue Sanktionen gegen Unternehmen und Personen von Russlands Rüstungsindustrie sowie mit Verbindungen zur sogenannten Schattenflotte beschlossen. Mit den Strafmaßnahmen soll der Druck auf Russland erhöht werden, sagt EU-Außenbeauftragte Kaja Kallas. Allein bisher hätten die westlichen Sanktionen Russland bereits rund 1 bis 1,3 Billionen Euro gekostet, so Kallas weiter. Neue Details gibt es im Fall jenes Grazer Internisten, gegen den wegen schwerer Missbrauchsvorwürfe ermittelt wird. Die Staatsanwaltschaft bestätigt nun, dass zumindest eines der bekannten Opfer zum Tatzeitpunkt minderjährig gewesen sein soll. Außerdem gehen die Ermittler davon aus, dass es weitere Betroffene gibt. Birgit Zeisberger berichtet.
3: Die Ermittlungen gegen den Grazer Internisten laufen bereits seit Herbst vergangenen Jahres. Ausgelöst wurden sie durch ein Rechtshilfeersuchen aus der Schweiz. Der Beschuldigte soll nämlich auch dort eine Praxis betreiben. Von dem Internisten fehlt aber zurzeit jede Spur, sagt der Pressesprecher des Landespolizeikommandos Fritz Grundnick.
4: Wir haben versucht, Kontakt mit ihm aufzunehmen, aber über seinen Anwalt wurde das abgeblockt, beziehungsweise müssen jetzt auch internationale Erhebungsersuchen gestellt werden.
3: Der über 60-Jährige soll über Jahre hinweg Patientinnen heimlich nackt gefilmt, sie teilweise auch sediert und sexuell missbraucht haben. 8 Opfer sollen es bisher sein. Die Polizei ruft weitere mögliche Betroffene auf, sich zu melden.
1: Das waren die Nachrichten mit Andreas Lechner.
5: Ja, da bleibt heute die Sonne bis zum Schluss und auch die Nacht, die wird sternenklar, kühlt auch gut ab auf 8 bis 14 Grad. Und wissen Sie was, das nützen wir einfach zum Lüften, denn diese Woche wird es noch heiß. Morgen Dienstag noch moderat warm mit bis zu 26 Grad. Dazu gibt es ein paar Wolken und in den Bergen eventuell auch kurze Regenschauer am Nachmittag bzw. am Abend. Aber ab Mittwoch startet dann eine kleine Hitzewelle mit 30 Grad und mehr. Freitag zum Beispiel haben wir schon bis zu 33 Grad. Sie sind sicher unterwegs mit dem Radio Vorarlberg Verkehrsservice um 6:35. Da schaut es gut aus endlich. Es sind uns keine Verzögerungen mehr gemeldet. Falls Sie aber noch was entdecken, rufen Sie an 0800 20 4000.
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5: Neue Woche, neues Glück, oder? Sagt man so schön. Und auch eine kleine neue Ausgabe von unserem Lieblingsspielchen Erkenne den Song nach der allerersten Sekunde. Und heute habe ich mir diese Sekunde für Sie ausgesucht. Na, haben Sie eine Idee, welcher Radio Vorarlberg Klassiker das sein könnte? Dann rufen Sie an 055 72 38 30. Freue mich auf Sie.

0: 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Auch schon 10 Jahre alt, dieser Hit von Friends. Aber den suchen wir überhaupt nicht. Wir suchen nämlich den Song, der hinter dieser allerersten Sekunde steckt. 055 72 38 30 gewählt hat die Margit. Sag, woher rufst du an?
1: Ich rufe aus Gagella.
0: Aus, oh, Gagellen, schön.
1: Fast am anderen Ende, gell, von euch?
0: Ja. Margit, erzähl mir ganz kurz, wie schaut es jetzt im Moment aus in Gagella?
1: Wie sieht es aus? Laut wunderschön grün. Bergfrühling, würde ich sagen. Traumhaft.
0: Temperatur auch gut, oder?
1: Könnte ein bisschen wärmer werden, wir haben jetzt gerade gehört, dass eine Hitzewelle kommt. Das wird noch.
0: Das wird noch richtig warm und da wirst du in Gagella wahrscheinlich jubeln und sagen, Mami, ein fein Kühle nicht, Edge-Badge.
1: So ist es. Ich jubel jetzt mal, wenn eine Hitzewelle Mama schießt, weil man denkt, boah, dann wird es bei uns richtig fein.
0: Ach, ja, das kann ich mir gut vorstellen. Dann kommen richtig. Wir mal alle zu dir nach Gagellen, Margit.
1: Komm, Ufa, wir haben noch ein bisschen Platz.
0: Sehr schön. Ja, und du hörst da zum Feierabend unser kleines Spielchen.
1: Das stimmt. Ja, witzig, ich habe gerade das Radio an und sitze da am Sudoku mal und denke mir, boah, meine Lieblingsband, das kenne ich.
0: Also raus damit.
1: CCR, Hey Tonight.
0: Hey Tonight! Natürlich!
1: Hey!
0: Yeah! Ja, dann war Spaß, Margit.
1: Ja.
0: Schicke dir jetzt einfach nach Gagellen zu dem schönsten Plätzle. Und wünsche dir ganz einen feinen Abend.
1: Dankeschön. Euch einen feinen Abend.

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0: It's raining again. Na. Also, Regen haben wir in den nächsten Tagen nicht wahnsinnig viel. Es wird eher richtig heiß. Die Wetteraussichten haben wir gleich für Sie. Jetzt aber 19.30 Uhr. Alles Wichtige vom Tag zusammengefasst in den Nachrichten.
1: Mit Thomas Giesinger. Schönen Montagabend. Auf der Schnellstraße von Lustenau nach Dornbirn ist am Wochenende ein 19-jähriger Probeführerscheinbesitzer mit 174 km/h geblitzt worden. Dabei hat er ein ziviles Polizeiauto überholt, Sperrflächen überfahren, einen PKW rechts überholt und zu guter Letzt ist er auf der Busspur gefahren. Nach Abzug der Messtoleranz war er in der 70er-Zone um 94 km/h zu schnell. Neben dem Führerschein ist er auch sein Auto los, das hat die Polizei beschlagnahmt und ihn bei der BH Dornbirn angezeigt. Heuer werden wegen DPC weniger Rinder und Kühe auf Alpen getrieben. Das liegt laut Landesrat Christian Gantner nicht nur daran, dass sich heimische Landwirte andere Alpen für ihr Vieh suchen. Teilweise fehlen auch die Tiere aus Deutschland und der Schweiz. Dort gäbe es nämlich keine Entschädigungszahlungen für TBC. Über die Jahre hinweg sei die Zahl der gealpten Tiere mit rund 40.000 aber weitgehend konstant geblieben. Die USA und der Iran haben sich auf ein Abkommen zur Beilegung des Krieges geeinigt. Für das Vorarlberger Transportunternehmen Gebrüder Weiß ein positives Signal. Für die globale Wirtschaft, insbesondere für die Logistik, wäre eine Entspannung enorm wichtig, sagt Pressesprecher Merlin Herrmann. Zentraler Faktor sei die Wiederöffnung der Straße von Hormuz. Auch wenn die Ölpreise gesunken sind, bleibe die Lage aber unsicher.
0: Wir drücken die Daumen. Sonne garniert mit ein paar Wölkchen dazu, leichte Brise, ein herrliches Feierabendwetter ist das. In der Nacht kühlt es dann nochmal so richtig gut ab auf 8 bis 14 Grad und das nützen wir für das Hitzemanagement für die zweite Wochenhälfte. Morgen zwar nochmal bewölkt mit nur ein paar einzelnen Regenschauer in den Bergen und maximal 26 Grad, aber ab Mittwoch startet dann diese kleine Hitzewelle. Es ist sehr sonnig und heiß mit 30 Grad und in den Tagen danach wird es dann noch heißer mit über 30 Grad. Sie sind sicher unterwegs mit dem Radio Vorarlberg Verkehrsservice um kurz nach 7:30. Da schaut's gut aus, sind uns keine Verzögerungen gemeldet. Gute Fahrt.
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0: Hallihallo.

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0: Der Reinhard Fendrich zum Feierabend des Kulturmagazins. Das gibt's jetzt gleich mit der Annette Raschner. 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
1: Im Studio Andreas Lechner. Die Sparmaßnahmen der Bundesregierung treffen auch die Justiz. Gespart wird aber nicht nur bei den seit langem geforderten neuen Planstellen, sondern auch bei der Bewährungshilfe. Der Verein Neustart, der für die Bewährungshilfe zuständig ist, bekommt um 2,4 Millionen Euro weniger Geld. Justizministerin Anna Sporrer von der SPÖ bestätigt die Einsparungen. Die Qualität der Bewährungshilfe werde dennoch erhalten bleiben, berichtet Beate Tomasowitsch.
2: Eine Kürzung der Mittel für die Bewährungshilfe solle nicht dazu führen, dass mehr Menschen länger im Gefängnis bleiben müssen, sagt Justizministerin Anna Sporrer.
3: Wir wollen natürlich die Haftanstalten entlasten. Wir wollen vor allem eine kurzfristige Entlassung von kurzen Haftstrafen, also Insassen, die zu kurzen Haftstrafen verurteilt worden sind, bewirken als Einmalmaßnahme.
2: Resozialisierungsmaßnahmen sollen schon in der Haft passieren und so können Insassen, die nur eine kurze Haftstrafe verbüßen, ohne weitere Bewährungshilfe rasch aus dem Gefängnis entlassen werden. Kritik gibt es am fehlenden Personal in der Justiz. Die Verfahren werden umfangreicher, der Arbeitsaufwand größer. Nur das zusätzliche Personal fehle, heißt es heute von den Oberlandesgerichten. Die Justizministerin will intern umschichten und KI verstärkt einsetzen.
1: Die EU-Mitgliedstaaten haben sich nun wie erwartet auf die neuen Rechte für Fluggäste geeinigt. So dürfen etwa Familien künftig im Flugzeug kostenlos Sitzplätze nebeneinander reservieren und die Ticketpreise müssen klar angezeigt werden. Diese Vereinbarung wird die Rechte von Fluggästen stärken und mehr Transparenz schaffen, hieß es von Seiten der EU. In Ungarn haben die Abgeordneten mit großer Mehrheit für eine Begrenzung der Amtszeit des ungarischen Regierungschefs auf höchstens 8 Jahre gestimmt. Nach ungarischem Recht kann eine solche Maßnahme mit einer Zweidrittelmehrheit verabschiedet werden, ohne dass ein Referendum nötig ist. Auf der Tangente in Wien stehen nun weitere Arbeiten für die Generalsanierung des Knotens Prater an. Mehrere Auf- und Abfahrten müssen deswegen diese Woche in der Nacht gesperrt werden. Das erste Mal schon heute Nacht. Evelyn Kania mit den Einzelheiten.
4: Die Sperren beginnen immer um 22 Uhr und dauern bis 5 Uhr früh. In der Nacht von heute auf morgen gesperrt sind 2 Tangentenabfahrten. In Fahrtrichtung Süden die Abfahrt auf die A4 nach Nickelsdorf und in Fahrtrichtung Norden die Abfahrt auf die A4 stadteinwärts. In der Nacht von morgen Dienstag auf Mittwoch ist dann Richtung Süden die Tangentenabfahrt auf die A4 stadteinwärts betroffen. Umgeleitet wird bei all diesen Sperren über die Anschlussstelle St. Marx. In der Nacht von Donnerstag auf Freitag wird schließlich eine Tangentenauffahrt gesperrt, und zwar die von der Stadionbrücke kommend in Fahrtrichtung Süden. Hier wird über die Anschlussstelle Handelskai umgeleitet. Die Generalsanierung der Tangente beim Knoten Prater soll heuer im Sommer abgeschlossen werden.
1: Und bei der Fußball-Weltmeisterschaft in Amerika bahnt sich eine Überraschung an. Kurz vor dem Schlusspfiff steht es zwischen Spanien und WM-Neuling Kap Verde noch 0:0. Das waren die Nachrichten mit Andreas Lechner.
5: Ja, sonnig geht's rein in diesen Feierabend und auch die Nacht ist sternenklar. Es kühlt ab auf 8 bis 14 Grad. Morgen gibt's dann nach einem sonnigen Start ab Vormittag viele Wolken bei 26 Grad. Einzelne Regenschauer sind dann in den Bergen gegen Abend möglich. Und ab Mittwoch startet dann eine Hitzewelle. Es ist sehr sonnig und heiß mit 30 Grad und deutlich drüber. Sie sind sicher unterwegs mit dem Radio Vorarlberg Verkehrsservice um 7:58. Da schaut's gut aus. Es sind uns keine Verzögerungen gemeldet. Gute Fahrt.
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6: Am Mikrofon ist Tom Brandenberger. Die USA und der Iran haben sich auf ein sofortiges Ende des Krieges im Iran geeinigt. Der pakistanische Regierungschef Sharif hat zwischen den USA und dem Iran vermittelt. Am Freitag wollen Vertreter der beiden Länder in der Schweiz einen Friedensvertrag unterschreiben. Der Präsident der USA, Donald Trump, hat gesagt, die Sperre für Schiffe in der Straße von Hormus wird auch beendet. Die Straße von Hormus ist ein wichtiger Weg im Meer für Schiffe. Auch der Krieg zwischen israelischen Soldaten und Hisbollah-Kämpfern im Libanon soll aufhören. Trotzdem haben heute israelische Soldaten wieder den Süden des Libanon angegriffen. Ab heute findet 3 Tage lang das G7-Treffen in Frankreich statt. Die G7-Länder sind 7 große Industrieländer, und zwar Deutschland, Frankreich, Italien, Japan, Kanada, Großbritannien und die USA. Die Regierungs- und Staatschefs dieser Länder beraten bei dem Treffen über aktuelle politische und wirtschaftliche Themen. Tausende Personen haben gegen das G7-Treffen in der Schweizer Stadt Genf protestiert. Genf ist ganz in der Nähe des G7-Treffens in Frankreich. Die Demonstranten protestieren auch gegen den Präsidenten der USA, Donald Trump, und gegen Militärstandorte der USA in Europa. Marius Borg-Heubü ist zu 4 Jahren Gefängnis verurteilt worden. Heubü ist der älteste Sohn der norwegischen Kronprinzessin Mette Marit. Er ist 29 Jahre alt. Marius Heubü soll 4 Frauen vergewaltigt haben, während sie geschlafen haben oder bewusstlos waren. Vor den Vergewaltigungen hat er Alkohol getrunken und Drogen genommen. Der 29-Jährige soll auch mehrere ehemalige Freundinnen misshandelt haben. Das waren Nachrichten in einfacher Sprache. Redaktion Christine Meyer-Bohusch und Lorenz Lohr.
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7: Ich begrüße Sie jetzt. Und jetzt war auch das Motto der neuen Sommerausgabe des Festivals Montforter Zwischentöne, bei dem der Augenblick gefeiert wurde. Unter anderem wurde im Innenhof des Palais Liechtenstein getanzt, musiziert und gerappt. Ein Hoch auf die Poesie der Fehlbarkeit. Das Aktionstheaterensemble hat im Rahmen des Festivals Bregenzer Frühling sein neues Stück Human, ich bin Mensch, im Theater Kosmos präsentiert. Im Mittelpunkt stand das ständig strauchelnde, in Widersprüchen gefangene Individuum, der schwitzende, suchende, liebende und träumende Mensch als Antithese zur digitalen Welt. Ein geformter Widerspruch zwischen Stillstand und Bewegung. Vor 55 Jahren verwandelte der Vorarlberger Künstler Gottfried Bechtold erstmals einen Porsche 911 S in ein dreidimensionales Faksimile aus Beton. Mittlerweile ist der Beton-Porsche eine Ikone. Nun steht einer davon auch in Wien.

0: In der Feldkircher Innenstadt warteten letzte Woche auf die Menschen einige Überraschungen. Mit Spaziergängen sowie tänzerischen, musikalischen und dramatischen Interventionen im Stadtraum machte das Festival Montforter Zwischentöne auf sich aufmerksam und wies zugleich auf unentdeckte oder versteckte Ecken und Orte hin. Seit seiner Gründung vor 11 Jahren anlässlich des neu erbauten Montforthauses wurden innovative Veranstaltungen und Formate mit internationalen und regionalen Künstlerinnen und Künstlern initiiert und präsentiert. Seit heuer leitet Volkert Ude das Festival nicht mehr mit Hans-Joachim Gögel, sondern mit der Tänzerin und Choreografin Silvia Salzmann. Für ihre gemeinsame Premiere haben sie das Motto »Jetzt« gewählt.
1: Es geht eben auch um das Rauslassen und auch eben im Moment sein und mit allen Sinnen wach da zu sein, weil wir so viel schlechte Nachrichten, viel auf der Welt passiert, und wenn wir nicht im Moment sind, sind wir gar nicht und leben nur entweder in der Vergangenheit oder in der Zukunft, und wenn wir jetzt sind, sind wir bewusst da, und das ist genau das, was das Festival jetzt im Sommer will.
2: Und da liegt es sehr nahe, sich mit Improvisation auseinanderzusetzen, weil bei der Improvisation muss man in jeder Sekunde eine neue Entscheidung treffen. Und das macht es so spannend und so reizvoll.

0: Vier Musiker des vor 30 Jahren gegründeten Ensemble Plus improvisierten zu tänzerischen Impros im stimmungsvollen Ambiente des Innenhofs des Palais Thurn & Taxis. Ein Ort speziell entdeckt für die Veranstaltung. Die Nacht ist nicht allein zum Schlafen da, der Montforter Zwischentöne.
1: Das Palais Liechtenstein sucht ja auch ein bisschen noch eine Rolle und wir haben gesagt, wir wollen unbedingt eine Kooperation machen mit dem Palais. Und ich habe irgendwann diesen Innenhof entdeckt und ich habe heute Abend gelernt, dass ihn gar nicht so viele Leute kennen. Und es ist ja wirklich, ist eigentlich ein Renaissance-Schloss und es liegt total nahe, den zu bespielen. Muss das Wetter natürlich schön sein, aber dann hat man diesen wunderbaren Himmel über sich. Und ich finde es ein idealer Ort für diese Art von Veranstaltungen.
2: Wir waren jetzt in Feldkirch immer auf der Straße oder an einem Spazierweg in der Sommeredition. Und der Innenhof des Palais ist so ein offener, aber trotzdem intimer Raum, wo man sich gut begegnen kann und einlädt zu verweilen. Weil ich glaube, oft fühlt man sich außen eben in einem Durchgang oder so unwohl, aber das Palais ist zum Verweilen. Und die Nacht ist ja nicht allein zum Schlafen da. Und darum sind wir hier zu verweilen und zusammen zu sein und sich auszutauschen über das Jetzt.

0: Weil die Nacht eben nicht allein zum Schlafen da ist, wurde sie schön lang. Nach den Improvisationen der Profitänzerinnen und Tänzer wurde gemeinsam aufgetanzt. Bei Choreoke werden berühmte Musikvideos gezeigt, zu denen getanzt werden kann. Und das Publikum nahm diese Gelegenheit gerne wahr. Der Tanz war bei den Montforter Zwischentönen bislang keine allzu präsente Kunstform. Das wird sich vermutlich bei der neuen Co-Kuratorin des Festivals, Silvia Salzmann, selbst Tänzerin und Choreografin, ändern.
1: Ich glaube, das Neugierigbleiben ist ganz, ganz wichtig bei dem Festival, weil es die letzten 11 Jahre so neugierig, so mutig in unterschiedlichste Räume mit verschiedensten Akteurinnen, mit verschiedenen Genres gearbeitet hat. Dieses Jahr ist quasi der Auftakt, in dem viel Tanz natürlich präsentiert wird und durch meine Handschrift quasi ergänzt wird, damit die Leute mich auch kennenlernen können. Aber in Zukunft soll es trotzdem quirlige, lebendige, spannende Formate geben. Und das ist mein Ziel und das sehe ich meine Aufgabe darin.
2: Ja, wir haben eine großartige Kooperation. Ich habe gestern einen Toi Toi Toi für den ersten Abend bekommen von ihr und sie hat sich bedankt dafür, dass wir so viel lachen. Also wir haben manchmal Bauchschmerzen vor Lachen, weil wir uns sehr gut verstehen und in der Entwicklung große Freude haben und großen Spaß. Und künstlerisch passt es wunderbar zusammen. Also wir sind beide da sehr glücklich drüber, diese Entwicklung. Und für mich ist das eine ganz besondere Chance, nochmal alles nochmal zu durchleuchten, mit einer neuen Brille zu betrachten. Und ich glaube, wir werden da noch sehr, sehr schöne Dinge erleben dürfen.
0: Und das, obwohl der Wettbewerb Hugo aufgrund der Subventionskürzung der Stadt Feldkirch um 23% heuer nach 11 Jahren nicht mehr stattfinden konnte. Es gilt, in schwierigen Zeiten anpassungsfähig zu bleiben. In den vergangenen Jahren wurde diese Fähigkeit bei den Verantwortlichen der Montforter Zwischentöne immer wieder unter Beweis gestellt. Am vergangenen Samstag gab es jedenfalls im Innenhof des Palais Liechtenstein noch ein drittes Highlight mit dem Konzert von Jasmo und die Klangkantine. Was 2011 als kleines Projekt angefangen hat, ist mittlerweile zu einem angewachsen, das Bühnen und Hallen füllt. Die Wiener Combo zeichnet sich durch energiegeladene Arrangements aus. Zum 10-jährigen Jubiläum ist im November letzten Jahres das 4. Album Augen auf und durch erschienen. Doch live mögen es Jasmo und die Klangkantine eigentlich schon am allerliebsten.
3: Also wir sind auch eine deklarierte Liveband. Wir sind einfach die Generation, die halt noch mit Konzerten aufgewachsen ist und die mit Festivals aufgewachsen ist. Und deswegen wird für uns immer, wir sind Live-MusikerInnen. Also wir gehen auch ins Studio, wir tun schon noch Sachen aufnehmen und so. Aber eigentlich sind wir da, um auf der Bühne zu stehen. Und ich glaube, dass es auch wieder mehr Richtung Live-Musik gehen wird, weil ich glaube, live entsteht so viel Austausch von Publikum und KünstlerInnen auf der Bühne und das ist sowas Magisches. Und Social Media und Digitalisierung hin und her, schön und gut, aber dieses echte Erlebnis, das kann man halt nicht kopieren. Und ich glaube, dass da jede Generation irgendwann mal im Laufe ihres Lebens draufkommt.
0: Sagt Rapperin und Slam-Poetin Jasmin Rafet, die 2018 für einen Amadeus Austrian Music Award in der Kategorie Best Hip-Hop Urban nominiert war. Ihre gesellschaftskritischen Texte sind Statements gegen das Wegschauen und gegen die Resignation.
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sich gefragt, magst es dir nicht lieber sparen? Sag mal, wie kommst du eigentlich auf die Idee, dass es irgendwen hier interessiert? Jetzt kommt auch noch eine Rede, wie man von dir lernen kann, wie man investiert. Bist du eine YouTube-Werbung? Mir ist egal, was du alles erben wirst. Ich

0: Das ist ja, also es ist schon immer wieder Wut dabei, wenn ich mich über, wenn ich mir die Welt anschaue oder wenn ich mir die Rolle der Frau anschaue oder wenn ich mir, also es gibt schon genügend, worüber ich motschkern kann und mich aufregen kann, sage ich jetzt mal. Und für mich ist es manchmal auch ein Ventil, aber eigentlich jede Gefühlslage in Sprache oder in Songform zu gießen, ist so eher mein Zugang. Und manchmal wird es dann aber so eine Hymne wie Gehen wir nicht am Arsch. Das war sehr lustig, beim Videodreh zu der Nummer hat der Max Geier von den 5/8 in Ehren, der auch in dem Video mitspielt, nachdem er halt, weiß ich nicht, 5 Minuten lang in die Kamera sagen musste, gehen wir nicht am Arsch, gehen wir nicht am Arsch, hat er gemeint, du Jasmin, das ist total heilend. Das fand ich dann irgendwie schön, dass das irgendwie quasi so dieses negative, schimpfende dann irgendwie zu seiner, ja, zu seinem Healing wird. Das hat mir gut gefallen.
1: Sagt Jasmin Rafet alias Jasmo. Sie ist am vergangenen Samstag bei den Montforter Zwischentönen mit ihrer Klangkantine aufgetreten. Die nächste Ausgabe des Festivals findet im November statt.

zu den Kulturmeldungen des Tages. Vergangene Woche haben wir über die neue Solidaritätskampagne Kult für berichtet, die über 120 Initiativen, Vereine und Unternehmen angesichts der prekären Lage von Vorarlbergs Kulturschaffenden unterstützen. Nun fragt Grünen-Kultursprecher Bernie Weber in einer Anfrage an Kulturlandesrätin Barbara Schöbi-Fink, welche Maßnahmen die Landesregierung ergreife, um die lebendige heimische Kunst- und Kulturszene zu erhalten. Mit stagnierenden und teils sinkenden Kulturbudgets, massiven kommunalen Kürzungen und strukturell unzureichenden Rahmenbedingungen verschärfe sich die Situation seit Jahren, schreibt Weber. Mehr als 4 Jahre nach Vorlage der vom Land in Auftrag gegebenen Prekariatsstudie habe sich nichts gebessert, im Gegenteil. Kunst und Kultur seien kein Luxus, sondern ein Seismograf für unsere Gesellschaft und die Entwicklung der Demokratie. Der aus Vorarlberg stammende Dirigent Manfred Honeck bleibt dem Pittsburgh Symphony Orchestra langfristig erhalten und stellt einen historischen Rekord auf. Sein Vertrag als Musikdirektor wurde bis zur Saison 2032/33 verlängert. Honeck kommt damit auf eine Amtszeit von insgesamt 25 Jahren, die längste in der Geschichte des Orchesters. Seit fast 2 Jahrzehnten verbindet mich mit diesem Orchester eine ganz besondere Beziehung, sagt Manfred Honeck. Die Zusammenarbeit sei von Vertrauen und dem gemeinsamen Streben nach künstlerischer Verbindung geprägt. Unter seiner Leitung entstand unter anderem die vielfach ausgezeichnete Aufnahmereihe Pittsburgh Live mit 12 Grammy-Nominierungen. Für diesen Sommer ist eine Europatournee geplant. Beim Kunstmuseum Bern haben sich die Pläne für eine Sanierung und Erweiterung zerschlagen. Bei einer Volksabstimmung wurde der dafür notwendige Kredit mit 51,8% abgelehnt. Die Gegner kritisierten das, Zitat, Luxusprojekt und warnten vor einem, Zitat, Fass ohne Boden. Vorgesehen war, das historische Gebäude von 1879 umfassend zu erneuern und den Erweiterungsbau von 1983 durch einen Neubau zu ersetzen. Die Gesamtkosten wurden auf 147 Millionen Franken geschätzt. Nach dem Nein beginnt nun die Planung wieder neu, denn der Handlungsbedarf ist unbestritten. Der kaufmännische Direktor und operative Leiter des Kunstmuseums Bern sowie des Zentrums Paul Klee ist der Vorarlberger Thomas Sorapera.

0: Jedes Jahr feiert im Rahmen des Festivals Bregenzer Frühling ein neues Stück des Aktionstheaterensembles Premiere. Am vergangenen Wochenende war es wieder soweit. Im Theater Kosmos wurde Human, ich bin Mensch, auf die Bühne gebracht. Im Mittelpunkt das ständig strauchelnde, in Widersprüchen gefangene Individuum, der schwitzende, suchende, liebende und träumende Mensch als Antithese zur digitalen Welt. Lisa Oberholzer berichtet.
1: Ich habe jetzt mal das hier gefragt, was passiert, wenn das Aktionstheaterensemble ein Stück über das pure Menschsein macht. Boah, wenn das Aktionstheaterensemble ein Stück über das wahre Menschsein versus künstliche Intelligenz KI macht, geht es typischerweise um eine gesellschaftskritische Untersuchung der Frage, was uns als Menschen ausmacht, wenn Maschinen zunehmend lernen, denken, Kreativität und Fühlen simulieren.
2: Das Aktionstheaterensemble bringt seit Jahren gesellschaftliche Entwicklungen auf die Bühne, die eine besondere Dringlichkeit besitzen. Sie werden auf eine persönliche Ebene heruntergebrochen. In Human wird daraus die Frage nach dem Menschsein im Zeitalter der künstlichen Intelligenz. Regisseur Martin Gruber.
3: Wir sind ja in einer der letzten Räume des Analogen. Das Theater ist ein analoger Raum. Das heißt, das Theater ist ein Raum, wo wir real miteinander kommunizieren. Und der Kontrapunkt zu diesem analogen Raum ist die digitale Welt. Ich bin jetzt kein Kulturpessimist. Es gibt viele Dinge, wo das absolut spannend ist. Das ist ein großes Wissen, wo wir täglich Zugang haben. Das sind alles ganz wunderbare Dinge, wenn man sie denn nicht missbraucht oder wenn sie uns sozusagen in unserem sozialen Miteinander nicht stören. Und was mich da interessiert, ist dieses permanente Abchecken, wenn man jetzt zum Beispiel mit dem Handy dort sieht, dieses permanente Abchecken, dieses permanente konfrontiert werden mit irgendeinem Ideal. Man muss dazu sagen, mit einem gefakten Ideal, dem ich sowieso nicht gerecht werden kann, immer wieder kommuniziert, passiert etwas mit mir und mit unserem Dialog wird es schwieriger.
2: Auf der Bühne geraten die Darstellerinnen und Darsteller immer wieder in Konflikt mit der digitalen Welt, die bewertet, analysiert und optimiert. Der Mensch erscheint darin als etwas Unfertiges und gerade deshalb als etwas Wertvolles.
3: Also die sogenannte digitale Welt, die gaukelt ja etwas Perfektes vor, etwas, das ich nicht bin. Und ich persönlich als Mensch in Fleisch und Blut bin natürlich nicht perfekt. Und genau das Nicht-Perfekte interessiert mich. Mich interessiert auch das Scheitern. Also mich interessiert auch die Möglichkeit des Scheiterns. Nur wenn ich die Möglichkeit habe zu scheitern, kann etwas Neues entstehen. Eine KI zum Beispiel, die greift ja nur auf etwas zurück, das schon existiert. Da ist ja keine wirkliche Fantasie da. Obwohl es ganz, ganz viel zusammenschustern kann, ist es nicht dieser explizite Moment, in dem ich mich absolut loslasse, vielleicht jetzt zuerst einmal gar nichts weiß. Und ob diesem Mut, nichts zu wissen, fehlbar zu sein, kann dann etwas anderes und etwas Drittes entstehen, das uns ausmacht.
2: Denn während digitale Systeme auf Effizienz und Fehlervermeidung ausgelegt sind, entstehen Entwicklung, Kreativität und Veränderung oft erst dort, wo Menschen scheitern dürfen. Ein Gedanke, der sich durch den gesamten Abend zieht. Besonders deutlich wird das an der Figur Isabella. Sie erwartet ein Kind, ein Moment, der als Inbegriff menschlicher Erfahrung gelten könnte. Doch selbst hier drängt sich die Logik der Optimierung in den Vordergrund.
1: Ich habe auch die KI gefragt, wieso sieht Isabella Jeschke so ungepflegt und scheiße aus?
4: Ich kann die Windeln wechseln.
5: Ah, du machst das, du kannst das.
4: Ich habe das schon einmal gemacht.
5: Einmal.
4: Ich habe das schon einmal gemacht.
5: Einmal.
3: Die Isabella Jeschke ist schwanger und sie ist wirklich schwanger. Es ist ja beim Aktionstheater so, dass ich nicht mit irgendwelchen, in diesem Falle fake-schwangeren Bäuchen arbeite, sondern ich versuche, mit den realen Menschen zu arbeiten. Das heißt, dieses Stück kann nur jetzt stattfinden. Nachher ist sie nicht mehr schwanger, da bekommt sie ein Baby. Und folglich mache ich jetzt, weil es um das Menschsein geht, und da war das natürlich ein wunderbares Thema, das mit einer schwangeren Frau. Und da wird immer wieder mal nachgegoogelt, was denn das Beste für das Kind wäre, etc., etc. Das heißt, es wird aber nicht auf ihre wirkliche Befindlichkeit oder ihre Emotionen geachtet, sondern es wird schon jetzt darüber geredet, was denn das beste Bildungskonzept wäre, wie viel Kohle man braucht, dass das Kind dann auch genau diesen Rahmen erfährt, den es gerne hätte, etc. etc. Das heißt, es geht wiederum nur um ein Nützlichkeitsprinzip, wie in der KI. Es geht um ein Nützlichkeitsprinzip und nicht zum Beispiel in diesem Falle um die pure Freude der Isabella, die jetzt ein Kind bekommt, ohne dass ich da irgendetwas dazu sagen muss. Das ist einfach so und es ist gut, wenn es so ist.
6: Ja, ein Freund von mir, der wird jetzt hoffentlich bald mal erben. Ja, und also der Freund von mir, der weiß ja gar nicht, was der dann mit seinem ganzen Geld anfangen soll. Also dieser Freund, der macht dann wahrscheinlich macht er dann so einen Fonds, eine Stiftung, ja, und dann unterstützt er Kinder, die vom Leben gezeichnet, die es da einfach nicht so leicht haben im Leben.
7: Einfach einmal eineinhalb Jahre lang nur zu Hause sein, Bücher lesen, bisschen im Garten sitzen mit dem Kind, ja, den Balkon herrichten, was kochen, nur für mich. Man hat eine Sehnsucht danach, einmal keinen Druck zu haben.
2: Gruber richtet seinen Blick nicht nur auf die technische Entwicklung, sondern auch auf die Art, wie wir miteinander kommunizieren. Digitale Räume versprechen Vernetzung, führen aber oft zur Abschottung und Bestätigung der eigenen Sichtweisen.
3: Der Mensch hat überlebt über Kommunikation. Und ich denke, dass das einer der wichtigsten Punkte ist. Und der Mensch reagiert. Und er reagiert nicht unbedingt so, wie ich das gern hätte. Das heißt, ich habe ein Gegenüber, das mir widerspricht. Und das interessiert mich. Das ist äußerst unangenehm manchmal, aber es ist real. Das heißt, ich kommuniziere mit dem realen Gegenüber und kann mich somit spiegeln. Ich persönlich werde gespiegelt über den anderen. Goethe hat gesagt, der Mensch erkennt im Menschen, was er sei und nicht in der KI. Im Mensch erkenne ich mich und erkenne ich mit meinem Gegenüber, noch einmal, auch wenn es weh tut. Aber nur dann ist echte Kommunikation möglich.
2: Das steht im Gegensatz zum ständigen Sympathisieren, wie es unter anderem KI-Modelle wie ChatGPT machen.
3: Es gibt immer wieder sogenannte Echokammern. Es ist ja nicht zuletzt die Politik, die auch ganz massiv damit arbeitet. Sie arbeitet damit, dass sie dir sagt, was du hören willst. Mein reales Gegenüber sagt mir nicht immer, was ich hören will. Ich finde es aber durchaus spannender, letztlich wäre es auch in der Politik spannender, wirklich dem Realen gegenüber zu hören und sich auf einen Diskurs einzulassen und nicht einfach mit irgendwelchen Contents zu füttern, die Gesellschaft mit irgendwelchen Contents zu füttern und ihnen einfach nur das sagen, was sie hören wollen. Ich glaube, kurzfristig kann man darüber natürlich Stimmen generieren, aber es ist sicherlich nicht möglich, dass in diesem Zusammenhang Verbesserungen gemacht werden.
2: Wenn ein Stück Human, ich bin Mensch heißt, stellt sich zwangsläufig auch die Frage, was den Menschen eigentlich ausmacht. Martin Gruber.
3: Einerseits seine Hoffnungen, seine Träume. Die Träume sind ein ganz, ganz wichtiger Punkt auch im Stück, die dann aber auch offensichtlich, und das merkt man auch im Stück, zu wenig Platz haben. Es interessiert mich das sogenannte Unfertige. Es interessiert mich das, dass ich nicht gleich begreifen kann. Und es interessiert mich nicht zuletzt auch das, dass ich über diese Beobachtung des Gegenübers auch mich selber verstehen kann. Es interessieren mich Menschen, die vielleicht auch nicht so hundertprozentig funktionieren, wie man so schön sagt, in der Gesellschaft. Also alle Menschen bilden sozusagen die Gesellschaft als Ganzes ab. Und das ist interessant. Und nur über diese Tatsache können wir Gesellschaft und letztlich auch uns selber darüber verstehen.
2: Im Spannungsfeld zwischen digitaler Perfektion und menschlicher Unvollkommenheit entsteht so ein Theaterabend, der bewusst Reibung sucht.

0: Er ist ein Sinnbild für Agilität und Dynamik, ein edles Auto für schnelles Fahren konstruiert. 1971, also vor 55 Jahren, verwandelte der Vorarlberger Künstler Gottfried Bechtold erstmals einen Porsche 911 S in ein dreidimensionales Faksimile aus Beton. Der Beton-Porsche, ein geformter Widerspruch zwischen Stillstand und Bewegung, wurde zu seinem Markenzeichen und zur Ikone. Für die Bregenzerinnen und Bregenzer gehört der Beton-Porsche längst zum Stadtbild. Nun steht einer davon auch in Wien. Anna Socek hat den folgenden Beitrag gestaltet.
1: Ich bin von links beschimpft worden wie wahnsinnig 1971 wegen des Porsche. Der verherrlicht ein Kapitalisten-Symbol. Von rechts bin ich beschimpft worden. Der nimmt uns unser Spielzeug weg. Da finde ich, dass es richtig ist, wenn man von allen Seiten Kritik kriegt. Also dann hat man es richtig gemacht.
2: Der Vorarlberger Bildhauer Gottfried Bechtold hat 1971 einen Porsche 911 in Beton gegossen und in der Bregenzer Innenstadt geparkt. Auf Einladung der damals gerade gegründeten Galerie Krinzinger. Das Kunstwerk wurde 2006 neu aufgelegt. Einer dieser Beton-Porsches steht jetzt im Wiener Hanuschhof, gleich neben dem Eingang der Horten Collection. Deren Leiterin Verena Kaspar Eisert, die zu Fuß in die Arbeit geht, hat für Gottfried Bechtolds 16 Tonnen schweres Werk ihren Dienstparkplatz bereitgestellt, den sogenannten Direktorinnenparkplatz. Anna Socek war vor Ort.
3: In den 70er Jahren hat es ja mit diesem Sportwagen, dem Porsche, so im Begriff von Geschwindigkeit, technischer Fortschritt, Dynamik, natürlich auch Luxus und Status. Und Gottfried Bechtold macht da einen radikalen Schritt, indem er alle diese Zuschreibungen quasi ausbremst, diese Form in Beton gießt und so zum ultimativen Stillstand bringt, weil der Beton-Porsche aus dem Jahr 2006, der jetzt da bei uns vor der Heidi Horten Collection einparkt, der hat 16,4 Tonnen, der ist wirklich unverrückbar.
2: In der Horten Collection ist Gottfried Bechtolds langjähriger künstlerischer Beschäftigung mit dem Automobil eine den draußen geparkten Beton-Porsche begleitende Ausstellung gewidmet.
1: Für mich war diese Bestandsaufnahme des Autos so ein wichtiger Teil des gesellschaftlichen Lebens, die Mobilität überhaupt. Und das sozusagen einfach als Motiv auszuklammern, das war für mich, und da war ich einer der Ersten, also ich meine, das klingt jetzt so großkotzig, aber einer der Ersten war, die sich explizit mit dem Auto beschäftigt haben. Ne? Und das haltet aber bis heute an, also die Aktualität ist, glaube ich, bis heute gegeben. Ne?
2: Für Künstler Gottfried Bechtold, einst selbst Porsche-Fahrer, war die Versteinerung des Vehikels nicht als Kritik am Auto als Statussymbol oder als Umweltverschmutzer gedacht. Er sieht die Skulptur zunächst im Zusammenhang der Kunstgeschichte. Der Trend in der Bildhauerei ging auch in den 1970er Jahren noch stark hin zu konkreten Formen und menschlichen Motiven, meint er.
1: Schreitende, sitzende, liegende, ohne Ende. Im 19. Jahrhundert haben die Bildhauer noch mehr Mut gehabt, weil da haben sie immerhin ihre Herrscher auf Pferden abgebildet oder Pferde als Gehhilfen genommen. Ein Auto ist ja nichts anderes wie eine Gehhilfe.
2: Eine technisch hochentwickelte Gehhilfe allerdings. Gottfried Bechtold, der Handwerker, sieht das Auto als Errungenschaft der Technikgeschichte und somit auch der Menschheitsgeschichte.
1: Ich bin nicht der Philosoph, der in der Akademie studiert hat oder sowas, sondern ich bin ein Steinmetz, ein ausgebildeter Steinmetz. Dieser Beton-Porsche, der den wirklichen Porsche als Vorbild hat, der ist ein Produkt aus, ich sage jetzt einmal, 3.000 bis 4.000 Jahre langer Technikentwicklung.
2: Beton galt als robuster, formbarer und verfügbarer Werkstoff, als Zukunftsversprechen der Bauindustrie. Heute steht er als unökologisch und kaum wiederverwertbar in der Kritik. Auch diesen Aspekt spiegelt der Beton-Porsche in den über 50 Jahren seiner Existenz wider. Was die Verwendbarkeit des Kunstwerks im Außenraum betrifft, ist die Haltbarkeit des Betons freilich von Vorteil. Und die Öffentlichkeit sieht Bildhauer Gottfried Bechtold als die DNS seines Werks.
1: Im Unterschied zu wirklichen, drum habe ich gesagt DNS, im Unterschied zu normalerweise Skulpturen, die geschützt werden und nicht berührt werden sollen oder beklettert, ist da das eigentlich wurscht, wenn da Leute draufstehen und drauflaufen. Kinder gehen gern rauf. Das tut einfach nichts, weil gibt's keinen Schaden.
0: Sagt Gottfried Bechtold. Der Betonporsche ist im Wiener Hanuschhof gleich neben dem Eingang der Horten Collection zu sehen.

Und gleich nach den Nachrichten meldet sich Stefan Höfel mit unserer Konzertsendung. Ein Konzert der Bregenzer Jazzsängerin Philippa Goyo steht da auf dem Programm. Mal emotional, filigran, dann wieder groovend und rockig. So präsentierte sich Philippa Goyo mit ihrem Quartett im Rahmen von Jazz am Bach. Die Radio Vorarlberg Konzertsendung beginnt um 21.03 Uhr. Danke fürs Zuhören, sagt Annette Raschner.

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2: Im Studio Andreas Lechner. Frauenministerin Eva-Maria Holzleitner von der SPÖ hat heute die Eckdaten des Frauenbudgets präsentiert. Das wird um rund 60% erhöht auf mehr als 50 Millionen Euro, wie Peter Daser berichtet.
3: Von derzeit rund 34 Millionen Euro pro Jahr steigt das Frauenbudget auf jeweils mehr als 55 Millionen Euro in den beiden kommenden Jahren. Besonderes Augenmerk liegt auf Beratungsstellen für Frauen und Mädchen. Frauenministerin Eva-Maria Holzleitner von der SPÖ sagt:
4: Wir investieren in Gewaltschutz, damit jede Frau auch Hilfe und Unterstützung bekommt, wann sie notwendig Hilfe und Unterstützung sucht. Wir qualifizieren die Frauenberatungsstellen auf zu Frauenservicestellen. Dadurch wird auch das Angebot erweitert in Bezug zum Beispiel auf die Öffnungszeiten.
3: 3 Millionen etwa sind für Frauenhäuser vorgesehen und für Krisenintervention. Geld gibt es auch für Gewaltschutzzentren und für Gewaltambulanzen.
2: Nach der Einigung zwischen den USA und dem Iran auf ein Abkommen zur Beilegung des Iran-Krieges gestern, sagt US-Präsident Donald Trump heute, die für die Wirtschaft so wichtige Straße von Hormuz soll bereits am Freitag, wie er sagt, wieder vollständig geöffnet sein. Dennoch wirft das Rahmenabkommen weiter Fragen auf. Iranische Medien berichten nämlich, dass der Iran entgegen bisherigen Angaben auch nach dem Abkommen Gebühren für die Durchfahrt durch die Straße von Hormuz einheben darf, wie Tom Brandenberger berichtet.
5: Die Gebührenklausel ist iranischen Presseagenturen zufolge in letzter Minute in den Vertrag aufgenommen worden. Laut einem iranischen außenpolitischen Sprecher handelt es sich dabei nicht um Durchfahrtsgebühren, sondern um eine Art Maut für Schifffahrtsdienstleistungen, Umweltschutz, Schiffsversicherungen und weitere Leistungen. Die Berichte ließen sich zunächst nicht unabhängig überprüfen. US-Vizepräsident Vance hat aber gegenüber amerikanischen Medien die Hoffnung geäußert, dass die Meerenge langfristig gebührenfrei bleiben wird. In der Vergangenheit hat der Iran mit dem Oman über einen Mechanismus zur Durchfahrtsregelung verhandelt und dafür eine eigene Behörde eingerichtet. Bis zur geplanten Unterzeichnung des Abkommens am Freitag bleibt die Lage aber jedenfalls unklar.
2: Spanien blamiert sich zum Auftakt der Fußball-WM, denn der Titelfavorit kommt gegen WM-Neuling Kap Verde über ein 0:0 nicht hinaus, Martin Lang.
6: Mit einer ganz starken Defensivleistung lassen die kapverdischen Spieler in der Anfangsphase den Spaniern kaum Raum und Zeit, um ihre Ideen zu entfalten. In der zweiten Hälfte vergeben die Spanier Riesenmöglichkeiten zur Führung und am Ende ist es ein verdientes 0:0 für Kap Verde. Der in Frankreich geborene Steven Moreira, der auch bei Columbus in den USA spielt, kann das 0:0 gegen Spanien noch gar nicht realisieren. Ich bin nur stolz auf mein Land und meine Mitspieler. Wir haben gekämpft bis zum Ende und unser Torhüter Vosinha hat ein verrücktes Spiel abgeliefert. In der Spanien-Gruppe spielt ab Mitternacht in Miami Uruguay gegen Saudi-Arabien.
2: Das waren die Nachrichten mit Andreas Lechner. Und damit zum Wetter.
7: Bei meist klarem Himmel und nur noch wenig Wind kühlt es heute Nacht noch einmal kräftig ab. Tiefstwerte frische 4 bis 14 Grad. Morgen Dienstag gibt es zunächst überall ein paar Sonnenstunden, dann ziehen aber mit lebhaftem Westwind verbreitet ausgedehnte Wolkenfelder auf und die Sonne scheint nur noch zwischendurch. Am Nachmittag entstehen auch ein paar Regenschauer, zum Teil mit Blitz und Donner, die meisten im Bergland. Es wird eine Spur wärmer, die Temperaturen steigen auf 20 bis 28 Grad. Ab Mittwoch beginnt dann eine längere Hitzewelle mit Temperaturen um und über 30 Grad. So viel zum Wetter von Michael Mattern.
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10: Stefan Höfel begrüßt Sie recht herzlich. Heute steht eine erfolgreiche Vorarlberger Jazzsängerin im Mittelpunkt dieser Sendung. Wir haben am 21. Februar das Konzert des Philippa Goyo Quartetts im Rahmen von Jazz am Bach in Götzis aufgenommen. Ein Abend mit sehr viel Energie, mit teils einfühlsamen Melodien und dann wieder ausbrechenden lauten Klängen. Philippa Goyo und ihre Band schaffen es, ihrem Gesang sowohl solistisch genügend Raum zu geben und sie zeitweise aber auch als reines Instrument im Ensembleklang zu verweben. voller energetischer Einsatz und sehr viel Kraft und dann wieder kontrastreich, filigran, berührend und emotional. So klingt das Philippa Goyo-Quartett. Philippa Goyo wurde in Bregenz geboren, studiert hat sie in Köln. Inzwischen ist sie selbst seit 2024 Professorin für Jazzgesang und zwar an der Universität in Nürnberg. Sie wurde unter anderem beim Neuen Deutschen Jazzpreis ausgezeichnet und erhielt mehrere Stipendien. Schon seit mehr als einem Jahrzehnt tritt sie mit ihrem Philippa Goyo-Quartett auf. Zwei Alben wurden bereits veröffentlicht, Nahaufnahme und Sehsucht, so die Titel. Beim Konzert am 21. Februar in der Kulturbühne am Bach in Götzis begeisterte das Philippa Goyo-Quartett das Publikum. Den Start macht nun der Song Come and Go. Sie hören Philippa Goyo Gesang, Shruti Box Kalimba und Kalimbula, Sebastian Skobel Klavier, Keyboards und Melodika, David Andres Bass und Lukas Meile Percussion.

Sebastian Skobel. Vielen Dank und auch von uns ganz herzlich willkommen hier bei diesem Wahnsinns-Jazz-Festival. Wir sind total, ja, wir freuen uns riesig dabei zu sein und haben jetzt gestartet mit einem Stück von Sebastian Skobel. Nochmal einen Applaus, bitteschön. Mit dem Titel Come and Go. Und ich habe einen Text dazu geschrieben, wo es darum geht, wie sich's anfühlen kann, unterwegs zu sein. Und die verschiedenen Blickwinkel, die man da manchmal einnehmen kann beim Reisen. Perspektivwechsel. Ja, das zweite Stück ist ein Stück von mir. Und ich habe es geschrieben, als unser erstes Kind in der ersten Autonomiephase war. Man sagt ja nicht mehr Trotzphase, sondern Autonomiephase. Und das war ganz interessant, es war nämlich auch noch Pandemie. Es war also eine herausfordernde Zeit, aber ich habe mich da inspirieren lassen von auch den vielen Perspektiven, die man in so einer Phase einnehmen kann. Und das Kinderlied geschrieben, in dem auch eine Original-Janosch Spieluhr vorkommt. Man hört sie immer wieder, diese drei Töne, auf denen ist das Stück aufgebaut.

Mariposa hieß dieser Titel, eine Komposition von Filipa Goyo. Sie war auch die Sängerin. Des Weiteren musizierten im Filipa Goyo Quartett Sebastian Skobel Klavier, Keyboards und Melodika, David Andres Bass und Lukas Meile Percussion. Ein Mitschnitt entstanden im Rahmen von Jazz am Bach in Götzis am 21. Februar. Mariposa, also Schmetterling, so hieß diese Komposition. Filipa Goyo hat sie für ihre erste Gesangslehrerin erarbeitet. Annika Kreutler hieß die und die habe immer gesagt, wenn sie einmal nicht mehr leben werde, dann werde sie ein Schmetterling sein. Das nun folgende Stück stammt von einer Künstlerin, die Filipa Goyo besonders spannend findet. So viel werde ich verraten. Mehr aber nicht, denn Filipa Goyo hat auch dem Publikum in Götzis nicht mehr gesagt und löst das Rätsel erst später auf.

Heile. David Andres. Und Sebastian Skobel. Und wer hat's erkannt? Yeah, ich habe schon Joni Mitchell gehört, genau. Woodstock von Joni Mitchell. Kann man nicht oft genug singen, ist nämlich auch ein Stück gegen Krieg. Sie hat es aber vor allem komponiert, als sie leider nicht in Woodstock gewesen war. Also sie hat dann natürlich mitbekommen, was das für ein Wahnsinns-Event war, und sie musste aber, sie war irgendwie verpflichtet, durch ihr Label woanders zu sein, und hat dann im Nachhinein dieses Stück geschrieben, um sich irgendwie doch auch noch Woodstock verbunden zu fühlen.

Ode an Bom. Das Philippa Goyo Quartett war das, in der Besetzung Philippa Goyo Gesang, Sebastian Skobel Tasteninstrumente, David Andres Bass und Lukas Meile Percussion. Ein Mitschnitt vom 21. Februar, entstanden im Rahmen von Jazz am Bach. Und die Zugabe aus diesem umjubelten Konzert geht sich in der heutigen Sendung noch aus. Es ist dies der titelgebende Song vom letzten Album, das das Philippa Goyo Quartett veröffentlicht hat, Sehsucht.

0: Sebastian Skoll.
1: Und Philippa Goyou.
2: Seesucht war das, die Zugabe des Philippa Goyou-Quartetts am 21. Februar in der Kulturbühne am Bach in Götzis. Sie hörten Philippa Goyou Gesang, Sebastian Skobel Tasteninstrumente, David Andres Bass und Lukas Meile Percussion. Dieser Mitschnitt von Jazz am Bach 2026 ist eine Produktion des ORF Vorarlberg im Auftrag von Ö1. Aufnahmetechnik Martin Bröll, Mischung Tonmeister Bernhard Torgele, Musikaufnahmeleiter und Gestalter der heutigen Sendung Stefan Höfel. Wenn Sie das Philippa Goyou Quartett live erleben wollen, dann haben Sie diesen Samstag die Möglichkeit. Am 20. Juni um 19.30 Uhr gibt es ein Konzert im Park der Villa Grünau in Kennelbach. Ein Sommernachtskonzert ist da geplant unter dem Motto Trusting the Uncertainty. Und mit diesem Hinweis verabschiede ich mich aus dem Funkhaus in Dornbirn. Ich wünsche Ihnen eine angenehme Nacht mit dem weiteren Programm von Radio Vorarlberg.
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4: Zum Nachtjournal begrüßt Sie Andreas Lechner. Die Themen. Bei massiven russischen Angriffen auf die Ukraine ist auch das berühmte Höhlenkloster in Kiew getroffen worden. Die ÖBB müssen in den kommenden 2 Jahren 500 Millionen Euro einsparen. Und im Fall Jennifer Scharinger liegt nun die Mordanklage vor. Das Wetter morgen in Österreich, Sonne, Wolken und Schauer. Russland hat in der vergangenen Nacht die Ukraine erneut massiv angegriffen. 11 Menschen sind dabei ums Leben gekommen, Dutzende sind verletzt worden. In Kiew war auch das berühmte Höhlenkloster Ziel der Angriffe, Hartmut Fiedler.
5: Dichter Rauch steht über der Kathedrale im Zentrum Kiews am Fluss Dnipro. Die Feuerwehr tut, was sie kann, um den Schaden an den Sakralbauten gering zu halten. Auf dem ausgedehnten Areal des Höhlenklosters, das auf die Mitte des 11. Jahrhunderts zurückgeht und als eines der Zentren der Orthodoxie gilt, stehen mehrere Kirchen, darunter die Uspenski-Kathedrale, auch als Maria-Himmelfahrtskirche bekannt. Sie gehört zum Weltkulturerbe. Der ukrainische Präsident selbst kommt am Vormittag und besichtigt die Zerstörung auf dem Dach, vorgerufen angeblich durch eine russische Drohne. Russland selbst bestreitet das und gibt der ukrainischen Raketenabwehr die Schuld.
4: Das zwischen den USA und dem Iran ausverhandelte Abkommen zur Beendigung des Irankrieges stürzt Israel in eine tiefe Krise. Denn Israel könnte mittels Abkommen gezwungen werden, seinen Kampf gegen die Hisbollah im Libanon zu beenden, was in Israel massiv kritisiert wird, berichtet in Tel Aviv David Kriegleder.
6: Israel habe kein einziges Kriegsziel erreicht, klagt Oppositionsführer Yair Lapid. Er spricht von einem diplomatischen Totalversagen Premier Netanyahus. Dieser hat sich öffentlich noch nicht geäußert. Seine Koalitionspartner, die ultrarechten Minister Ben-Gvir und Smotrich, betonen, dass Israel nicht an das Abkommen gebunden sei. Die Entwaffnung der Hisbollah müsse fortgesetzt werden. Zu diesem Zweck werde die Armee ihre Pufferzone im Südlibanon weiter besetzen, ebenso in Syrien und in Gaza, sagt Israels Verteidigungsminister Katz. Sollte das Abkommen, dessen Unterzeichnung für Freitag geplant ist, tatsächlich den Abzug der israelischen Truppen aus dem Libanon verlangen, wird der US-Druck auf Israel wohl massiv zunehmen. Es droht ein offener Bruch zwischen den Verbündeten.
4: Bei der österreichischen Polizei sollen die Dienstzeiten und Überstunden neu geregelt werden. Was zu Gehaltseinbußen von monatlich 900 Euro brutto führen könnte, wird befürchtet. Das will die FPÖ in Niederösterreich so aber nicht hinnehmen, wie Elisabeth Schastka berichtet.
7: Das neue Dienstzeitenmodell sei ein Frontalangriff auf die Polizistengehälter, kritisiert heute FPÖ-Landesparteiobmann Udo Landbauer. Und er beanstandet, dass bereits seit einem Jahr im Polizeibereich gespart werde.
8: Weniger Überstunden, gestoppte Personalaufnahmen und geschlossene Dienststellen am Wochenende.
7: Stimmt so nicht, heißt es auf Anfrage von einem Sprecher aus dem Innenministerium. Es gehe um bessere Planbarkeit und auch darum, die meisten Polizistinnen und Polizisten dann im Einsatz zu haben, wenn es die Einsatzlage erfordert. Die Zahl an Überstunden, die für 2026 vorgesehen ist, werde auch in den kommenden beiden Jahren zur Verfügung stehen. Im Herbst soll der Probebetrieb in 5 Testbezirken beginnen. Mitte 2027 ist der Start in allen Regionen geplant.
4: Massiv sparen müssen auf jeden Fall die österreichischen Bundesbahnen. Mit dem Sparprogramm will die Regierung die Staatsschulden senken, berichtet Christoph Danninger.
0: Im Doppelbudget 2027 und 2028 sind für den Bahnausbau rund 6 Milliarden Euro vorgesehen. Das sind 500 Millionen weniger als ursprünglich geplant. In der Regierung wird noch über die letzten Details verhandelt, wie diese Einsparungen gelingen sollen. Einig ist man sich mittlerweile darüber, dass die Flughafenspange in Niederösterreich, eine Verbindung zwischen der Ostbahn und dem Flughafen Schwechat, aufgeschoben wird. Ebenso wie der Westbahnausbau im Abschnitt Salzburg-Köstendorf. An der Fertigstellung der Brenner-Zulaufstrecke zwischen Kufstein und Radfeld im Jahr 2039 wird sich nach massiven Protesten voraussichtlich nichts ändern. Abgesehen von den Einsparungen bei Bahnprojekten dürften geplante Fahrplanausweitungen nicht kommen. Denn auch bei der Finanzierung des Zugangebots werden rund 200 Millionen Euro gestrichen.
4: Ein Schaden in Milliardenhöhe entsteht jedes Jahr in Europas Modeindustrie. Schuld sind viele gefälschte Produkte, wie Rainer Hans berichtet.
9: Fast 15 Milliarden Euro sind es, die den Originalherstellern durch gefakte Kleidung, Schuhe, Handtaschen oder Schmuck entgehen. Das zeigt eine Analyse des EU-Amts für geistiges Eigentum. Allein in Österreich beträgt der Schaden jährlich 680 Millionen Euro. Vor allem der Onlinehandel und der Einfluss von Social Media wirke da wie ein Turbo, heißt es. Und dazu hat es unlängst auch eine Umfrage unter EU-Bürgerinnen und Bürgern gegeben. Da haben 13% der Befragten gesagt, dass sie wissentlich Fakes gekauft haben. Bei den Jüngeren waren es 26%.
4: Im Fall Jennifer Scharinger hat die Staatsanwaltschaft Wien nun gegen den 33-jährigen Beschuldigten Anklage wegen Mordes erhoben. Ihm wird vorgeworfen, im Jänner 2018 seine damalige Freundin im Zuge eines Streits erwürgt zu haben. Einzelheiten von Katharina Pawlowski.
10: Fast 8 Jahre wurde im Fall Scharinger ermittelt. Der Ex-Freund des Mordopfers stand von Beginn an im Fokus der Kriminalisten. Doch die Indizien reichten anfangs nicht aus, um ihm eine strafbare Handlung nachzuweisen. Eine Sprachnachricht, in der Mann detailliert schilderte, wie er eine Leiche entsorgen würde, ohne dass sie jemals gefunden wird, führte die Ermittler wieder zum Hauptverdächtigen. Der gestand schließlich die Tat vergangenen Dezember. Die Staatsanwaltschaft Wien hat nun Anklage wegen Mordes erhoben. Der Strafrahmen beträgt 10 bis 20 Jahre oder lebenslange Haft. Zusätzlich soll er laut Anklage in ein forensisch-therapeutisches Zentrum eingewiesen werden. Ein Gutachten hat ergeben, dass er zum Tatzeitpunkt zwar zurechnungsfähig war, mit hoher Wahrscheinlichkeit, aber bald wieder strafbare Handlungen mit schweren Folgen begehen werde. Die Anklage ist noch nicht rechtskräftig.
4: Damit zum Sport. Bei der Fußball-Weltmeisterschaft in den USA gibt es die erste ganz große Überraschung. Titelfavorit Spanien kommt gegen WM-Neuling Kap Verde über ein 0:0 nicht hinaus. Martin Lang.
11: Mit einer starken Defensivleistung holt die Nummer 67 der FIFA-Weltrangliste Kap Verde in Atlanta gegen Titelfavorit Spanien ein torloses 0:0. Die Spanier vergeben viele Möglichkeiten und Kap Verde-Torhüter Vasinha ist unbezwingbar. So gibt es die erste große Überraschung dieser Weltmeisterschaft. Aber auch in Seattle gibt es einen überraschenden Zwischenstand. Ägypten führt 1:0 durch ein Tor von Aschur gegen Belgien. In der kommenden Nacht spielt noch ab Mitternacht Uruguay gegen Saudi-Arabien und 3 Uhr früh Iran gegen Neuseeland. Bei Bundesligist Ried gibt es mit dem 41-jährigen Kroaten Mario Despotovic einen neuen Trainer. Er war zuletzt beim ägyptischen Erstligisten Wadi Tegel als Sportdirektor tätig und tritt jetzt in Ried die Nachfolge von Maximilian Senft an. Bei Aufsteiger Austria Lustenau ist ebenso bereits Trainingsbeginn wie bei WSG Tirol. Und Tennis: beim WTA-Turnier in Berlin muss Anastasia Potapova wegen einer Nackenmuskelverletzung aufgeben.
4: Und damit zum Wetter mit Michael Mattern.
12: Die letzten Schauer und Gewitter im Bergland und im Süden klingen ab. Der Rest der Nacht verläuft trocken und oft klar. Der Wind lässt nach und es wird ziemlich frisch. Die Temperaturen sinken auf 14 bis 4 Grad. Der Dienstag beginnt meist sonnig. Im Lauf des Tages ziehen morgen aber verbreitet ausgedehnte Wolkenfelder auf und dann zeigt sich die Sonne nur noch zwischendurch. Am Nachmittag bilden sich außerdem einzelne Schauer, die gewittrig sein können und zwar vor allem im Bergland. Bei teils wieder lebhaftem Westwind wird es wärmer. Höchstwerte 20 bis 28 Grad.
4: Gleich 22.08 Uhr, das war das Nachtjournal mit Andreas Lechner.
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2: Im Studio Andreas Lechner. Die EU hat Beitrittsverhandlungen mit der Ukraine begonnen. Nach dem Ende der knapp zweijährigen Blockade durch Ungarn hat jetzt am Abend am Rande des EU-Außenministertreffens in Luxemburg die formale Eröffnung der Verhandlungen stattgefunden, berichtet in Luxemburg Tim Kupal.
3: Ab heute wird mit Kiew offiziell über Justiz und Grundrechte verhandelt. Im Kern geht es darum, das Land auf EU-Niveau zu bringen. Beitrittsverhandlungen trotz Ukraine-Kriegs und grassierender Korruption. Kein Widerspruch, sagt dazu Außenministerin Beate Meindl-Reisinger NEOS.
4: Weil natürlich diese Beitrittsverhandlungen genau dazu da sind, diese Fragen zu lösen.
3: Von einem ganz besonderen Tag für die Ukraine spricht Deutschlands Außenminister Johann Wadephul.
5: Wer nicht anfängt, der kommt zu keinem Ergebnis. Und jetzt können wir endlich mit der Ukraine anfangen.
3: Ein symbolischer Startschuss heute, zugleich der Beginn eines langen Weges für die Ukraine. Ein EU-Beitritt der Ukraine ist laut Experten frühestens in 10 Jahren realistisch.
2: Der ukrainische Präsident Volodymyr Zelensky hat unterdessen eigenen Angaben zufolge in einem Telefonat mit US-Präsident Donald Trump vorgeschlagen, Kreml-Chef Wladimir Putin in den USA zu einem Gespräch zu treffen, um über ein mögliches Ende des Ukraine-Krieges zu verhandeln. Die Hilfsorganisation Ärzte ohne Grenzen hat 18 Mitarbeiter wegen Missbrauchsvorwürfen entlassen. Die Beschuldigten sollen Ende 2024 sudanesische Flüchtlinge im Tschad sexuell misshandelt haben. Das hat die Organisation heute mitgeteilt. Bei den Beschuldigten handele es sich um Mitarbeiter verschiedener Gruppen, darunter Angestellte, Beschäftigte ohne festen Vertrag, externe Auftragnehmer und Lieferanten, hieß es von Ärzte ohne Grenzen. Die NGO bedauert eigenen Angaben zufolge den verursachten Schaden zutiefst. Am Freitag hat ein 29-jähriger Lehrer seine Kollegin in der Schulbibliothek von Taufkirchen an der Pram in Oberösterreich getötet. Es ist bereits der 14. Frauenmord in diesem Jahr in Österreich und wieder fragen sich viele, warum? Veronika Mauler berichtet.
6: Männer kennen oft nur zwei negative Gefühle, Wut und Ärger, sagt Alice Gambor vom Institut für Männer- und Geschlechterforschung.
7: Das heißt, es werden ganz bestimmte Gefühle ausgeschlossen auch, die nicht mit traditioneller Männlichkeit übereinstimmen.
6: Die Wut sei aber nicht der einzige Grund für die Männergewalt gegenüber Frauen, sagt Simon Breziner, der in der gewaltpräventiven Burschenarbeit tätig ist.
8: Ansonsten gäbe es vermutlich erheblich mehr Tötungen, zum Beispiel gegenüber dem Chef oder der Chefin, wo sich ja auch sehr viel Wut entwickelt. Aber da können sich auch diese Männer in der Regel zurückhalten, sondern es liegt ja auch daran, dass Männer ein Besitzdenken über Frauen entwickeln.
6: Befeuert wird das auch auf Social Media durch die sogenannte Männosphäre, eine digitale Männerwelt voller Frauenhass.
2: Und zweites Unentschieden bei der Fußball-WM heute Abend. Favorit Belgien und Ägypten trennen sich vor kurzem 1:1. Das Spiel Spanien gegen Kap Verde zuvor hat mit 0:0 geendet. Das waren die Nachrichten und damit zum Wetter.
9: Bei meist klarem Himmel und nur noch wenig Wind kühlt es heute Nacht noch einmal kräftig ab. Tiefstwerte frische 4 bis 14 Grad. Morgen Dienstag gibt es zunächst überall ein paar Sonnenstunden, dann ziehen aber mit lebhaftem Westwind verbreitet ausgedehnte Wolkenfelder auf und die Sonne scheint nur noch zwischendurch. Am Nachmittag entstehen auch ein paar Regenschauer, zum Teil mit Blitz und Donner, die meisten im Bergland. Es wird eine Spur wärmer, die Temperaturen steigen auf 20 bis 28 Grad. Ab Mittwoch beginnt dann eine längere Hitzewelle mit Temperaturen um und über 30 Grad. So viel zum Wetter von Michael Mattern.
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1: Im Studio Andreas Lechner. Österreich benötigt dringend Reformen, aber es gibt verschiedene Meinungen, wie diese aussehen sollen. Bis Juli hat der Bund jedenfalls versprochen, eine politische Einigung vorzulegen. Dafür braucht es aber die Bundesländer. Alle 9 haben deshalb ein gemeinsames Positionspapier für den Bereich Gesundheit vorgelegt. Die Länder wollen demnach die Verantwortung für den Bereich Fachärzte übernehmen. Hören Sie mehr von Viktoria Waldecker.
2: Ein Termin bei der Augenärztin oder beim Gynäkologen ist oft Mangelware. Die Wartezeiten sind lang, zahlreiche Kassenstellen sind unbesetzt. Viele Menschen weichen deshalb auf Krankenhäuser aus. Zum Problem der Länder, wie Tirols Gesundheitslandesrätin Cornelia Hagele von der ÖVP sagt. Sie nennt als Beispiel die Gynäkologie.
3: Was sollen denn die Frauen tun? Die gehen natürlich in ein Krankenhaus.
2: Das kostet dann die Bundesländer mehr Geld, denn die Finanzierung der Krankenhäuser liegt bei ihnen. Deshalb wollen die Länder jetzt die Verantwortung für Fachärzte übernehmen, inklusive Gelder und Organisation, sagt auch der Wiener Gesundheitslandesrat Peter Hacker von der SPÖ.
4: Wir wollen einfach, dass die Versorgung für die Bevölkerung gesichert ist.
2: Das Gesundheitsministerium begrüßt die Einigung der Bundesländer. Die Forderung nach mehr Verantwortung wollte man dort aber nicht kommentieren.
1: Der Sohn der norwegischen Kronprinzessin Mette Marit, Marius Borg Høiby, ist für insgesamt 34 Straftaten zu 4 Jahren Haft verurteilt worden. Schuldig gesprochen wurde der 29-Jährige unter anderem in 2 von 4 Vergewaltigungsfällen, wie Miriam Beller berichtet.
5: 128 Seiten umfasst das gesamte Urteil des zuständigen Gerichts in Oslo. Schuldig gesprochen wird Marius Borg Høiby unter anderem wegen zweifacher Vergewaltigung und häuslicher Gewalt. 4 Frauen muss der 29-Jährige eine Entschädigung zahlen. Berufung gegen das Urteil hat der Sohn der norwegischen Kronprinzessin Mette Marit und Stiefsohn von Kronprinz Haakon noch nicht eingelegt. Kurz nach seiner Verurteilung hat Marius Borg Høiby aber erneut die Freilassung aus der Untersuchungshaft beantragt. Einen solchen Antrag hatte er bereits einmal mit dem Verweis auf die schwere Lungenkrankheit seiner Mutter gestellt, allerdings ohne Erfolg.
1: Eine überraschende Entdeckung hat ein internationales Forschungsteam gemacht. Die Wissenschaftler haben herausgefunden, dass Menschen beim Gehen und Umdrehen meist nach links gehen. Schlendern sie in einer Gruppe umher, dann gehen sie ebenfalls eher gegen den Uhrzeigersinn. Mehr von Lukas Wieselberg.
6: Vor ein paar Jahren, während der Corona-Pandemie, ein Team um den spanischen Physiker Iñaki Echevarria Huarte untersuchte, wie viele Menschen sich in einem Raum mit dem nötigen Sicherheitsabstand bewegen können. Dabei zeigten sie ein überraschendes Verhalten. Die allermeisten von ihnen bewegten sich gegen den Uhrzeigersinn und wendeten bei Hindernissen nach links. Anfangs hielten die Fachleute den Linksdrall noch für Zufall. Doch in weiteren Experimenten zeigte er sich immer wieder. Gleichgültig, ob jung oder alt, Links- oder Rechtshänder, ob in Spanien oder in Japan, überall geht eine Mehrheit gegen den Uhrzeigersinn. Woher der Linksdrall kommt, wissen die Fachleute bisher nicht. Sie vermuten aber neurologische oder biomechanische Ursachen. Fix sei, dass der Linksdrall nicht auf Gruppendynamik oder Kultur beruht, sondern auf individuellen Bewegungsmustern.
1: Die Fußball-WM in den USA, Mexiko und Kanada hat ihre bisher größte Überraschung. Europameister Spanien kommt zum Auftakt gegen WM-Neuling Kap Verde über ein 0:0 nicht hinaus. Auch das zweite Spiel des Abends endet mit einem Unentschieden. Belgien und Ägypten trennen sich 1:1. In den USA, Martin Lang.
7: Nach 21 Minuten geht Ägypten durch Aschur sogar 1:0 gegen die favorisierten Belgier in Führung. Und der Ausgleich für die Belgier gelingt durch ein Eigentor von Ägyptens Verteidiger Hani. Romelu Lukaku, Belgiens Stürmerstar, war 22 Sekunden am Feld und bedrängt den Verteidiger. Aber am Ende ist es ein 1:1 und der neue Barcelona-Jungstar im ägyptischen Nationalteam, Hamza Abdelkarim, wirkt eher enttäuscht nach dem Motto, gut, man hat den Punkt. Und jetzt geht's dann weiter.
8: We got one point at the end and yeah, we focus now on the next match.
7: In der Ägypten-Belgien-Gruppe gibt es ab 3 Uhr früh in Los Angeles das vielbeachtete erste WM-Match des Iran gegen Neuseeland.
1: Berichtet Martin Lang, das waren die Nachrichten mit Andreas Lechner. Und damit zum Wetter in Österreich.
9: Der Dienstag beginnt im Großteil Österreichs überwiegend sonnig. Im Lauf des Tages ziehen heute aber allmählich verbreitet ausgedehnte Wolkenfelder auf und dann scheint die Sonne nur noch zwischendurch. Am Nachmittag bilden sich auch einzelne Regenschauer, die gewittrig sein können, und zwar vor allem im Bergland. Bei teils lebhaftem Westwind steigen die Temperaturen auf 20 bis 28 Grad. In 2000 Meter hat es um 10 Grad. Morgen Mittwoch dann schon bis zu 30 Grad bei einer Mischung aus Sonne, Wolken und einzelnen Schauern. Und ab Donnerstag wird es für mehrere Tage extrem heiß. So viel zum Wetter von Michael Mattern.
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1: Am Mikrofon Sebastian Rosenauer. Es ist 1 Uhr. Müssen Familien extra zahlen, wenn sie im Flugzeug nebeneinander sitzen wollen? Und was bekommt man, wenn ein Flug verspätet ist? Diese Fragen zu den Rechten von Fluggästen hat das EU-Parlament in Straßburg besprochen. Und dabei ist nach jahrelangem Streit eine Neuregelung der Passagierrechte herausgekommen. Robert Zickmund.
2: Auch in Zukunft können Passagiere, deren Flug sich über 3 Stunden verspätet, je nach Fluglänge zwischen 250 bis 600 Euro Entschädigung verlangen. Die Airlines müssen das transparent anbieten. Nach 3 Stunden muss außerdem ein Essen und gegebenenfalls eine Hotelübernachtung bereitgestellt werden. Mitgliedsländer und EU-Kommission wollten ursprünglich schwächere Ansprüche. ÖVP-Europaabgeordnete Sophia Kircher freut sich, dass sich das Parlament nun schlussendlich durchsetzen konnte.
3: Mit dieser Einigung besteht endlich wieder Rechtssicherheit. Das ist wichtig für die vielen tausenden europäischen Konsumentinnen und Konsumenten, die mit dem Flugzeug verreisen.
2: Auch Familien können sich freuen, dass etwa Billig-Airlines Aufschläge verlangen, wenn Kinder bei ihren Eltern sitzen wollen, wird unzulässig.
1: Das Sparbudget trifft auch das Bundesheer. Verteidigungsministerin Claudia Tanner von der ÖVP will weiterhin 2% der Wirtschaftsleistung in die Landesverteidigung investieren. Stand jetzt dürfte sich das aber nicht ausgehen. Peter Daser.
4: Im Bundesfinanzrahmen für die kommenden Jahre sind die 2% nicht sichtbar, so drückt es Finanzminister Markus Marterbauer aus. Gemeint sind jene 2% des Bruttoinlandsprodukts, die eigentlich ab 2032 der Landesverteidigung dienen sollen. Tatsächlich fehlen laut dem neuesten Landesverteidigungsbericht bis dahin 12,5 Milliarden Euro. Damit verzögert sich der Wiederaufbau der Landesverteidigung, so können etwa neue Schützenpanzer vorerst nicht gekauft werden. Gesichert sei dagegen der Kauf der Leonardo-Trainingsjets und von Abwehrwaffen gegen Drohnen und Raketen bis 50 Kilometer Reichweite. Die Kosten für neue Abfangjäger oder für einen längeren Wehrdienst sind derzeit im Budget gar nicht eingerechnet.
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1: Halbzeit jetzt zwischen Saudi-Arabien und Uruguay. Es steht 1:0 für Saudi-Arabien. Innenverteidiger Abdul Ella Al-Amri vom saudischen Meister Al-Nasser trifft per Kopf nach einem Eckball. Davor haben die Saudis schon mit einem Lattenschuss angeklopft. Uruguay versucht viel, kommt immer wieder gefährlich vors Tor der Saudis, aber bisher ohne Erfolg. Und jetzt zum Wetter mit Thomas Rostal.
6: Heute am Dienstag scheint zunächst überall noch die Sonne. Im Laufe des Vormittags werden dann im Westen und im Norden die Wolken mehr, am Nachmittag dann auch im Osten und im Süden. Und besonders im Bergland ist am Nachmittag auch ein wenig Regen möglich. Im Süden können vereinzelt Gewitter dabei sein am Nachmittag. Die Temperaturen erreichen heute 21 bis 28 Grad. Es wird also eine Spur wärmer als gestern. Noch etwas wärmer ist dann der morgige Mittwoch bei einer Mischung aus Sonne, Wolken und vereinzelten Regenschauern.
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1: Im Studio Sebastian Rosenauer. Es ist 2 Uhr. Ab heute, 17 Uhr, können wieder Förderungen für Photovoltaikanlagen und Stromspeicher beantragt werden. Gefördert wird, solange das Geld reicht. Diesmal sind 12 Millionen Euro eingeplant. Beim ersten Fördercall war die Nachfrage enorm. Daher wird auch heute mit einem Ansturm gerechnet. Rainer Hasewa berichtet.
2: Wer zuerst kommt, mal zuerst, ist die Devise, denn es geht darum, um 17 Uhr pünktlich vor dem Computer oder mit dem Handy zu sitzen, um sich elektronisch anzumelden, also quasi ein Ticket zu ziehen bei diesem Fördercall, so die korrekte Bezeichnung. Gefördert wird je nach Größe der Anlage in unterschiedlicher Höhe maximal ein Drittel der Anschaffungskosten. Außerdem lässt sich auch zusätzlich ein Made in Europe Bonus lukrieren. Der wird noch einmal gefördert, wenn Komponenten in Europa produziert wurden. Schnell sein lohnt sich jedenfalls. Beim sogenannten ersten Fördercall wurden heuer 29.000 Anträge eingereicht. Obwohl die Mittel damals kräftig aufgestockt wurden, konnten nur 12.500 Anträge auch tatsächlich gefördert werden. Heute also ab 17 Uhr